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9: Hier spricht eure Desiree Nick. Die passende Handtasche der Frau mit Stil ist momentan der Teebeutel.
10: Achtung, hier denkt Richard David Precht. Die erste Tea Time gab es wohl schon in der Kreidezeit. Davon zeugt die Existenz des T-Rex.
11: Ja, hallo, hallo, ich bin's, Evelyn Badecki. Ja, also ich habe mir gerade die Teesorten Dein Glücksmoment und Guten Morgen gekauft. Ja, also es gibt schon echt komische Pflanzennamen.
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1: Du hast uns einen neuen Agathe Bauer Song mitgebracht.
7: Von alle Farben den Song Fading.
1: Ja, hört mal einfach kurz rein. Eine Sekunde.
7: Und zwar höre ich bei der 11. Sekunde... Feinde labern immer nur.
1: Feinde labern? Okay, wir hören mal rein. Geil!
3: Voll gut gefunden.
1: Danke dir, Jenny, für den Hinweis.
7: Sehr gerne.
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1: Apple hat gestern sein neues Mega-Highlight vorgestellt. Mhm. Das iPhone Duo, das erste Falthandy von
2: Ganz
1: Apple.
2: Genau. Ja.
1: Über 2200 Euro.
2: Also wirklich.
1: Würdest du das holen?
2: Nein.
1: Nee, ne? Also da bekommt der Slogan, kannst du knicken, bei mir auch eine ganz neue Bedeutung. Wenn du heute von Straßensperrungen genervt bist, denk dran, die Polizei ist es im Zweifel auch. Deswegen auch mal Danke an alle Berliner Beamten, die zur Absicherung im Einsatz sind und Überstunden machen. Das werden jetzt wahrscheinlich mindestens so viele sein wie in der IT-Abteilung der Stadt. Da gibt es auch ein paar Überstunden.
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3: Hallo.
2: Schönen Montag.
3: Morgen.
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0: dreckig geworden jetzt morgens. So. Hier ist die 104.6 RTL Morgencrew. Ganz schön frisch an diesem Montag.
1: Morgen.
0: Mitte September, der 14. ist heute. Also der Herbst ist auf jeden Fall angekommen.
1: Ist da.
0: Gibt heute so ein paar mehr Wolken, knapp 20 Grad.
1: Ja, aber 20 Grad, also guck mal, das klingt noch nach ganz ein bisschen sommerlich.
0: Klingt es, aber es fühlt sich 0,0 an.
1: Naja.
0: Ich bin erstaunt, dass du hier noch nicht in Downjacke sitzt.
1: Kurz davor.
0: Ich wollte sagen, lange kann es nicht mehr dauern.

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1: Es ist 5.22 Uhr. Ich bin Benjamin Herrmann. Guten Morgen. Der beliebte Oberschöne Weihnachtsmarkt in Treptow-Köpenick steht weiter vor dem Aus. Der Veranstalter Schöne Vibes Kollektiv hat noch keinen neuen Standort gefunden, nachdem er sich von der bisherigen Location, der Industriehalle Mahalla, getrennt hat. Michael Bottlick.
2: Schon vor ein paar Wochen haben die Organisatoren dazu aufgerufen, ihnen Orte vorzuschlagen, an denen der Weihnachtsmarkt dieses Jahr stattfinden könnte. Erste Gespräche laufen zwar, von einer Zusage ist man aber weiter entfernt. Auf die Größe kommt es erstmal nicht an, haben die Veranstalter gesagt, auch wenn sie gerne wieder Platz für rund 60 Kunst- und Kulturschaffende haben würden. Wichtig ist nur ein überdachter, windgeschützter Ort. Zuletzt hatte der eintrittsfreie Markt knapp 10.000 Besucher. Sollte sich nicht bald eine Location finden, fällt der Markt in diesem Jahr aus.
1: Deutschlands Gasspeicher sind ausreichend gefüllt. Die Bundesnetzagentur gibt Entwarnung und sagt, es ist schon jetzt mehr Gas gespeichert, als im gesamten letzten Winterhalbjahr verbraucht wurde. Und es bleibt auch noch Zeit zum Nachfüllen. Zum Beispiel über LNG-Terminals und Pipelines lässt sich fehlende Menge relativ schnell nachimportieren, heißt es. Trotzdem rechnet das Vergleichsportal Verivox wegen des Iran-Kriegs mit steigenden Gaspreisen für Haushalte. Die Bundesregierung plant aktuell keine Minderheitsregierung. Das hat ein Sprecher jetzt deutlich gemacht. Vorher gab es Spekulationen darüber. Unter anderem die Zeit hat unter Berufung auf mehrere Quellen aus dem Umfeld von Kanzler Friedrich Merz gemeldet, ein solches Szenario werde zumindest erwogen. Völlig aus der Luft gegriffen, sagt jetzt der Sprecher. Stattdessen wolle Merz die vereinbarten Reformen schnellstmöglich umsetzen und erwarte dabei von allen Beteiligten in der Koalition Disziplin und Stabilität. Tennisprofi Alexander Zverev hat die US Open gewonnen. Der French Open-Sieger musste im Finale in New York ausgerechnet gegen den Amerikaner Ben Shelton ran und besiegte ihn in 4 Sätzen. Tina Eck aus den USA dazu.
3: Zverev brauchte einen Moment, um überhaupt zu realisieren, dass er gerade die US Open gewonnen hatte und damit in die Fußstapfen von Boris Becker tritt. Der 29-Jährige mit dem Pferdeschwanz ist der zweite Deutsche, der im Männer-Einzel triumphierte. 30 Jahre gab es keinen Grand-Slam-Titel und jetzt gleich 2, freute sich der Hamburger in seiner Siegeransprache. Emotional dankte er seiner Mutter, die ihm trotz seiner Zuckerkrankheit die Tenniskarriere möglich machte und immer an ihn glaubte. Tennis-Ikone Jimmy Connors überreichte die Trophäe.
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4: 5:24. Guten Morgen, ich bin Commander Frank Hellberg aus dem 104.6 RTL Verkehrslagezentrum. Prenzlauer Berg, es bleibt die Baustelle auf der Schiefelbeiner Straße. Das Ganze Richtung Gesundbrunn. Höhe Dreisener Straße ist die Schiefelbeiner Straße immer noch gesperrt. Die Bauarbeiten dauern hier bis 18. dieses Monats. Also haut rein, geblitzt wird. Tiergarten, Straße des 17. Juni. Dann haben wir Wedding auf der Seestraße, Siemensstadt auf dem Siemensdamm. Staus und Blitzer, bitte an die 030 884 84110.
5: RTL Wetter. Guten Morgen, bis zu 20 Grad heute. Es bleibt meist trocken. Wir haben so einen relativ entspannten Mix aus Sonne und Wolken. Morgen sogar noch mal schöner und wärmer, freundlich und trocken bei bis zu 23 Grad.

0: Es ist 5:29 Uhr, kurz vor halb sechs. Schönen guten Morgen.
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0: The Weeknd, Take My Breath. Schönen Montag, hier ist die 104.6 RTL
1: Guten Morgen. Crew.
0: Es beginnt so langsam die Jahreszeit, wo man sich dann zum Feierabend eigentlich lieber auf die Couch legt und den Fernseher anmacht.
1: Definitiv.
0: Das machst du wahrscheinlich auch im Sommer?
1: Ja, ist schon immer ganz geil, muss man ja sagen.
0: Und ich auch. Ey, da bin ich ja ehrlich. Aber ich habe jetzt einen kleinen Filmtipp, ist kein neuer Film, aber ich habe ihn am Wochenende wieder geschaut.
1: Ja.
0: The Greatest Showman.
1: Oh, ey, den muss ich auch mal wieder gucken.
0: Ich habe heute
1: dass
0: Morgen
1: du mich erinnerst.
0: Im Regio auf dem Weg hierher, ich hab wirklich jeden Song nochmal neu gehört. Ich habe so viele Ohrwürmer mitgebracht heute.
1: Ja, ja, ich liebe den auch.
0: Also The Greatest Showman, wenn du den nicht kennst und auch wenn du ihn kennst, guck ihn dir nochmal an. Lohnt sich.
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3: Ja, ihr kennt das. Shitstorm. Kann jeden treffen, ist aber am Ende nichts anderes als ein Haarföhn mit Feuchtigkeitspflege. Gut, wenn der Ventilator ständig auf 12 steht, dann bläst er hier oben natürlich alles weg. Ne? Siehst du ja am Infantino. Ja, da vorne Frage.
4: Stefan Schuldig vom Opferrollenmagazin Heul doch. Wie wichtig sind Freundschaften, wenn man Gegenwind bekommt?
3: Ja, ganz wichtig. Als ich für meinen Spruch Ärger gekriegt habe, von wegen der Nagelsmann ist bald nicht mehr Bundestrainer, da hat der Julian sich richtig dafür ins Zeug gelegt, dass ich recht behalte. Ja, so viel Anstand ist selten im Fußball. Ja. Jemand noch eine Frage?
5: Peter Päpstlich vom Marburger Moralapostel. Was raten Sie Menschen, die sich für einen Skandal entschuldigen wollen?
3: Ja, ich sag mal so. So ein Büßergewand ist ein gutes Lätzchen, wenn du mit der Rohrzange auf die Tränendrüse drückst. Ja. Im schlimmsten Fall gehst du einfach eine Zeit lang auf Tauchstation und kickst ein bisschen Austernperlen mit den Hummerkrabben. Ja, also, ihr wisst ja, mit Klopp to the top und Zähne zeigen.

0: 5 Uhr und 40, 20 vor 6. Schönen guten Morgen.
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0: Walk the Moon, Shut Up and Dance. Gute Laune auf dem Montagmorgen. Hier ist die 104.6 RTL Morgencrew. Ein Highlight heute Morgen bei uns ist ein Interview mit einem Star, der selbst entscheidet, wie pikant es wird.
1: Tja.
0: Mark Forster. Letzte Woche war er noch bei Stars for Free on Tour. Heute Morgen ist er in der Morgencrew und stellt sich unserer Interview-Challenge. Ich kann dir sagen, es wird ja sehr witzig und spannend. Pikant, das sagt der ein oder andere.
1: Mindestens.
0: Sei mit dabei um 7:05. Jetzt die besten neuen Hits, Taylor Swift. I knew it, I knew it.

0: 5.46 Uhr, 14 Minuten vor 6.
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0: Schönen Montag, hier ist die 104.6 RTL Morgencrew. Berlins und Brandenburgs lustigste Morgenschau. Und ich finde, so ein Montagmorgen kann auch mal einen Witz gebrauchen, oder?
1: Ja, absolut.
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0: Und ich finde ja, um ehrlich zu sein, egal welche Witze Kinder erzählen, die sind alle witzig.
1: Sind immer gut.
0: Wirklich?
1: Ja.
0: Wir haben eine Sprachnachricht von Emilio bekommen. 9 Jahre alt aus Blanken.

0: Felde.
1: Hallo, hier ist Emilio. Ich habe einen Witz für euch. Warum summt die Biene? Weil sie den Text vergessen hat. Oh.
0: Der Lacher am Ende.
2: Ja, großartig. Das finde ich richtig schön.
0: Das gefällt mir gut. Das ist ein Start in die neue Woche. Ey, sweet.
2: Ich habe einen neuen Blick auf Bienen jetzt.
0: Emilio, danke fürs Teilen.
2: Ja.
0: Und heute natürlich auch einen tollen Start in die neue Schulwoche für dich.
2: Und wenn auch deine Kids einen Witz für uns haben, dann her damit. Per WhatsApp kannst du uns einfach schreiben. 030 88 4 8 4 8 4. Der nächste Witz morgen früh um 10 vor 6.
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4: 5.49 Uhr. Ich bin Benjamin Herrmann. Guten Morgen. Der oberschöne Weihnachtsmarkt in Treptow-Köpenick findet keine neue Location. Der Veranstalter Schöne Vibes Kollektiv ist weiter auf der Suche. Falls sich nicht bald ein neuer Standort für den beliebten Markt findet, muss er dieses Jahr ausfallen. Michael Bottlick aus der 104.6 RTL aktuell Redaktion.
5: Schon vor ein paar Wochen haben die Organisatoren dazu aufgerufen, ihnen Orte vorzuschlagen, an denen der Weihnachtsmarkt dieses Jahr stattfinden könnte. Erste Gespräche laufen zwar, von einer Zusage ist man aber weit entfernt. Auf die Größe kommt es erstmal nicht an, haben die Veranstalter gesagt, auch wenn sie gerne wieder Platz für rund 60 Kunst- und Kulturschaffende haben würden. Wichtig ist nur ein überdachter, windgeschützter Ort. Zuletzt hatte der eintrittsfreie Markt knapp 10.000 Besucher. Sollte sich nicht bald eine Location finden, fällt der Markt in diesem Jahr aus.
4: Die Zahl der Apotheken in Deutschland sinkt etwas langsamer. Zwischen Anfang des Jahres und Juni haben 113 weitere dicht gemacht. Im letzten Jahr waren es im gleichen Zeitraum noch 238 Apotheken, die schließen mussten. Tine Klimach.
6: Das Apothekensterben hat sich zwar etwas verlangsamt, aber hält weiter an. Es sei inzwischen die niedrigste Apothekenzahl seit fast 5 Jahrzehnten, so der Apothekerverband. Bei der Vergütung beginne immerhin eine stufenweise Honorarerhöhung zu greifen, die die Apotheken betriebswirtschaftlich stabilisieren solle, so der Verband. Mit einer Verordnung der Bundesregierung wurde ein Bestandteil der Apothekenvergütung für rezeptpflichtige Medikamente zum 1. Juli auf 9 Euro pro Packung erhöht. Im Januar sind weitere 50 Cent fällig.
4: Amerikanische KI-Bosse denken jetzt darüber nach, die Entwicklung von KI bewusst zu bremsen. Sie wollen damit auf die gefährlichen, eigenständig gestarteten Hackerangriffe ihrer eigenen AIs in den letzten Monaten reagieren. Tina Eck berichtet für uns aus den USA.
7: Die KI- und IT-Bosse selbst bekommen es mit der Angst. Bald schon könnte ein KI-Schwarm vielleicht das gesamte Internet übernehmen und riesige Schäden anrichten, warnt der Anthropic-Chef. Die Entwicklung der Turbo-KI-Modelle müsse branchenweit gebremst werden, ergänzt der Boss von OpenAI. Anthropic hat schon interne Kontrollen und Prüfungen angeschoben, die anderen wollen Ähnliches machen. Die Sorge um KI-Risiken nimmt zu. Auch Ex-Präsident Obama warnt und will, dass die Demokraten KI-Strategien entwickeln und zur Priorität machen.
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8: 5:52 Uhr. Guten Morgen, ich bin Commander Frank Hellberg aus dem 104.6 RTL Verkehrslagezentrum. Wasserrohrbruch und der ist in Charlottenburg. Sperrung der Tauentzienstraße, das Ganze Richtung Wilmersdorf dort. Genau zwischen Nürnberger Straße und Breitscheidplatz ist das Rohr geplatzt. Reparaturarbeiten stehen hier dauernd bis Ende Dezember. Was für ein großes Loch. Geblitzt wird Weddingseestraße, Siemensstadt, Siemensdamm und Prenzlauer Berg auf der Bornholmer Straße. Staus und Blitzer, bitte an die 030 884 84 110.
2: RTL-Wetter. Morgen, ein paar Wolken, sonst Sonne heute. Es regnet nicht, 20 Grad werden es maximal. Morgen haben wir auch so einen Mix aus Sonne und Wolken.

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2: 6 Uhr in Berlin, Berlin und Brandenburg. Schönen Montag. 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

0: jetzt 6:03.
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0: Die besten neuen Hits. Self-Aware, Tampa City, 6:06. Schönen guten Morgen.
1: Morgen.
0: Das ist die 104.6 Morgen. RTL Morgencrew. Berlins und Brandenburgs lustigste Morgenshow. Wir hoffen, du konntest dein Wochenende genießen. Es war ja vor allem am Samstag traumhaftes Spätsommerwetter. Ja. Teilweise dann gestern Weltuntergang. Ja, das gehört auch dazu. Und passend dazu ging es ja gestern Nachmittag zum Beispiel bei der S-Bahn. Da ging gar nichts. Ich bin gefahren. Ist jemand von euch Öffis gefahren? Kurze Frage in die Runde.
1: Nö.
2: Nee.
0: Nein, okay, gut. Dann erzähle ich euch, was passiert ist. Es gab mal wieder eine Signalstörung.
1: Ah.
0: Die Menschen, die regelmäßig Öffis fahren, kennen das, glaube ich, ganz gut. Und das hatte zur Folge, dass dann gestern mehrere S-Bahn-Linien ausgefallen sind und dementsprechend überfüllt war es nicht nur in den S-Bahnen, sondern eben auch an den Bahnhöfen. Das hat sich ernsthaft wie Feierabendverkehr at its best angefühlt.
1: Oh nein,
0: auf am Sonntagnachmittag. Wirklich, ich kenne das sonst nur, wenn man aus dem Olympiastadion nach dem Hertha-Spiel nach Hause fährt und sich wirklich quasi drängeln muss. Das war gestern der Fall. Naja, also ich kann nicht ganz sagen, ob das mittlerweile geklärt ist. Es sieht wohl ganz gut aus, die S-Bahn fahren wieder. Ich hoffe, das ist ein bisschen leerer. Commander, warst du denn eigentlich auf den Straßen am Wochenende auch so voll wie in den S-Bahnen gestern?
2: Oh ja, wir hatten ja viele Demos in der Stadt und die kommen ja nicht nur alle mit den Öffis, nein, die kommen mit Bussen und sie kommen natürlich auch Individualverkehr hier rein und dann würden sie ordentlich demonstrieren, da wird noch ein bisschen geshoppt, geguckt und so weiter, dann geht das alles so raus wieder. Dementsprechend war die Bude natürlich knackevoll.
0: Sehr gut, ja, wir kennen es glaube ich alle, also all diejenigen, die in der Stadt unterwegs waren, werden das auch gemerkt haben. Mittlerweile, wie gesagt, fährt bei den Öffis wieder alles bis wahrscheinlich zur nächsten Signalstörung. Benni, mit welchen Schlagzeilen starten wir denn eigentlich jetzt in die neue Woche? Es ist ja die letzte Woche vor der Wahl, ne?
3: Ja, ganz genau. Der Countdown läuft und deshalb starten wir heute Morgen unser Wahlspezial-Update in 104.6 RTL aktuell für die letzten wichtigen News rund um die Wahl in 6 Tagen. Heute unter anderem mit sehr, sehr wichtigen Infos für alle Briefwähler.
0: Mhm. Okay. Und wir können an der Stelle ja schon mal verraten, wir haben am Samstag vor der Wahl dann auch nochmal eine Spezialsendung von 8 bis 9 Uhr, wo wir alle Parteien dazu beleuchten. Benni und ich werden da einmal quasi durchs Programm führen und all das, was du wissen musst, hörst du dann am Samstag morgen von 8 bis 9 sehr in gut. unserer Spezialsendung. So, jetzt schauen wir aber erstmal auf den Montag. Wir starten rein in eine neue Woche, 6:08. Frank, ist denn jetzt schon was los auf den Straßen?
2: Jan, neue Woche, neue Baustellen. Landsberger Allee in Höheallee der Kosmonauten, Fahrbahn auf einen Fahrstreifen verengt. Das sind die Gleisbauarbeiten, die da oben begonnen haben. Voraussichtlich soll das bis 25. September fertig sein. Also Allee der Kosmonauten ist so und so. Das ist die zweite Gleisbaustelle jetzt, die dort geöffnet hat. Schwierig und ich sehe auch schon, na, der Stau liegt jetzt bei 3 Minuten. Aber 3 Minuten ist noch gar nichts. Wird leider mehr werden. Geblitzt wird auf der A10 im nördlichen Berliner Ring im Kreuz Oranienburg, hat Christian entdeckt. Dankeschön und einen schönen Start in die Woche. Staus und Blitzer bitte an die 030 88484 110.
1: Und kurz zum Wetter noch. 15 Grad jetzt, bis zu 20 Grad werden. Es ist erst bewölkt und so ein bisschen regnerisch, später dann sonniger.
0: Ja, und unseren Trends sprechen wir gleich übrigens über Lady Gaga. Mhm. Die ist seit dem Wochenende in aller Munde.
1: Ja.
0: Warum? Hörst du in nicht mal 10 Minuten hier von der 4.6 RTL. Schönen guten Morgen.

0: Miles Smith und Niall Horan. Schönen guten Morgen. Hier ist die 104.6 RTL Morgencrew. Morgen. 6.16 Uhr haben wir es. Ey, coole Nachrichten vom Wochenende. Das Stadtbad Schöneberg ist jetzt endlich wieder offen.
1: Voll gut.
0: Nach 2 Jahren Sanierung.
1: Wow.
0: Und das Coole ist, jeder 30. Badegast bekommt aktuell freien Eintritt.
1: Oh, das ist kompliziert. Da muss man immer so abzählen.
0: Ja, jeder 30. Ich glaube tatsächlich auch, das ist so die erste Warteschlange in Berlin, bei der man mit sehr, sehr hoher Wahrscheinlichkeit vorgelassen wird.
1: Wahrscheinlich.

0: Sophie the Giants, Shut Up and Dance, 6 und 19. Schönen guten Morgen.
1: Hi, morgen.
0: Hier ist die 104.6 RTL Morgencrew am Montag. Schauen wir auf die Trends und auf, ja, man muss sagen, die größte Nachricht des Wochenendes.
1: So kann man sagen, weil Lady Gaga hat ein Baby bekommen.
0: Wow. Das kommt aus dem Nichts.
1: Vollkommen überraschend. Da sind da Bilder von ihr aufgetaucht, wie sie ein Neugeborenes in so einer Trage vor dem Bauch trägt. Aha. Und einfach überhaupt keiner hat es gewusst. Niemand, oder mitgekriegt, ne, wie sie das gemacht hat. Cool. Es ist ein Rätsel. Viele behaupten natürlich daraufhin jetzt, ja, das Baby wäre von der Leihmutter ausgetragen worden. Andere haben aber nachgerechnet und sagen, nee, das kommt genau hin. Sie war dann am Ende ihrer letzten Tour im 4. Monat. Und da sind dann auch so ein paar Videos aufgetaucht. Da sieht man schon so ein bisschen Bauch und so weiter. Und ich finde, es ist im Grunde ja auch vollkommen egal, wie Lady Gaga zu ihrem Baby gekommen ist. Hauptsache, sie ist glücklich und das scheint der Fall zu sein. Und deswegen Gratulation von uns.
0: Glückwunsch, ja. Ey, krass, Lady Gaga hat ein Baby.
1: Ja, ein Ding.
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3: 6.20 Uhr, ich bin Benjamin Herrmann, guten Morgen. Der beliebte Oberschöne Weihnachtsmarkt in Treptow-Köpenick steht weiter vor dem Aus. Der Veranstalter Schöne Vibes Kollektiv hat noch keinen neuen Standort gefunden, nachdem er sich von der bisherigen Location, der Industriehalle Mahalla, getrennt hat. Aus der 104.6 RTL Aktuell Redaktion, Michael Bottlik.
4: Schon vor ein paar Wochen haben die Organisatoren dazu aufgerufen, ihnen Orte vorzuschlagen, an denen der Weihnachtsmarkt dieses Jahr stattfinden könnte. Erste Gespräche laufen zwar, von einer Zusage ist man aber weit entfernt. Auf die Größe kommt es erstmal nicht an, haben die Veranstalter gesagt, auch wenn sie gerne wieder Platz für rund 60 Kunst- und Kulturschaffende haben würden. Wichtig ist nur ein überdachter, windgeschützter Ort. Zuletzt hatte der eintrittsfreie Markt knapp 10.000 Besucher. Sollte sich nicht bald eine Location finden, fällt der Markt in diesem Jahr aus.
3: Deutschlands Gasspeicher sind ausreichend gefüllt. Die Bundesnetzagentur gibt Entwarnung und sagt, es ist schon jetzt mehr Gas gespeichert, als im gesamten letzten Winterhalbjahr verbraucht wurde und es bleibt auch noch Zeit zum Nachfüllen. Zum Beispiel über LNG-Terminals und Pipelines lässt sich fehlende Menge relativ schnell nachimportieren, heißt es. Trotzdem rechnet das Vergleichsportal Verivox wegen des Iran-Kriegs mit steigenden Gaspreisen für Haushalte. Tennisprofi Alexander Zverev hat die US Open gewonnen. Der French Open-Sieger musste im Finale in New York ausgerechnet gegen den Amerikaner Ben Shelton ran und besiegte ihn in 4 Sätzen. Tina Eck aus den USA dazu.
5: Zverev brauchte einen Moment, um überhaupt zu realisieren, dass er gerade die US Open gewonnen hatte und damit in die Fußstapfen von Boris Becker tritt. Der 29-Jährige mit dem Pferdeschwanz ist der zweite Deutsche, der im Männer-Einzel triumphierte. 30 Jahre gab es keinen Grand-Slam-Titel und jetzt gleich 2, freute sich der Hamburger in seiner Siegeransprache. Emotional dankte er seiner Mutter, die ihm trotz seiner Zuckerkrankheit die Tenniskarriere möglich machte und immer an ihn glaubte. Tennis-Ikone Jimmy Connors überreichte die Trophäe.
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3: Für die Wahl zum Abgeordnetenhaus in 6 Tagen wird es ab jetzt eng für die Briefwahl. Wer die Unterlagen noch nicht beantragt hat, kann das laut dem Landeswahlamt online oder per QR-Code nur noch bis morgen, Dienstag, machen. Auch wer seine Unterlagen noch abschicken will, sollte sich jetzt beeilen. Die müssen bis zum Wahlsonntag, 18 Uhr, beim Bezirkswahlamt eingetroffen sein. Ansonsten zählt die Stimme nicht. Danach bleibt dann nur noch der direkte Weg über eine Briefwahlstelle im Bezirk, spätestens bis Freitagnachmittag. 104.6 RTL aktuell. 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
0: 6:23 Uhr. Guten Morgen, ich bin Commander Frank Hellberg, live aus dem 104.6 RTL Verkehrslagezentrum. Längster Stau von Berlin und Brandenburg, den finden wir in Marzahn-Landsberger Allee einwärts. Da liegen wir schon bei 7 Minuten. Zunehmende Tendenz natürlich, klar, alles stadteinwärts. Und dann bleiben wir gleich bei der Landsberger Allee, nämlich in Höhe Allee der Kosmonauten. Nur eine Spur. Da beginnen jetzt Gleisbauarbeiten und die dauern bis zum 25. September im Bereich Landsberger Allee, Allee der Kosmonauten. Geblitzt wird in Mitte auf der Fischerinsel. Den hat Ronny entdeckt, danke sehr. Lichtenberg auch auf der Landsberger Allee und nördlicher Berliner Ring im Kreuz Oranienburg. Staus und Blitzer bitte an die 030 884 8410. Der beste Verkehrs- und Blitzerreport Berlin-Brandenburgs. 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
1: RTL-Wetter. Guten Morgen. Es ist mal sonnig, mal bewölkt heute, bleibt auch meist trocken und wir kriegen bis zu 20 Grad. Morgen sogar noch mal bis zu 23 Grad, wird wohl der wärmste Tag der Woche werden und da ist es freundlich mit Sonnenschein.
0: Sam Smith live in London. Morgencrew-Hörerin Caro hat sich genau diesen Traumtrip jetzt erfüllen können
1: ja.
0: Und liefert dir lautstarke Backstage-Einblicke direkt aus England. Aha. Gleich um kurz nach halb.
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22: 6 Uhr und 28, kurz vor halb 7.

0: Michael Schulte mit den besten neuen Hits. Lovesick. Kurz nach halb sieben. Hier ist die 104.6 RTL Morgencrew mit einer Sprachnachricht.
1: Hallöchen, lieber Jan. Also, ich bin Daniela aus Falkensee. Bleib immer auf der perfekten Frequenz und behalte deine Ohren schlafen.

0: Bleib so toll wie bisher.
1: Dankeschön, Daniela. Genug Kaffee vor dem Morgenshow.
2: Ja, können wir richtig.
1: Kurz mal erzählen, aus dem Nähkästchen plaudern. Unsere Kaffeemaschine ist gerade nicht da. Die wird repariert. Wir kriegen eine neue. Deswegen trinke ich gerade kalten Filterkaffee.
2: Geil.
1: Ich weiß nicht, ob ich davon genug trinken möchte.

0: Pauli Minogue ist das am Montagmorgen. Du hörst die 104.6 RTL Morgencrew. Berlins und Brandenburgs lustigste Morgenshow, 6.35 Uhr. Ein Riesenstar, die wahrscheinlich schickste Konzertvenue Europas und unsere Morgencrew-Gewinner mittendrin. Sam Smith,
1: ja,
0: live im ausverkauften London Coliseum am Samstag. Und wir können dir sagen, es wurde richtig laut.

0: Was eine Stimmung, ja.
1: Wie geil.
0: War wirklich die perfekte Mischung aus so den größten Hits plus die neuen Songs von seinem gerade erst veröffentlichten Album Hazel Eyes.
1: Ja, und Morgencrew-Hörerin Caro aus Tegel war ja live in London dabei. Mhm. Flughotel-Tickets, war alles für sie organisiert.
2: Hammer, absoluter Hammer. Ich bin total begeistert. Es war so, so schön. Ich meine, wie er einfach in seinem Abendkleid aufgetreten ist, das war schon echt eine Message. So berührend, wirklich.
3: Vielen Dank, dass ich dabei sein durfte. Es war der absolute Hammer.
0: Ich glaube, Caro fand's Hammer. Also, liebe Caro, ich bin mir ganz sicher, das schickste Abendkleid, das hat's wahrscheinlich immer noch du an.
1: Ich habe auch ein paar TikToks davon gesehen und ich find's wirklich krass, weil das London Colosseum ist ja eigentlich so eine Location, wo normalerweise Opern gezeigt werden oder Ballett oder sowas. Und jetzt dieses Mal voll die krasse Sam Smith Party. Alle mitgetanzt, mitgesungen, voll gut.
0: Das war wirklich gut und klang nicht nur gut, sondern sah eben auch gut aus. Social Media war voll davon, habe ich auch gesehen. Und Caro war mitten dabei. Und falls du auch mal so wie Caro feiern willst, dann kann ich dir jetzt schon mal versprechen, nach der Konzertreise ist hier bei 104.6 RTL natürlich vor der Konzertreise.
1: Logisch.
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1: 6 Uhr gleich 37 haben wir es jetzt und es geht rüber zu den Promis am Handy.
4: 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Hier spricht der Chatset.
5: Hi, 24 Tim hier. Ich habe heute zu meinem Geburtstag ein Video produziert, wo ich mir ein Ständchen singe und das Zeug der Sponsoren als meine Geburtstagsgeschenke ausgebe. Ja, auch als YouTuber feiere ich ganz normal.

0: sondern die Generation der Künstlichkeit. Schön.
1: Komm, hier lächelt Kai Pflaume. Oh, Tim, ich schenke dir ein paar Sportschuhe, damit dein Internet-Content auch weiterhin zum Davonlaufen ist. Oh, oh, Zwinker-Emoji.
0: Hier spricht eure Desiree Nick. Man kann im Leben viele Fehler machen. Aber wenn man 24 Tim nicht kennt, hat man nicht alles falsch gemacht.
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3: 6.38 Uhr, rüber geht's ins 104.6 RTL Verkehrslagezentrum. Commander Frank sitzt da. Du hast einen Liegenbleiber aus dem Tiergartentunnel für uns.
4: Jan, ein Pannenauto und der steht im Tiergartentunnel Richtung Hauptbahnhof. Nämlich in der Ausfahrt in Wallinstraße steht der Pannen-Pkw auf der rechten Spur und will einfach nicht weiter. Die Polizei sichert ihn ab und hoffentlich ziehen sie ihn gleich raus. Und dann haben wir einen Kran, der aufgestellt wird in Friedrichshain auf der Holzmarktstraße. Sie ist gesperrt zwischen Krautstraße und an der Schillingbrücke. Der Kran darf stehen bleiben bis Freitag 20 Uhr, später Feierabend. Geblitzt wird Schöneberg auf der Eiseckstraße, hat Mareike entdeckt. Dankeschön. Staus und Blitzer. Bitte an die 030 8848 110.
5: Und kurz zum Wetter noch. Es ist erst ziemlich grau und ein bisschen regnerisch heute. Später wird es freundlicher bei maximal 20 Grad.
3: Wir warten auf Taylor Swift mit Cruel Summer.
5: Ja.
3: Der läuft garantiert noch vor 7. Und wenn du ihn hörst, dann ganz schnell anrufen oder eine WhatsApp schicken. 030 884 8484. Und mit ein bisschen Glück gewinnst du 100 Euro sofort Cash plus deinen Startplatz an unserem 250.000 Euro Tresor. Also, Radio laut und aufpassen.
5: Jo, unbedingt.
3: Muss ja bald passieren.

0: Die besten neuen Hits. Kygo, Khalid und Griffin, Save My Love. 6.48 Uhr.
1: Morgen.
0: Du hast die 104.6 RTL Morgencrew. Berlins und Brandenburgs lustigste Morgenshow. Und auch diese Woche hast du täglich deine Chance auf 250.000 Euro. Du musst einfach auf unsere Hits achten, kannst sofort Cash abräumen und deinen Startplatz, um unseren 250.000 Euro Tresor zu knacken. Und dafür schalten wir heute Morgen mal rüber nach Reinickendorf. Da wird sich gerade schon für die Kita ready gemacht. Vanessa ist am Telefon. Schönen guten Morgen.
1: Hi Vanessa.
0: Vanessa, kannst du uns hören?
2: Hier ist Melanie.
0: Ach, Melanie ist da. Und wo erreichen wir dich, Melanie?
2: In Brieselang.
0: Hallo. In Brieselang. Schönen guten Morgen. Na, dann drehen wir das einfach um, Melanie.
1: Naja, dann haben wir Melanie dran.
0: Euro gehen an dich.
2: Dankeschön.
1: Und dazu kriegst du natürlich auch noch einen Startplatz, um den Tresor zu öffnen. Da sind 250.000 Euro drin und vielleicht gehören die bald dir.
0: Oh ja,
2: oh ja, das wäre der Knaller.
0: Wir drücken dir die Daumen, Melanie, dass du den richtigen Code hast. Sehen uns in ein paar Wochen. Danke fürs Einschalten, ja?
2: Sehr gerne.
0: Und auf welchen Hit du als nächstes achten musst für deine Chance auf 250.000 Euro, das verraten wir dir gleich um 7. Heißt also, länger hören, mehr gewinnen.
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4: 6.49 Uhr. Ich bin Benjamin Herrmann. Guten Morgen. Am Berliner CSD-Gedenkort im Tiergarten soll heute eine neue Regenbogenbank aufgestellt werden. Unbekannte haben die ursprüngliche Bank Anfang des Monats zerstört. Vor gut einer Woche wurde auch der Ahornbaum an der Gedenkstätte aus dem Boden gerissen. Aus der 104.6 RTL Aktuell-Redaktion Michael Bottlik.
5: Der Baum ist schon wieder eingepflanzt und zusätzlich nochmal gesichert worden. Bezirksbürgermeisterin Stefanie Remmler sprach von einem Akt der Barbarei. Die Gedenkstätte erinnert an den islamistischen Anschlag vom 25. Juli, bei dem eine Frau getötet wurde. 31 Menschen wurden dabei verletzt. Auch am Innsbrucker Platz in Schöneberg ist eine Regenbogenbank beschmiert worden. Sie soll ebenfalls ersetzt werden.
4: Die Bundesregierung plant aktuell keine Minderheitsregierung. Das hat ein Sprecher jetzt deutlich gemacht. Vorher gab es Spekulationen darüber. Unter anderem die Zeit hat unter Berufung auf mehrere Quellen aus dem Umfeld von Kanzler Friedrich Merz gemeldet, ein solches Szenario werde zumindest erwogen. Völlig aus der Luft gegriffen, sagt jetzt der Sprecher. Stattdessen wolle Merz die vereinbarten Reformen schnellstmöglich umsetzen und erwarte dabei von allen Beteiligten in der Koalition Disziplin und Stabilität. Willkommen zurück in der Schule. Ab heute sind die Sommerferien in allen Bundesländern vorbei. Bayern und Baden-Württemberg starten heute als letztes in den Schulalltag. Doch statt in Erinnerungen an den Urlaub zu schwelgen, lohnt es sich schon jetzt an den nächsten Sommer zu denken, hat Carolina Voital vom Europäischen Verbraucherzentrum uns gesagt.
6: Für beliebte Mittelmeerziele wie beispielsweise Spanien, Griechenland, aber auch die Türkei, insbesondere natürlich in den Schulferien, spricht einiges dafür, früh zu buchen, weil die Auswahl später deutlich kleiner sein kann. Diese Orte füllen sich in der Regel zuallererst.
4: Wichtig für Frühbucher ist die Absicherung. Eine Reiserücktrittsversicherung und Auslandsreisekrankenschutz sollte mitbedacht werden. Die Empfehlung der Experten ist deshalb eine Pauschalreise. Da ist das meiste an Absicherungen schon automatisch mit drin.
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4: Für die Wahl zum Abgeordnetenhaus in sechs

0: Unterlagen wird es ab jetzt eng für die Briefwahl. Wer die Unterlagen noch nicht beantragt hat, kann das laut dem Landeswahlamt online oder per QR-Code nur noch bis morgen, Dienstag, machen. Auch wer seine Unterlagen noch abschicken will, sollte sich jetzt beeilen. Die müssen bis zum Wahlsonntag, 18 Uhr, beim Bezirkswahlamt eingetroffen sein. Ansonsten zählt die Stimme nicht. Danach bleibt dann nur noch der direkte Weg über eine Briefwahlstelle im Bezirk, spätestens bis Freitagnachmittag. 104.6 RTL aktuell. 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
1: 6:52 Uhr. Guten Morgen. Ich bin Commander Frank Hellberg live aus dem 104.6 RTL Verkehrslagezentrum. Als erstes gucken wir zum längsten Stau von Berlin und Brandenburg und der liegt schon bei jetzt knapp unter 10 Minuten, genau 9 Minuten. Das sind Biesdorf, die Gleisbauarbeiten auf der Riedenstraße, Höhe Allee der Kosmonauten, nur eine Spur. Und da wird bis 12. Dezember gebaut und jetzt so knapp unter 10 Minuten schon gestaut. Dann schauen wir zu einer neuen Baustelle, die aufgemacht hat. Wedding jetzt hier gerade, die Buchstraße ist gesperrt zwischen Föhrer Straße und Fehmarner Straße in beiden Richtungen eine Baustelle. Bis zum 26. September bleibt die Buchstraße gesperrt. Geblitzt wird in Schöneberg auf der Eisackstraße, Mitte Fischerinsel hat Ronny entdeckt, danke sehr, und Lichtenberg auf der Landsberger Allee. Staus und Blitzer, bitte an die 030 88484 110, der beste Verkehrs- und Blitzerreport Berlin-Brandenburgs, morgens alle 15 Minuten neu.
2: Guten Morgen, 15 Grad, maximal 20 Grad werden. Es ist erst ziemlich bewölkt und auch so ein bisschen regnerisch heute. Später wird's dann sonniger. Morgen nochmal richtig schön, freundlich und trocken bei bis zu 25 Grad.
3: Ja, das erste Interviewformat, bei dem der Star selbst entscheidet, wie pikant die Fragen werden. Ja. Und ich sag mal so, Mark Forster war sehr mutig und sehr unterhaltsam. Hörst du gleich um 6:55.
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2: 7 Uhr in Berlin, Berlin und Brandenburg. Schönen guten Morgen.
3: Hi,
2: du
3: Morgen.
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3: Ganz genau.
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0: Vincent Boone, 7 nach 7 haben wir es. Du hörst die 104.6 RTL
1: Morgen-Crew.
0: Berlins und Brandenburgs lustigste Morgenshow. Das erste Interview, bei dem der Promi selbst entscheidet, wie pikant es wird.
1: Ja.
0: Weiß oder schwarz, safe oder spicy. Heute mit Mark Forster. Ich durfte ihn ja 4 Stars for Free on Tour auf seinem Hotelzimmer im Now Hotel an der Spree besuchen.
1: Mhm. Und das Coole ist, die Crew hat dich ausgestattet mit Fragen in Umschlägen. Und Mark musste dann entscheiden, welchen Umschlag er öffnen wollte.
0: Richtig.
1: Also weißer Umschlag für eine Easy-Frage und einen schwarzen Umschlag mit einer Spicy-Frage drin.
0: Also ich glaube, am meisten geschwitzt habe wahrscheinlich ich selbst, weil ich auch gar keine Ahnung hatte, was da kommt.
2: Und welchen Anreiz habe ich, die schwarzen zu nehmen?
3: Na, tendenziell willst du ja, dass es ein cooles Interview wird.
2: Ah, okay.
3: Weißt du? Also Vincent Weiß hat alle Schwarzen genommen.
2: Oh.
3: Mhm. Ja, gut. Also ich will den Druck nicht erhöhen.
2: Der traut sich was, ne?
3: Wollen wir einfach mal anfangen?
2: Ja.
3: Okay, pass auf.
2: Aber um es mal einschätzen zu können, ich würde mal auf jeden Fall eins jeweils von beiden nehmen. Ich fange mal mit einem Schwarzen an.
3: Mit dem Schwarzen, ja. Kriegst du. Ich kenne die Fragen, by the way, selbst nicht. Mhm. Ich bin jetzt selber sehr gespannt, was kommt.
2: Wo hast du zuletzt deinen Promi-Status genutzt, um einen Vorteil zu bekommen? Also, ich kann immer, wo es geht. Also es ist tatsächlich seltener möglich, als man denkt. Sag ich mal, wenn ich einen Zahnarzttermin brauche oder so, da kriege ich relativ schnell einen. Ich sag mal, so im echten Leben, ich dränge mich jetzt nicht an irgendeiner Schlange vor oder so. Weißt du? So
3: ich verstehe das. Leben.
2: Also ich glaube, der Vorteil ist eher, dass ich nicht arbeiten gehen muss, sondern dass ich das hier jeden Tag sozusagen, das ist ja aktuell meine Arbeit, sozusagen mit dir solche Umschläge aufzumachen. Das ist eigentlich der größte Vorteil, den ich habe. Und ansonsten ist prominent sein nicht erstrebenswert. Ich würde keine Empfehlung aussprechen, prominent zu werden, weil die Nachteile überwiegen. Aber es gibt auch ein paar Vorteile. Und wenn die sich auftun, dann nutze ich die auch.
3: Verstehe ich sehr gut. Mir geht's ja ehrlich, ist auch mein Job gerade. Das ist ja ganz geil eigentlich. Also von daher, wir teilen das Leid.
1: Ja. Und Marc hat dann tatsächlich nochmal den schwarzen Umschlag gewählt. Er verrät dir seine Star-Allüren um 7:55.
0: Jetzt haben wir 7:09 Uhr. Schauen zu Commander Frank ins 104.6 RTL Verkehrslagezentrum. Was macht denn eigentlich Frank der Berufsverkehr?
4: Jan, er macht das, was er am Montag immer macht. Er macht sich besonders dick. Und besonders dick geht's jetzt erstmal los auf der Bundesstraße 158. Sie hat die Spitze übernommen mit jetzt 12 Minuten mehr. Natürlich statt einwärts. Das ist der reinrollende Verkehr durch Ahrensfelde. An der Ampel steht man damit 12 Minuten an. Auf 2 die Rienstraße. Klar, das sind die Bauarbeiten. Höheallee der Kosmonaut nur eine Spur. Da werden die Tramgleise ja bis zum 12. Dezember gelegt. Und jetzt sind wir, ja, das ist auch schon hoch auf 10 Minuten Richtung Landsberger Allee. Geblitzt wird auch noch auf dem südlichen Berliner Ring im Schönefelder Kreuz, hat Johannes entdeckt. Dankeschön, schönen Montag. Schöneberg auf der Eissackstraße und in Mitte auf der Fischerinsel. Staus und Blitzer bitte an die 030 88484 110.
1: Und zum Wetter noch kurz. 15 Grad haben wir jetzt. Es ist eher dick bewölkt und regnerisch, wird aber noch freundlicher heute bei maximal 20 Grad.
0: Counter läuft. In 6 Tagen wählt Berlin ein neues Abgeordnetenhaus. Und für alle Briefwähler wird es jetzt langsam eng. Thema gleich in unserem Wahlupdate in RTL aktuell 7:20 Uhr.

0: Die besten neuen Hits am Montagmorgen. Ariana Grande, Hey That I Made You Love Me. Du hörst die 104.6 RTL
1: Morgen Crew.
0: Wir müssen Glückwünsche loswerden.
1: Ja.
0: An Alexander Zverev.
1: Mensch.
0: Zum Gewinn der US Open gestern.
1: Krass.
0: Sein zweiter Grand Slam Titel in diesem Jahr. Crazy.
1: Ja, wirklich.
0: Preisgeld 5,5 Millionen Dollar.
1: Na, nicht schlecht.
0: Und damit ist Zverev der erste deutsche US Open Champion seit Boris Becker 89.
1: Boah.
0: Krass.
1: Unfassbar.
0: Man kann ihm eigentlich nur die Daumen drücken, dass er ein bisschen besser mit Geld umgehen kann als Boris Becker. Ey, Glückwunsch, Sascha.
1: Ja, wirklich.

0: Alex Warren ist das. Fever Dream. Schönen guten Morgen.
1: Hier
0: ist die 104.6 RTL Morgen Crew. 7.20 Uhr haben wir's. Einen guten Start in die neue Woche mit ja, all dem, was du heute wissen solltest, versorgen. Mhm. Jetzt, Verena, was hast du für uns mitgebracht in unseren Trends?
1: Susanne Daubner von der Tagesschau geht mal wieder durch die Decke im Netz. Sie ist nämlich bei LOL Next aufgetreten. Ja. Das ist dieser Ableger von LOL, bei dem nur Influencer dabei sind und die natürlich auch nicht lachen dürfen.
2: Hi Bims, Susanne, die Ehrenfrau von der YOLO-Show. Und nun die aktuellen Meldungen. LOL Next, absolut tough. Wer dachte, die Brays sind chillig am Raw-Docken? Hölle nein. Viele Achis sind schneller weg, als sie sass sagen können. Bodenlos, trotzdem cooler Vibe. Ich feier das.
1: Ja, also immer wenn du denkst, mehr kann nicht mehr kommen, bei Susanne Daubner legt sie noch eins drauf. Sie wird aktuell schon als größte lebende TikTok-Legende gefeiert.
0: Also, dass ich in diesem Leben nochmal höre, wie Susanne Daubner alle Achis sagt.
1: Oder?
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4: Es ist 7.21 Uhr. Ich bin Benjamin Herrmann. Guten Morgen. In Tiergarten wird heute eine neue Regenbogenbank aufgestellt. Sie soll besser gesichert werden als die letzte, die vor zwei Wochen von Unbekannten zerstört wurde. Aus der 104.6 RTL aktuell Redaktion Michael Bottlick.
5: Der Baum ist schon wieder eingepflanzt und zusätzlich nochmal gesichert worden. Bezirksbürgermeisterin Stefanie Remmler sprach von einem Akt der Barbarei. Die Gedenkstätte erinnert an den islamistischen Anschlag vom 25. Juli, bei dem eine Frau getötet wurde. 31 Menschen wurden dabei verletzt. Auch am Innsbrucker Platz in Schöneberg ist eine Regenbogenbank beschmiert worden. Sie soll ebenfalls ersetzt werden.
4: Deutschlands Gasspeicher sind ausreichend gefüllt. Die Bundesnetzagentur gibt Entwarnung und sagt, es ist schon jetzt mehr Gas gespeichert, als im gesamten letzten Winterhalbjahr verbraucht wurde. Und es bleibt auch noch Zeit zum Nachfüllen. Zum Beispiel über LNG-Terminals und Pipelines lässt sich fehlende Menge relativ schnell nachimportieren, heißt es. Trotzdem rechnet das Vergleichsportal Verivox wegen des Iran-Kriegs mit steigenden Gaspreisen für Haushalte. Alexander Zverev krönt sich zum Tennis-Champ von New York. Er hat die US Open gewonnen, das aber selbst erstmal gar nicht so mitbekommen.
6: Da ist es. Super, Sascha holt den Grand Slam Doppelpack.
7: Was ist mit ihm? Der will weiterspielen, der checkt gar nicht, dass er gewonnen hat.
6: Wahnsinn, das ist Nadal auch mal passiert, der weiß man mehr nicht, wie es steht. Sascha, du hast es. Der King of Queens kommt aus Deutschland und heißt Alexander Zverev.
4: Mit seinem zweiten Grand-Slam-Sieg dieses Jahr schiebt sich Zverev in der Weltrangliste auf Platz 2 hinter Jannik Sinner aus Italien. Er ist jetzt außerdem der zweite deutsche Einzelchampion in New York nach Boris Becker.
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4: Für die Wahl zum Abgeordnetenhaus in 6 Tagen wird es ab jetzt eng für die Briefwahl. Wer die Unterlagen noch nicht beantragt hat, kann das laut dem Landeswahlamt online oder per QR-Code nur noch bis morgen, Dienstag, machen. Auch wer seine Unterlagen noch abschicken will, sollte sich jetzt beeilen. Die müssen bis zum Wahlsonntag, 18 Uhr, beim Bezirkswahlamt eingetroffen sein. Ansonsten zählt die Stimme nicht. Danach bleibt dann nur noch der direkte Weg über eine Briefwahlstelle im Bezirk, spätestens bis Freitagnachmittag. 104.6 RTL aktuell. 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
0: 7 Uhr und 24 Minuten. Guten Morgen, ich bin Commander Frank Hellberg, live aus dem 104.6 RTL Verkehrslagezentrum. Und an einem Montag machen immer viele neue Baustellen auf. Gerade wurde mir gemeldet, Schöneberg-Kurfürstenstraße ist jetzt gesperrt. Zwischen Derflinger Straße und Gentiner Straße wird eine neue Leitung in die Kurfürstenstraße gelegt. Bauarbeiten bis zum 18. Dezember. Oh, da sind wir ja schon im dritten Advent, wenn die dann wieder aufmacht. Längster Stau von Berlin und Brandenburg ist die Bundesstraße 158. Das ist der reinrollende Verkehr nach Marzahn, Märkische Allee. Die Passierdauer liegt jetzt hier bei 12 Minuten vor der Ampel in Ahrensfelde. Geblitzt wird Mitte Fischerinsel, Lichtenberg-Landsberger Allee hat Annie entdeckt. Dankeschön und Charlottenburg auf dem Kudamm. Staus und Blitzer bitte an die 030 8848 110. 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
1: Guten Morgen, 15 Grad, 20 Grad höchstens heute. Jetzt ist es erstmal noch trüb, teilweise nieselt's. Später kommt aber mehr und mehr die Sonne raus. Morgen freundlich und trocken bei nochmal sehr angenehm sommerlichen 25 Grad maximal.
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1: Yes.
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1: Der Song läuft garantiert noch in dieser Stunde, also pass unbedingt weiter gut auf.
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1: 2 Minuten vor 7:30, 7:28 Uhr.
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0: Uhr 31, kurz nach halb acht.
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0: Harry Styles, American Girls, 7.34 Uhr.
1: Morgen.
0: Die 104.6 RTL Morgencrew, Berlins und Brandenburgs lustigste Morgenshow am Montagmorgen. Gewinne auch in dieser Woche deine Chance auf 250.000 Euro.
1: Yes.
0: Inklusive Sofortcash. Bei uns am Telefon Jana aus Schöneberg. Schönen guten Morgen.
1: Hallo Jana.
2: Hallo, guten Morgen.
0: Das wollen wir hören. Ey, du arbeitest, Jana, in der Altenpflege. Musst um 9 Uhr anfangen, glaube ich, ne?
2: Ja, um 9 Uhr muss ich los.
0: Um 9 Uhr musst du los. Ja. Also hast du noch ein bisschen Zeit und kannst dich auf jeden Fall schon mal über 100 Euro freuen.
1: Herzlichen Glückwunsch.
2: Danke.
0: Und obendrauf gibt es auch noch einen Startplatz für unseren 250.000 Euro Tresor.
1: Jawohl.
0: Wir drücken dir ganz, ganz doll die Daumen, dass du am Ende den richtigen Code hast. In ein paar Wochen ist das Finale.
2: Ja, super, ich freue mich.
1: Viel Glück,
0: Danke,
1: Jana.
0: Danke fürs Einschalten. Ciao. Schöne Woche für dich. Ciao.
1: Länger hören, mehr gewinnen. Die nächste Chance gleich schon um 8.

0: 7:38 Uhr. Schönen guten Morgen.
1: Morgen.
0: Du hast die 104.6 RTL Morgencrew. Berlins und Brandenburgs lustigste Morgenshow. Ja, Sonntag ist Wahltag in Berlin. Es beginnt also die ganz heiße Phase des Wahlkampfs in dieser Woche. Ich glaube, spätestens jetzt möchte niemand mehr mit Friedrich Merz gesehen werden. So, die große Frage ist, wer wird neue regierende Bürgermeisterin oder regierender Bürgermeister in Berlin? Benny Herrmann aus der 104.6 RTL Aktuell Redaktion. Was sagen denn jetzt so die letzten Umfragen in der letzten Woche?
2: Ja, direkt vorneweg, alle aktuellen Zahlen, die wurden eben vor diesen Ermittlungen gegen SPD-Spitzenkandidat Steffen Krach erhoben. Mhm. Es gilt natürlich die Unschuldsvermutung, aber dass die Nummer Einfluss haben wird, das ist, glaube ich, uns allen klar. Ansonsten sehen wir erstmal einen Kopf-an-Kopf-Rennen zwischen der CDU und den Linken. Da hat er dann AfD und Grüne und die vier, die sind auch gerade mal 5% auseinander, also extrem eng.
0: Krass.
2: Schauen wir aber mal auf die aktuellen Zahlen. Da wäre derzeit neben Rot-Grün-Rot, also Linke, Grüne, SPD, auch eine Kenia-Koalition möglich. Also Schwarz-Rot-Grün, CDU, SPD und Grüne mit einem regierenden Stefan Evers eben. Das alles müssen wir aber so sagen, weil ja niemand mit der AfD zusammenarbeiten will. Die ist natürlich auch noch ganz vorne mit dabei. Und auch Linke und CDU, die haben sich gegenseitig ausgeschlossen. Ob das taktisch vornherein immer so klug ist, das werden wir dann am Ende sehen. Ein Drittel der Berlinerinnen und Berliner sind auch noch unentschlossen. Also es ist auf jeden Fall noch vieles, vieles möglich.
0: Wenn nicht sogar alles. Stell dir mal vor, ein grüner regierender Bürgermeister, dann muss der Scheich mit dem Lastenrad zu Besuch kommen. Aber es ist, du hast es gesagt, noch nichts entschieden. Wahrscheinlich ist es so spannend wie seit vielen, vielen Wahlen nicht mehr. Also die letzten Tage, wie so oft, könnten vor der Wahl dann echt entscheidend sein, ne?
2: Das ist vollkommen richtig. Und sagst du, die letzten Tage, da gibt es jetzt gerade eine wichtige Info, denn wer Briefwahl machen will, unbedingt dran denken, die kann man nur noch bis morgen online oder per QR-Code beantragen. Ich treffe mich auch nochmal mit dem Landeswahlleiter Stefan Bröchler. Der hat mir vorab schon mal gesagt, 45% aller Wähler haben die Briefwahl beantragt. Krass. Und werden die machen. Das ist eine richtig, richtig krasse Zahl.
0: Also Briefwahl machen von Wahl zu Wahl wird immer häufiger irgendwie, ne? Bald braucht man dann vielleicht die Hälfte der Wahlhelfer zum Umschläge öffnen. Und wer noch nicht weiß, wen er wählen soll, informier dich auf jeden Fall in unserer Wahl-Sondersendung. Die haben wir für dich am Start. Da stellen wir die Parteien und ihre Inhalte vor mit Benny Herrmann von der RTL Aktuell Redaktion und mir am Samstag, also einen Tag vor der Wahl von 8 bis 9.
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4: Ja, ihr kennt das. Du trinkst nicht genug. Deine Haut wird so rau, da kannst du den Auspuff von deinem Moped fürs Dragstar-Rennen abschleifen. Ja, das Leben ist halt wie ein Kreuzfahrtschiff. Ohne genügend Wasser kommst du nicht zum Ziel. Ja, da vorne eine Frage.
5: Diana Gnose vom Apothekenrundumschlag. Schaffen Sie die empfohlene Wasserdosis?
4: Ja, 2 Liter Wasser täglich ist Taktiksache. Ne? Da musst du innerlich weit aufmachen. Und wenn die Blase mit dem Pressing anfängt, dann musst du dicht aufgestellt sein. Ja, klar, Wasser ist so aufregend wie eine Kabinenansprache vom Tuchel, ne? Aber gibt ja als Alternative auch leckere Wasserrezepte mit Hopfen und Malz. Ja. Hier eine Frage.
6: George Meloni vom Feuchtigkeitsmagazin H2O. Holen Sie sich Ihr Wasser auch über Obst und Gemüse?
4: Ich sag mal so, lieber ab und zu ein Tomatensalat als eine vergurkte Saison. Ja. Aber solange du beim Auswärtssieg noch feuchte Augen kriegst, ist wohl noch genügend Saft im Geäst. Ja, also, ihr wisst ja, mit Klopp to the top. Und Zähne zeigen!
0: Jetzt 7:41 Uhr, wir schalten ins 104.6 RTL Verkehrslagezentrum. Commander Frank, Montagmorgen ist immer viel los im Berufsverkehr, heute auch?
7: Jan, bis jetzt halten sich die Staus in den bekannten Grenzen. Die B1, B5 Alt-Biesdorf ist jetzt hochgegangen von 6 auf 13 Minuten vor der Märkischen Allee. Dann haben wir die 100. Dort geht's jetzt kontinuierlich Richtung Tegel mit 12 Minuten durch die Stadt und die Bundesstraße 158 Richtung Märkische Allee. Da sind wir auch jetzt knapp über 10 Minuten. So sieht's aus. Diese Stauentwicklung ist normal für einen Montag. Geblitzt wird Schöneberg auf der Eisackstraße, Lichtenberg-Landsberger Allee und Charlottenburg auf dem Kudamm, hat Viktoria entdeckt. Dankeschön. Staus und Blitzer bitte an die 030 8848 110.
1: Und zum Wetter noch kurz. Es ist erstmal noch ziemlich dick bewölkt und auch so ein bisschen nieselig zwischendurch, aber es wird sonniger im Laufe des Tages bei maximal 20 Grad.
0: Im Tiergarten soll heute die Regenbogenbank wieder aufgestellt werden, die ja zuletzt zerstört und rausgerissen wurde. Was die neue diesmal sicherer machen soll, das hörst du gleich in RTL Aktuell um 10 vor.
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1: Und da starten wir in diese neue Woche logischerweise mit einem Agathe Bauer, würde ich sagen.
2: Und wir haben eine Mail von Elena aus Rudow bekommen. Sie schreibt: Guten Morgen, Morgen Crew. Mein Agathe Bauer Song für euch: Tears von Sabrina Carpenter.
1: Aha.
2: Ich bin super geil ab Sekunde 26 und immer bei Responsible Guy. Macht weiter so, ihr seid super geil, wie Sabrina sagt. Okay.
1: Okay, wir hören mal rein in den Refrain. Das hier ist der Song, den du meinst. Kennbar.
2: Ja. Und Elena hört bei 26 Sekunden immer: Ich bin super geil.
1: Okay, bin gespannt.
2: Jo.
1: Oh, was?
2: Ja.
1: Krass. Ich
2: aber
1: dachte, das ist die langsame Stelle, aber es ist die schnelle.
2: Nee, ist die schnelle. Die schnelle Stelle.
1: Ich bin super geil, aber krass.
2: Voll gut.
1: Das ist ein guter.
2: Ja.
1: Elena, so startet man noch super geil in die neue Woche.
2: Und wenn du auch einen Songverhörer für uns hast, dann schick ihn uns einfach per WhatsApp 030-884-8484 oder auf Insta.
1: Ist mir super geil.
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3: Es ist 7.49 Uhr. Ich bin Benjamin Herrmann. Guten Morgen. In Tiergarten wird heute eine neue Regenbogenbank aufgestellt. Sie soll besser gesichert werden als die letzte, die vor 2 Wochen von Unbekannten zerstört wurde. Einen Täter hat die Polizei in dem Fall noch nicht ermittelt. Auch der Gedenkbaum wurde herausgerissen, inzwischen aber wieder eingepflanzt. Die Regenbogenbank soll ab 10 Uhr wieder zur stillen Anteilnahme einladen und Solidarität mit queeren Menschen zum Ausdruck bringen. Der Gedenkort im Tiergarten erinnert an die Opfer des Anschlags auf den CSD. Die Bundesregierung plant aktuell keine Minderheitsregierung. Das hat ein Sprecher jetzt deutlich gemacht. Vorher gab es Spekulationen darüber. Unter anderem die Zeit hat unter Berufung auf mehrere Quellen aus dem Umfeld von Kanzler Friedrich Merz gemeldet, ein solches Szenario werde zumindest erwogen. Völlig aus der Luft gegriffen, sagt jetzt der Sprecher. Stattdessen wolle Merz die vereinbarten Reformen schnellstmöglich umsetzen und erwarte dabei von allen Beteiligten in der Koalition Disziplin und Stabilität. Tennisprofi Alexander Zverev hat die US Open gewonnen. Der French Open-Sieger musste im Finale in New York ausgerechnet gegen den Amerikaner Ben Shelton ran und besiegte ihn in 4 Sätzen. Tina Eck aus den USA dazu.
4: Zverev brauchte einen Moment, um überhaupt zu realisieren, dass er gerade die US Open gewonnen hatte und damit in die Fußstapfen von Boris Becker tritt. Der 29-Jährige mit dem Pferdeschwanz ist der 2. Deutsche, der im Männer-Einzel triumphierte. 30 Jahre gab es keinen Grand-Slam-Titel und jetzt gleich 2, freute sich der Hamburger in seiner Siegeransprache. Emotional dankte er seiner Mutter, die ihm trotz seiner Zuckerkrankheit die Tenniskarriere möglich machte und immer an ihn glaubte. Tennis-Ikone Jimmy Connors überreichte die Trophäe.
3: Willkommen zurück in der Schule. Ab heute sind die Sommerferien in allen Bundesländern vorbei. Bayern und Baden-Württemberg starten heute als letztes in den Schulalltag. Doch statt in Erinnerungen an den Urlaub zu schwelgen, lohnt es sich schon jetzt an den nächsten Sommer zu denken, hat Carolina Voital vom Europäischen Verbraucherzentrum uns gesagt.
5: Für beliebte Mittelmeerziele wie beispielsweise Spanien, Griechenland, aber auch die Türkei, insbesondere natürlich in den Schulferien, spricht einiges dafür, früh zu buchen, weil die

0: Auswahl später deutlich kleiner sein kann. Diese Orte füllen sich in der Regel zuallererst.
1: Wichtig für Frühbucher ist die Absicherung. Eine Reiserücktrittsversicherung und Auslandsreisekrankenschutz sollte mitbedacht werden. Die Empfehlung der Experten ist deshalb eine Pauschalreise. Da ist das meiste an Absicherungen schon automatisch mit drin. 104.6 RTL aktuell. 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
2: 7:52 Uhr, guten Morgen, ich bin Commander Frank Hellberg, live aus dem 104.6 RTL Verkehrslagezentrum. Der erste Stau, der jetzt die 20 Minuten erreicht hat, ist in Lichterfelde. Grund, die Emil-Schulze-Brücke ist ja dort einspurig, da wird gebaut. Und jetzt sehe ich hier auf der Giesensdorfer Straße 20 Minuten mehr Richtung Baustelle. Das ist das dickste Ding weit und breit. Und Achtung für alle, die heute Richtung Frankfurt-Oder fahren wollen auf der A12 zwischen Briesen und Mühlrose wird jetzt alles dicht gemacht. Es wird über den Standstreifen geleitet. Da finden Bauarbeiten bis 18 Uhr statt. Das wird garantiert dicht werden auf der A12 Richtung Frankfurt-Oder zwischen Briesen und Mühlrose. Wird alles über den Standstreifen geleitet. Geblitzt wird, und den hat Carsten gerade reingefunkt, auf der A2 zwischen Lenin und Dreieckwerder. Danke, Carsten. Staus und Blitzer bitte an die 030-8848-4110. 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
3: Morgen, 15 Grad, erstmal dickere Wolken heute und auch immer mal so ein bisschen Regen. Im Laufe des Tages kommt aber auch die Sonne raus, bei 20 Grad höchstens. Morgen der beste Tag der Woche, da werden es nochmal bis zu 25 Grad und es scheint ganz viel die Sonne.
4: Welche Star-Allüren hat eigentlich Mark Forster? Ja. Der hat die Frage nicht kommen sehen, aber er ist selber schuld, dass er sie beantworten musste. Hörst du gleich um 5 nach 8.
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2: 8 Uhr in Berlin, Berlin und Brandenburg. Schönen guten Morgen.
3: Hallo,
2: du hörst
3: morgen.
2: 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Berlins und Brandenburgs lustigste Morgenshow. Mit mir, Jan Lohan. 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
3: Jawohl.
2: 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Und dann gibt es von uns schon mal sofort Cash für dich, plus die Chance, unseren 250.000 Euro Tresor zu knacken. 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

0: 5 nach 8 ist es.
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0: Die besten neuen Hits, Martin Garrix und Ed Sheeran. 8.08 Uhr.
1: Guten Morgen.
0: Du hast die 104.6 RTL Morgencrew. Weiß oder schwarz? Safe oder spicy? Unser Interviewformat heute mit Mark Forster. Das ist das erste Interview, bei dem der Promi quasi selbst entscheidet, wie pikant es am Ende wirklich
1: wird. So ist es, ja.
0: Ich habe Mark bei Stars for Free on Tour nämlich getroffen, in seinem Hotelzimmer im Now. Und es war eine wirklich super lockere Atmosphäre. Ich hatte halt diese Umschläge mit, ne? Mit Fragen, die ich selbst nicht kannte. Nur unsere Redaktion. Das war das große Problem. Danke an der Stelle nochmal. Und Mark durfte dann selbst entscheiden, welchen Umschlag er zieht. Weißer Umschlag ist eine easy Frage, schwarzer Umschlag eine spicy Frage.
2: Ich will jetzt mal quasi die Fallhöhe mal bewerten.
3: Wie lange hast du heute Morgen Zähne geputzt?
2: Du darfst immer nur noch einen deiner Songs live spielen. Welchen? Ja, ist eine gute Frage, ne? Ja. Sag ich mal, betriebswirtschaftlich würde ich mich für Chöre entscheiden.
4: Und die Chöre singen für dich.
3: Weil die jeder kann.
2: Text, ja, und weil man dann wahrscheinlich eher gebucht wird, als wenn ich jetzt irgendwie eine B-Seite XY spiele, die sozusagen nur meine Mama gut findet. Ich sag einfach Chöre. Dann gibt das schwarze Ding her.
3: Komm, machen wir noch.
2: Deine größte Star-Allüre, wo bist du denn die? Ich verstehe die Richtung sozusagen. Das ist ja eine ähnliche Frage.
3: Bisschen Gossip, ne?
2: Deine größte Star-Allüre, wo bist du eine Diva?
3: Haare. Bei mir ist es auf jeden Fall der Fall.
2: Ja, also ich möchte nicht sozusagen einfach so fotografiert werden ohne Cappy. Ja, okay, verstehe. Aber Allüre wäre ja sozusagen, wenn man immer weiße Blumen oder sowas haben will.
3: Ach, eben auf dem Rider quasi, im Backstage.
2: Genau.
3: Ja, okay.
2: Will ich halt.
3: Haben wir hier irgendwo weiße Blumen?
2: Nein. Ich wollte,
3: scheiße gelaufen.
2: Ich bin in meiner rosanen Phase.
3: Steht dir aber auch sehr gut, finde ich.
2: Danke dir.
0: Man muss dazu sagen, wir saßen in einem komplett rosa Hotelzimmer. Deswegen war er in seiner rosa Phase.
1: Hat mir gut gefallen.
0: Super sympathisch. Danke, Mark Forster. Super Typ. 8 Uhr und 10 Uhr was. Wir gucken rüber ins 104.6 RTL Verkehrslagezentrum. Frank, da liegt was rum auf den Straßen. Erzähl mal.
5: Jan, wir haben einmal Dämmwolle und einmal Reifenteile. A10, der östliche Berliner Ring, Richtung Dreieck-Spreeau zwischen Hohenschönhausen und Marzahn, liegt ein Stück gelbe Dämmwolle auf der rechten Spur und ein Reifenplatzer auf der A2. Für alle, die Richtung Magdeburg fahren, zwischen Wollin und Ciesa, sind die Reifenteile auf der Autobahn verteilt. Bitte vorsichtig in diesem Bereich. Aktuellster Blitzer wurde gemeldet. Charlottenburg, Kudamm hat Viktoria entdeckt. Dankeschön und schönen Montag. Staus und Blitzer bitte an die 030 88484 110.
1: Und zum Wetter noch kurz. Jetzt kann es immer noch mal so ein bisschen regnen, wird aber freundlicher im Laufe des Tages bei maximal 20 Grad.
0: Einer der größten Stars unserer Zeit ist zurück auf der Bühne. Ob ihr Comeback geklappt hat? Gleich in unseren Trends von Verena um 20 nach.

0: Schönen Montag. Hier ist die 104.6 RTL.
1: Guten Morgen.
0: Berlins und Brandenburgs lustigste Morgenshow. Achtung an alle Harry Style Fans. Da gehört Verena wahrscheinlich auch dazu.
1: Ja.
0: Heute startet nämlich der allererste Pre-Sale für seine Konzerte in Berlin.
1: Mhm.
0: Auf dem Tempelhofer Feld nächstes Jahr. Und zwar um Punkt 9 Uhr für alle American Express Kunden.
1: Ja, ja nun.
0: Das ist eine gute Nachricht. Ey, da dürften nur wenig Tickets weggehen.
1: Ja, hast auch wieder recht.
0: Hat American Express.
1: Ja, denkt man.
0: Der richtige Verkauf geht dann am Mittwochmorgen los.
1: Genau, auch um 9.
0: Und ich glaube, da wird es dann deutlich voller.
1: Ja, definitiv.

0: Die besten neuen Hits. Holly Humbers, Don't To Love Somebody. 8 und 19.
1: Morgen.
0: Schönen guten Morgen. Hier ist die 104.6 RTL Morgen Crew mit unseren Trends zum Wochenstart. Ein riesen Comeback, Verena.
1: Von Celine Dion. Sie ist zurück. Nach 6 Jahren Pause stand sie jetzt am Samstag in Paris zum allerersten Mal wieder auf der Bühne. Habe ich natürlich den Klassiker rausgesucht.
0: Ja, das ist ja logisch. Wenn, dann den, oder?
1: Und es ist wirklich was Besonderes, weil vor kurzem ja noch keiner wusste, ob Celine wegen ihrer Krankheit überhaupt jemals wieder singen kann. Zwischenzeitlich wirkte sie auch so ein bisschen, als ob ihre Kräfte so ein bisschen nachlassen, aber hat durchgehalten, wurde sehr gefeiert vom Publikum und bis Mai wird sie noch 25 Mal in Paris auftreten.
0: 25 Mal?
1: Ja, da ist ja noch ein bisschen
0: Mama hin. Mama mia, welcome back Celine Dion.
1: Ja.
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3: 8.20 Uhr. Ich bin Benjamin Herrmann. Guten Morgen. Der CSD-Gedenkort in Tiergarten bekommt heute seine Regenbogenbank zurück. Unbekannte haben die ursprüngliche Anfang des Monats zerstört. Vor gut einer Woche wurde auch der Ahornbaum an der Gedenkstätte aus dem Boden gerissen. Michael Bottlick aus der 104.6 RTL Aktuell-Redaktion.
4: Der Baum ist schon wieder eingepflanzt und zusätzlich nochmal gesichert worden. Bezirksbürgermeisterin Stefanie Remmler sprach von einem Akt der Barbarei. Die Gedenkstätte erinnert an den islamistischen Anschlag vom 25. Juli, bei dem eine Frau getötet wurde. 31 Menschen wurden dabei verletzt. Auch am Innsbrucker Platz in Schöneberg ist eine Regenbogenbank beschmiert worden. Sie soll ebenfalls ersetzt werden.
3: Deutschlands Gasspeicher sind ausreichend gefüllt. Die Bundesnetzagentur gibt Entwarnung und sagt, es ist schon jetzt mehr Gas gespeichert, als im gesamten letzten Winterhalbjahr verbraucht wurde. Und es bleibt auch noch Zeit zum Nachfüllen. Zum Beispiel über LNG-Terminals und Pipelines lässt sich fehlende Menge relativ schnell nachimportieren, heißt es. Trotzdem rechnet das Vergleichsportal Verivox wegen des Iran-Kriegs mit steigenden Gaspreisen für Haushalte. Amerikanische KI-Bosse denken jetzt darüber nach, die Entwicklung von KI bewusst zu bremsen. Sie wollen damit auf die gefährlichen, eigenständig gestarteten Hackerangriffe ihrer eigenen AIs in den letzten Monaten reagieren. Tina Eck berichtet für uns aus den USA.
5: Die KI- und IT-Bosse selbst bekommen es mit der Angst. Bald schon könnte ein KI-Schwarm vielleicht das gesamte Internet übernehmen und riesige Schäden anrichten, warnt der Anthropic-Chef. Die Entwicklung der Turbo-KI-Modelle müsse branchenweit gebremst werden, ergänzt der Boss von OpenAI. Anthropic hat schon interne Kontrollen und Prüfungen angeschoben, die anderen wollen Ähnliches machen. Die Sorge um KI-Risiken nimmt zu. Auch Ex-Präsident Obama warnt und will, dass die Demokraten KI-Strategien entwickeln und zur Priorität machen.
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3: Im Wahlkampf-Endspurt bekommen die Parteien diese Woche jede Menge prominente Unterstützung. Verteidigungsminister Boris Pistorius ist heute mit SPD-Spitzenkandidat Steffen Krach unterwegs. Die Linke mobilisiert morgen mit Gregor Gysi, Dietmar Bartsch und Petra Pau für Spitzenkandidatin Elif Eralp. Bundeskanzler Friedrich Merz trifft sich am Donnerstag mit CDU-Spitzenkandidat Stefan Evers hinter verschlossenen Türen im Konrad-Adenauer-Haus. Und am Freitag folgen die Wahlkampfabschlüsse der Grünen. Ricarda Lang unterstützt Werner Graf als Spitzenkandidat. Das BSW ist mit Sarah Wagenknecht, die AfD mit dem Bundesspitzenduo Alice Weidel und Tino Chrupalla unterwegs, bevor am Sonntag dann die Wahllokale öffnen. 104.6 RTL aktuell. 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
6: 8 Uhr und 23 Minuten. Guten Morgen, ich bin Commander Frank Hellberg, live aus dem 104.6 RTL Verkehrslagezentrum. Das braucht man nun wirklich nicht an einem Montag auf der A111 einwärts zwischen Holzhauser Straße und Seidelstraße. Rechte Spur gesperrt. Bei einem Pannen-LKW läuft Diesel aus und das muss jetzt erstmal abgebunden werden. Die Polizei ist vor Ort, die Feuerwehr ist ebenfalls eingetroffen und wenn es ganz schlecht kommt, muss das alles nochmal mit einem Spezialfahrzeug aufgewischt werden. Uns fehlt eine Spur auf der A111 einwärts und ich sehe, die Passierdauer ist jetzt auch satt hochgegangen. Das geht so kurz hinter der Schulzendorfer Straße los. Bis darunter sind wir jetzt schon bei 20 Minuten. Geblitzt wird. Mitte Fischerinsel hat Ronny entdeckt. Danke. Staus und Blitzer? Bitte an die 030 8848 110. 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
1: Guten Morgen, 15 Grad, es ist eher grau jetzt, teilweise nieselt es auch so ein bisschen im Laufe des Tages, wird aber sonniger bei maximal 20 Grad. Morgen nochmal so ein kleines Sommer-Comeback, viel Sonnenschein, kein Regen und bis zu 25 Grad.
0: 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Es kann, wir versprechen es, wirklich nicht mehr lange
1: dauern. Das ist wohl wahr.
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0: Schönen guten Morgen, 8.29 Uhr.
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0: Shakira und Burna Boy, Die Die. Schönen guten Morgen.
1: Guten Morgen.
0: Die 104.6 RTL Morgencrew. Da klingelt doch irgendwas bei dem Song, wa?
1: Ja.
0: Du hast die Chance auf 250.000 Euro und sofort Cash packen wir auch noch oben drauf. Anrufen bei diesem Song, das war die Regel. Und dieser Regel ist Ralf aus Prenzlauer Berg gefolgt. Schönen guten Morgen,
1: Ralf. Hallo, Ralf.
2: Ja, schönen guten Morgen.
0: Du sitzt gerade am Frühstückstisch und lässt dir schmecken, wa?
2: Ja, genau.
0: Ja, sehr gut. Ein entspannter Start in die neue Woche. Geht's heute noch auf Arbeit oder machst du entspannt zu Hause?
2: Auf Arbeit.
1: Ja. Okay.
0: Hast aber lange überlegt. War, als ob nicht ganz safe wäre. Aber was auf jeden Fall safe ist, Ralf, 100 Euro hast du schon mal. Glückwunsch.
1: Herzlichen Glückwunsch.
2: Ja, super, cool.
1: Und ein Startplatz für den 250.000 Euro Tresor gehört dir natürlich auch. Da kannst du dir schon mal eine PIN überlegen und vielleicht geht die ganze Kohle dann an dich. Also wir drücken die Daumen.
0: Definitiv.
2: Oh, das wäre toll.
0: Dann hab einen schönen Wochenstart. Danke fürs Einschalten, lieber Ralf.
2: Jo, danke.
0: Und auch für dich gilt weiterhin länger hören, mehr gewinnen. Die nächste Runde spielen wir dann um Punkt 11 bei Juliane und da verrät sie dir dann, auf welchen Hit du bei uns im Programm achten musst. Das hier sind die Killers mit Mr. Brightside.

0: Schönen Morgen. Schönen Morgen vor allem. Schönen Montag.
1: Schönen Morgen, ist doch schön.
0: Hier ist die 104.6 RTL Morgencrew.
1: Guten Morgen.
0: Berlins und Brandenburgs lustigste Morgenshow mit meinem Lieblingsspiel.
2: Jans oder Janis?
0: Und dafür ist Janina aus Neukölln bei uns am Telefon. Schönen guten Morgen.
3: Hallo.
4: Einen wunderschönen guten Morgen.
1: Hey, hallo. Guten Morgen.
0: Jetzt zocken wir aber erstmal. Das ist ja der Grund, warum du bei uns am Telefon bist. Jans oder Janich?
1: Aussage Nummer 1. Jan war seit 3 Jahren nicht mehr im Keller, weil da eine Spinne ist. Leben die überhaupt so lange? Was ist da denn los? Oder stimmt Aussage Nummer 2? Jan hat dieses Jahr noch kein einziges Mal seine Fenster geputzt, weil Plissés davor sind und man den Dreck eh nicht sieht.
0: So.
1: Das finde ich eine gute Sache. Was ist Jan und was ist es Janich?
4: Boah, Jan, also ich fühle beides, muss ich sagen. Ja. Tatsächlich, ich weiß nicht, ich würde dich jetzt nicht so als Spinnenphobiker sehen und eher zu den Fenstern tendieren, glaube ich.
0: Ja. Ja, also, finde ich eine gute Schlussfolgerung. Mhm. Ist nämlich richtig. Glückwunsch, das stimmt. Nee, also vor Spinnen habe ich tatsächlich nicht so Angst.
1: Nee,
0: die einzigen
1: schon.
0: Tiere, vor denen ich nicht so, auf die ich nicht so Bock habe, sind ja Vögel.
1: Ja, ach stimmt, ja.
0: Das habe ich schon mal erzählt. Ja. Da habe ich dann eher eine Phobie vor. Also wenn ein Vogel in meinem Keller wäre, dann würde ich da auf gar keinen Fall mehr reingehen. Aber tatsächlich sind es die Fenster, weil ich halt wirklich Plissés davor habe. Ich sehe ja gar nicht, dass sie dreckig sind. Ich habe neulich gefühlt das erste Mal aufgemacht und dachte,
1: mach schnell wieder zu.
0: Um Gottes Willen, schnell wieder zu.
1: Geht doch. Ist
0: Janina, wann hast du das letzte Mal deine Fenster geputzt?
4: Tatsächlich versuche ich das wirklich 2-mal im Jahr irgendwie zu machen, aber spätestens an Weihnachten ist es immer so weit, weil dann die Beleuchtung ran muss und
0: Verstehe.
4: Das sieht sich all aus, ja.
0: Ich hatte kurz Angst, dass du sagst 2-mal die Woche. Okay, dann ist mein schlechtes Gewissen nicht ganz so.
1: 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Da wünschen wir dir ganz viel Spaß damit. Wenn du auch mal mitspielen möchtest bei Jans oder Janich, melde dich per WhatsApp an 030 884 8484. Nächste Runde morgen früh wieder um 8.35 Uhr.
0: 8.40 Uhr, wir schauen rüber ins 104.6 RTL Verkehrslagezentrum. Frank, der Pannen-Pkw, steht der immer noch auf der A111?
5: Jan, er bleibt uns leider erhalten. A111 einwärts zwischen Holzhauser Straße und Seidelstraße steht der auf dem Standstreifen und der rechten Spur. Er hat ja reichlich Diesel verloren und das muss jetzt erstmal noch abgebunden werden und dann muss er ja noch repariert werden oder abgeschleppt werden. Ja, und das wird dauern. Passierdauer um die 20 Minuten, das geht so kurz hinter der Schulzendorfer Straße los, bis zum Pannen-Lkw 20 Minuten mehr. Übrigens auch das längste Ding weit und breit. Geblitzt wird auf der A2 zwischen Lenin und Dreikwerda, hat Carsten gemeldet. Dankeschön, Carsten. Gute Tour. Staus und Blitzer, bitte an die 030 884 84 110.
1: Und kurz zum Wetter noch. 15 Grad Hammer, 20 Grad werden's und so langsam lockern die Wolken so ein bisschen auf. Also im Laufe des Tages kommt auf jeden Fall noch die Sonne raus.
0: Schnuff. Übrigens, in 6 Tagen wählt Berlin ein neues Abgeordnetenhaus. Und für alle Briefwähler wird es jetzt langsam eng. Thema gleich in unserem Wahlupdate in 104.6 RTL aktuell um 10 vor.
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0: Cat's Eye Animal. Schönen guten Morgen. Hier ist die 104.6 RTL
1: Morgen
0: mit den besten neuen Hits. Wir haben es jetzt 8.45 Uhr. Mhm. Und das hier habe ich gerade gesehen. Die Polizei Berlin braucht ja dringend Nachwuchs. Das
1: ja,
0: ist
1: stimmt.
0: Jetzt ein neues Thema.
1: Nee.
0: Und deswegen starten sie zur kalten Jahreszeit eine neue Werbekampagne. Werde Bär statt Bulle.
1: Ach.
0: Also klar, weil Bär, Respektperson und so, ne?
1: Ja, ja, ja.
0: Also wer da Bock drauf hat, ich kann sagen, ich habe bei der Polizei jetzt diesen Sporttest gemacht.
1: Ja.
0: Der ist machbar.
1: Okay.
0: Und wenn ich den hinkriege, dann schaffst du das.
1: Kannst du empfehlen, ja?
0: Ohne jede Frage. Alex Warren ist das mit Passenger. Schönen guten Morgen.

0: Lost Frequencies und Love is the only thing. Schönen guten Morgen. Hier ist die 104.6 RTL Morgen Crew. Berlins und Brandenburgs lustigste Morgenshow. 8.50 Uhr. 6 Tage sind es noch bis zur Berlin-Wahl. Aber ich sage ehrlich, das wirklich wichtige Battle, das gibt's schon morgen früh bei uns. Ich sage ringfrei für das Morgen Crew Song Battle.
1: Ah, wie toll.
0: Wer findet den perfekten Hit? Verena oder ich? Das jede Woche aufs Neue die Frage. Und dazu dann natürlich zu welcher Kategorie eigentlich in dieser Woche?
1: Genau, also wenn du einen Vorschlag hast für uns, immer her damit. Schreib uns einfach auf Insta oder per WhatsApp 030 884 8484. Und Emma aus Kreuzberg hat sich bei uns gemeldet.
2: Hallo liebe Morgencrew, ich habe für euer legendäres Song Battle einen neuen Themenwunsch, wenn man das so sagen darf. Mhm. Und zwar würde ich super cool finden, wenn ihr mal die One-Hit-Wonder auspackt.
1: Oh.
2: Das wäre richtig, richtig, richtig cool.
1: Oh, One-Hit-Wonder, oh, das ist toll, da fällt mir gleich so einiges.
0: Das ist
1: ein.
0: Gekauft, Emma. Ja, vielen Dank.
1: Super.
0: Also das heißt, Verena, jeder von uns beiden sucht sich wahrscheinlich jetzt einen perfekten One-Hit-Wonder aus.
1: Natürlich.
0: Und dann gibt es hier morgen das große Duell. Ich glaube, ich habe auch schon was.
1: Hast du schon?
0: Im Kopf, ja. Den einen oder anderen Ohrwurm.
1: Kann mich gar nicht entscheiden.
0: Ich finde, eigentlich können wir schon mal Dehnübungen machen. Da werden die alle abgeben morgens, das spreche ich euch.
1: Ja, klar.
0: Also das Morgen-Crew-Song-Battle, der One-Hit-Wonders. Morgen
1: geil.
0: Früh um 6:05 kannst du mitfeiern. Nicht verpassen.
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4: Es ist 8.51 Uhr. Ich bin Benjamin Herrmann. Guten Morgen. Am Berliner CSD-Gedenkort im Tiergarten soll heute eine neue Regenbogenbank aufgestellt werden. Unbekannte haben die ursprüngliche Bank Anfang des Monats zerstört. Vor gut einer Woche wurde auch der Ahornbaum an der Gedenkstätte aus dem Boden gerissen. Aus der 104.6 RTL aktuell Redaktion Michael Bottlik.
5: Der Baum ist schon wieder eingepflanzt und zusätzlich nochmal gesichert worden. Bezirksbürgermeisterin Stefanie Remmler sprach von einem Akt der Barbarei. Die Gedenkstätte erinnert an den islamistischen Anschlag vom 25. Juli, bei dem eine Frau getötet wurde. 31 Menschen wurden dabei verletzt. Auch am Innsbrucker Platz in Schöneberg ist eine Regenbogenbank beschmiert worden. Sie soll ebenfalls ersetzt werden.

0: Deutschlands Gasspeicher sind ausreichend gefüllt. Die Bundesnetzagentur gibt Entwarnung und sagt, es ist schon jetzt mehr Gas gespeichert, als im gesamten letzten Winterhalbjahr verbraucht wurde, und es bleibt auch noch Zeit zum Nachfüllen. Zum Beispiel über LNG-Terminals und Pipelines lässt sich fehlende Menge relativ schnell nachimportieren, heißt es. Trotzdem rechnet das Vergleichsportal Verivox wegen des Iran-Kriegs mit steigenden Gaspreisen für Haushalte. US-Präsident Donald Trump ruft die Ukraine dazu auf, die Angriffe auf russische Raffinerien zu beenden. Hintergrund ist seine Suche nach dem Auslöser für die steigenden Dieselpreise. Er glaubt, den Verursacher dafür gefunden zu haben. Aus den USA berichtet für uns Tina Eck.
1: Trump steht hier zu Hause wegen astronomischer Benzin- und Dieselpreise unter Druck. Nun meint er, dass nicht der Krieg im Nahen Osten, sondern die Ukraine an der Dieselknappheit schuld ist. Es gäbe jede Menge anderer Ziele, appelliert Trump an Zelensky, die Angriffe auf Dieselanlagen müssten aufhören. Aktuell allerdings treiben vor allem der Iran-Krieg und die lahmgelegte Schifffahrt an der Straße von Hormuz die Ölpreise in die Höhe und damit auch die für Diesel und Benzin. Im Wahlkampf hatte Trump versprochen, die Preise zu senken. Er wollte auch keine Kriege mehr anfangen.
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0: Für die Wahl zum Abgeordnetenhaus in 6 Tagen wird es ab jetzt eng für die Briefwahl. Wer die Unterlagen noch nicht beantragt hat, kann das laut dem Landeswahlamt online oder per QR-Code nur noch bis morgen, Dienstag, machen. Auch wer seine Unterlagen noch abschicken will, sollte sich jetzt beeilen. Die müssen bis zum Wahlsonntag, 18 Uhr, beim Bezirkswahlamt eingetroffen sein. Ansonsten zählt die Stimme nicht. Danach bleibt dann nur noch der direkte Weg über eine Briefwahlstelle im Bezirk, spätestens bis Freitagnachmittag. 104.6 RTL aktuell. 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
3: 8:54. Guten Morgen, ich bin Commander Frank Kellberg, live aus dem 104.6 RTL Verkehrslagezentrum. Da hat gerade mal wieder ein Schlagloch aufgemacht. Achtung für alle auf dem östlichen Berliner Ring, wer Richtung Dreieckbahn ihm fährt. Zwischen Hellersdorf und Marzahn ein Schlagloch auf der rechten Spur. Und Achtung, das Ding ist noch nicht gesichert, also bitte nicht reinfallen. Und eine aktuelle Baustelle wurde gerade reingemeldet in Schöneberg auf der Kurfürstenstraße. Sie ist jetzt gesperrt zwischen Derflingstraße und Gentinerstraße. Da wird eine Leitung in die Kurfürstenstraße gelegt und gebaut wird dort eine ganze Weile, nämlich bis 18. Dezember, da ist ja gleich Weihnachten, geblitzt wird. In Mitte auf der Fischerinsel hat Ronny entdeckt. Danke. Staus und Blitzer, bitte an die 030 884 8410. 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
4: Guten Morgen, 15 Grad, 20 Grad werden es heute. Es hängen noch ein paar dickere Wolken rum. Ein bisschen nieseln kann es auch immer noch mal, aber es wird schöner im Laufe des Tages. Die Sonne blitzt auch noch mal raus. So, und morgen haben wir dann noch mal ein richtig schönes Summer-Comeback, wollte ich sagen. Bis zu 25 Grad kriegen wir und es wird sehr schön sonnig.
5: Ob in London auch Sommer war jetzt am Wochenende?
4: Naja.
5: I doubt it. Naja, Caro aus Tegel war in jedem Fall in London für Sam Smith. Wir haben sie hingeschickt und wie es war, das hörst du gleich um 8:55.
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5: 9 Uhr in Berlin, Berlin und Brandenburg. Schönen guten Morgen. Einen schönen
4: guten
5: Montag.
4: Morgen.
5: 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Berlins und Brandenburgs lustigste Morgenshow. Ab sofort mit mir, Jan Lohan. 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
4: Ist so krass.
5: Einfach auf unsere Hits achten, dann sofort Cash abstauben und eben deine Chance, unseren 250.000 Euro Tresor zu knacken. Je länger du hörst, desto mehr kannst du gewinnen. Und die nächste Runde, den nächsten Hit, hörst du um Punkt 11 bei Juliane.

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0: Der King of Pop, Michael Jackson, Beat It. 9:10 haben wir es. Hier ist die 104.6 RTL Morgen.
1: Guten Morgen.
0: Ein Riesenstar, die wahrscheinlich schickste Konzertvenue Europas und unsere Morgencrew-Gewinner mittendrin. Sam Smith,
1: ja,
0: live im ausverkauften London Coliseum am Samstag. Und wir können dir sagen, es wurde richtig laut. Mhm.

0: Was eine Stimmung, gell?
1: Wie geil.
0: War wirklich die perfekte Mischung aus so den größten Hits plus die neuen Songs von seinem gerade erst veröffentlichten Album Hazel Eyes.
1: Ja, und Morgencrew-Hörerin Caro aus Tegel war ja live in London dabei. Mhm. Flughotel-Tickets, war alles für sie organisiert.
2: Hammer, absoluter Hammer. Ich bin total begeistert. Es war so, so schön. Ich meine, wie er einfach in seinem Abendkleid aufgetreten ist, das war schon echt eine Message. So berührend, wirklich.
3: Vielen Dank, dass ich dabei sein durfte. Es war der absolute Hammer.
0: Ich glaube, Caro fand's Hammer. Also, liebe Caro, ich bin mir ganz sicher, das schickste Abendkleid, das hat's wahrscheinlich immer noch du an.
1: Ich habe ein paar TikToks davon gesehen und ich find's wirklich krass, weil das London Colosseum ist ja eigentlich so eine Location, wo normalerweise Opern gezeigt werden oder Ballett oder sowas. Und jetzt dieses Mal voll die krasse Sam Smith Party. Alle mitgetanzt, mitgesungen, voll gut.
0: Das war wirklich gut und klang nicht nur gut, sondern sah eben auch gut aus. Social Media war voll davon, habe ich auch gesehen. Und Caro war mitten dabei. Und falls du auch mal so wie Caro feiern willst, dann kann ich dir jetzt schon mal versprechen, nach der Konzertreise ist hier bei 104.6 RTL natürlich vor der Konzertreise.
1: Logisch.
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4: 9:11 Uhr. Guten Morgen. Ich bin Commander van Kelberg, live aus dem 104.6 RTL Verkehrslagezentrum. Ja, bei mir gibt's leider nur einen Unfall. Also keine Konzertreise. Für alle, die Stadt einwärts fahren, auf dem Neukölln-Zubringer 113. Da hat es ordentlich gescheppert. Höhe Stubenrauchstraße. Wir haben nur noch die linke Spur frei. Die Polizei ist vor Ort. Die Feuerwehr ist vor Ort. Alles probiert da erstmal Ordnung reinzubekommen. Und ich sehe, die Passierdauer ist auch satt hochgegangen. Wir liegen jetzt bei 20 Minuten Unfallbergung Höhe Stubenrauchstraße auf dem Neukölln-Zubringer A113 einwärts. Geblitzt wird jetzt in Lichtenberg auf der Landsberger Allee, hat Annie entdeckt, danke. In Charlottenburg auf dem Kudamm und in Schöneberg auf der Eissackstraße. Staus und Blitzer bitte an die 030 8848 110.
1: 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Guten Morgen, 15 Grad, 20 Grad werden es heute. So langsam lockern die Wolken so ein bisschen auf. Es wird ein bisschen heller, die Sonne kommt später auch noch raus. Morgen definitiv der schönste Tag der Woche, da wird es nochmal richtig Sommer, viel Sonnenschein und bis zu 25 Grad.
0: Ja, und für die beste Motivation zum Start in die neue Arbeitswoche gibt es bei uns gleich die besten neuen Hits am Stück. Mehr Musik unter anderem DJ Gojo und Jason Derulo, Michiko, Dermot Kennedy ist mit dabei oder auch Taylor Swift.
1: Voll
0: also,
1: gut.
0: Bleibt dran.
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0: Jason Derulo und DJ Goja, die besten neuen Hits. Mit Chico, schönen guten Morgen. Hier
1: Morgen.
0: Ist die 104.6 RTL Morgen Crew. Am Freitag hatte er Malik Harris in der Show und heute kommt dann direkt der nächste Act.
1: Mensch.
0: Zu Chris am Nachmittag. Da geht der Schlag bei dir.
2: Ja, hi.
1: Hallo.
2: Act trifft es tatsächlich ganz gut. Ich kriege nämlich Besuch von DJ Alle Farben.
0: Oh, geil.
2: Cool. Wird eine fette Party heute. Der schaut vorbei. Ab 16 Uhr wird er da sein. Und ich glaube, er bringt auch seinen neuen Song mit. Hoffe ich zumindest. Also wir werden es hören. Heute ab 16 Uhr bei mir.
1: Davon gehen wir aus.
0: Also
1: die
0: Farben wird bunt nachher im Nachmittag.
1: Jo.
0: Im wahrsten Sinne. Also 14 Uhr geht's los. Viel Spaß euch beiden, Chris. Ich bin ganz aufgeregt.
2: Ja, danke. Ich

0: Isaac, always on the run. Schönen guten Morgen. Hier ist die 104.6 RTL.
1: Guten Morgen.
0: Zum Start in die neue Woche. Und wenn Verena Sport guckt, dann weißt du, es ist eine wichtige Veranstaltung. Was hast du gestern geguckt?
1: Na, Finale US Open habe ich gestern geguckt.
0: Tennis!
1: Und zwar habe ich bis zum zweiten Satz geguckt und dann war es so spannend, dass ich direkt schlafen gegangen bin.
0: Weil du so aufgeregt warst oder weil du dachtest, ja...
1: Beides, alles. Ich war müde, ich war aufgeregt, ich habe gedacht, das verkraft ich nicht, geh lieber ins Bett.
0: Ja, dann hast du einen historischen Sieg verpasst. Also Alexander Zverev hat es tatsächlich geschafft, die US Open zu gewinnen.
1: Heute Morgen hat mich gefreut.
0: Ist jetzt der erste deutsche US Open Champion seit Boris Becker 89.
1: Krass ist das.
0: Und weißt du, wie viel Schotter der kriegt? 5,5 Millionen Dollar.
1: Ja, herzlichen Glückwunsch.
0: Also Alexander Zverev, wenn du Bock hast, herzlichst eingeladen. Komm mal vorbei.
1: Kannst uns einen ausgeben.
0: Ja, ich wollte gerade sagen,
1: weil du gewonnen hast.

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0: Schönen Montag, hier ist die 104.6 RTL.
1: Guten Morgen.
0: 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Und lustig trifft morgen mal sowas von den Nagel auf den Kopf.
1: Aber
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1: Genau, erstmal klären wir natürlich, wer gewinnt das Morgen Crew Song Battle. Da haben wir zwei Hits, zwei One-Hit-Wonder diesmal. Mhm. 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
0: Und dann ein ganz besonderes Highlight. Ich sag nur exklusiver Act, exklusive Location. Erlebe Leonie live in der Hamburger Elbphilharmonie.
1: Wie krass geil ist das denn?
0: 2000 Fans aus ganz Deutschland sind da nur mit dabei. Und du vertrittst Berlin. Also einschalten und Tickets gewinnen morgen früh

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1: 9.50 Uhr. Ich bin Benjamin Herrmann. Guten Morgen. In Tiergarten wird heute eine neue Regenbogenbank aufgestellt. Sie soll besser gesichert werden als die letzte, die vor 2 Wochen von Unbekannten zerstört wurde. Einen Täter hat die Polizei in dem Fall noch nicht ermittelt. Auch der Gedenkbaum wurde herausgerissen, inzwischen aber wieder eingepflanzt. Die Regenbogenbank soll ab 10 Uhr wieder zur stillen Anteilnahme einladen und Solidarität mit queeren Menschen zum Ausdruck bringen. Der Gedenkort im Tiergarten erinnert an die Opfer des Anschlags auf den CSD. Die Preise an den Tankstellen werden nochmal steigen. Davon ist auszugehen, weil der Ölpreis zum Wochenstart nochmal deutlich gestiegen ist. Die Gründe dafür sind eine von Saudi-Arabien abgeschaltete Ölpipeline und abgesagte Gespräche zur Straße von Hormuz. David Riemer.
2: Schon am Wochenende hat die anhaltende Unsicherheit in Nahost die Preise an den Tankstellen weiter nach oben getrieben. Super E10 kostete laut Spritpreisportal Tankerkönig im bundesweiten Schnitt 2,27 Euro pro Liter. Für Diesel mussten Autofahrer demnach knapp 2,40 Euro zahlen. Regional und zu bestimmten Zeiten lagen die Preise sogar noch deutlich darüber. Damit bewegt sich der Preis für Super E10 auf dem Niveau der Rekorde aus dem März 2022. Der Dieselpreis liegt knapp unter dem Rekordhoch aus dem April dieses Jahres.
1: Jeder Zweite findet seine Benefits im Job unpassend. Das zeigt die neue Great Employee Benefits Studie 2026. 54% sagen darin, die Angebote passen nicht zu ihren persönlichen Interessen. Besonders deutlich wird das bei körperlicher Wellness wie Massage oder Physiotherapie. Das wünschen sich 43%, bekommen aber nur 16%. Dafür werden aber gerade Fitness-Benefits gut angenommen. 87% der Nutzer werden dadurch aktiver, 63% fühlen sich sogar weniger krank. Und mehr als die Hälfte der Arbeitgeber hat angegeben, das Benefits-Budget für das nächste Jahr erhöhen zu wollen.
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1: Im Wahlkampf-Endspurt bekommen die Parteien diese Woche jede Menge prominente Unterstützung. Verteidigungsminister Boris Pistorius ist heute mit SPD-Spitzenkandidat Steffen Krach unterwegs. Die Linke mobilisiert morgen mit Gregor Gysi, Dietmar Bartsch und Petra Pau für Spitzenkandidatin Elif Eralp. Bundeskanzler Friedrich Merz trifft sich am Donnerstag mit CDU-Spitzenkandidat Stefan Evers hinter verschlossenen Türen im Konrad-Adenauer-Haus. Und am Freitag folgen die Wahlkampfabschlüsse der Grünen. Ricarda Lang unterstützt Werner Graf als Spitzenkandidat. Das BSW ist mit Sarah Wagenknecht, die AfD mit dem Bundesspitzenduo Alice Weidel und Tino Chrupalla unterwegs, bevor am Sonntag dann die Wahllokale öffnen. 104.6 RTL aktuell. 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
3: 9.53 Minuten. Guten Morgen, ich bin Commander Frank Hellberg, live aus dem 104.6 RTL Verkehrslagezentrum. Ja, und täglich grüßt der Spanngurt. Auf der A9 Richtung Halle-Leipzig zwischen Beelitz und Brück sind gleich

0: mehrere von der Ladefläche flogen. Da liegen jetzt auf der mittleren und rechten Spur Spanngurte. Bitte vorsichtig fahren. Und das Thema beschäftigt uns jetzt schon fast anderthalb Stunden, nämlich der Pannen-LKW auf dem Reinickendorf-Zubringer 111 einwärts. Er stand zwischen Holzhauser Straße und Seidelstraße, ist abgeschleppt worden, aber er hat reichlich Diesel verloren. Das wird jetzt mit einem Spezialfahrzeug aufgewischt. Dementsprechend haben wir da nur eine Spur. Die Passierdauer schwankte um die 10 Minuten rum auf der A111 einwärts. Geblitzt wird Lichtenberg, Landsberger Allee hat Annie entdeckt. Dankeschön, schönen Wochenstart. Charlottenburg auf dem Kudamm und Schöneberg auf der Eisackstraße. Staus und Blitzer mit Andi 030 88484 110.
1: Morgen, 15 Grad, bis zu 20 Grad sind drin heute. Im Lauf des Tages wird es immer freundlicher. Die Sonne kommt auch zwischendurch raus und es regnet dann auch nicht mehr. Morgen nochmal richtig sommerlich, Sonne und kein Regen bei angenehmen 25 Grad höchstens.
2: Einen schönen Wochenstart für dich.
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2: Es ist 10 Uhr in Berlin, Berlin und Brandenburg. Du hast Juliane bei der Arbeit. 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

104.6 RTL, Berlin zu Brandenburgs Hitradio. Montag, der 14. September. Guten Start in die neue Woche wünsche ich. Morgen ja fast nochmal mit einem Sommertag bei bis zu 26 Grad. Da kommt doch Freude auf. Ich hoffe, du hast ein entspanntes Wochenende gehabt. Ich bin bei dir mit den besten neuen Hits. Viel Spaß jetzt mit Taylor Swift. I knew it, I knew you.

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Entdecke neue Musik bei der Arbeit von Ugel und Solto gleich. Da kommen nochmal Sommerfestival-Vibes auf mit Jamaican. Viele kennen den Hit aus Reels. Gleich nach Lola Young Messi. Die besten neuen Hits.

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Jetzt Marc Ember, Belong Together.

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Der Countdown läuft. In 6 Tagen wählt Berlin ein neues Abgeordnetenhaus. Wer per Brief wählen möchte, der muss sich beeilen. Was du noch alles wissen musst, hörst du gleich hier in 104.6 RTL aktuell. Besten neuen Hits, erst noch Gracie Abrams, Fastboy und Raff und jetzt hier Harry Styles.

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1: Es ist 10.49 Uhr. Ich bin Benjamin Herrmann. Guten Tag. Und wir starten direkt rein mit dem
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1: Und da wird es jetzt wichtig für alle Briefwähler. 6 Tage vor der Abgeordnetenhauswahl. Wer die Unterlagen noch nicht beantragt hat, kann das laut dem Landeswahlamt online oder per QR-Code nur noch bis morgen, Dienstag, machen. Auch wer seine Unterlagen noch abschicken will, sollte sich jetzt beeilen. Die müssen bis zum Wahlsonntag, 18 Uhr, beim Bezirkswahlamt eingetroffen sein. Ansonsten zählt die Stimme nicht. Danach bleibt dann nur noch der direkte Weg über eine Briefwahlstelle im Bezirk, spätestens bis Freitagnachmittag. Die Preise an den Tankstellen werden nochmal steigen. Davon ist auszugehen, weil der Ölpreis zum Wochenstart nochmal deutlich gestiegen ist. Die Gründe dafür sind eine von Saudi-Arabien abgeschaltete Ölpipeline und abgesagte Gespräche zur Straße von Hormuz. David Riemer.
2: Schon am Wochenende hat die anhaltende Unsicherheit in Nahost die Preise an den Tankstellen weiter nach oben getrieben. Super E10 kostete laut Spritpreisportal Tankerkönig im bundesweiten Schnitt 2,27 Euro pro Liter. Für Diesel mussten Autofahrer demnach knapp 2,40 Euro zahlen. Regional und zu bestimmten Zeiten lagen die Preise sogar noch deutlich darüber. Damit bewegt sich der Preis für Super E10 auf dem Niveau der Rekorde aus dem März 2022. Der Dieselpreis liegt knapp unter dem Rekordhoch aus dem April dieses Jahres.
1: Wer noch in Anführungszeichen günstig tanken möchte, der sollte das heute vor 12 Uhr machen und wie immer auch wichtig, die Preise per App vergleichen. Jeder Zweite findet seine Benefits im Job unpassend. Das zeigt die neue Great Employee Benefits Studie 2026. 54% sagen darin, die Angebote passen nicht zu ihren persönlichen Interessen. Besonders deutlich wird das bei körperlicher Wellness wie Massage oder Physiotherapie. Das wünschen sich 43%, bekommen aber nur 16%. Dafür werden aber gerade Fitness-Benefits gut angenommen. 87% der Nutzer werden dadurch aktiver, 63% fühlen sich sogar weniger krank. Und mehr als die Hälfte der Arbeitgeber hat angegeben, das Benefits-Budget für das nächste Jahr erhöhen zu wollen. Zahlreiche KI-Bosse wollen ihre eigene Technik verlangsamen. Auslöser dafür sind eigenständige Hacking-Attacken durch künstliche Intelligenz in den letzten Monaten. Der Vorschlag zum Einbremsen kommt vom Anthropic-Chef. Zuspruch bekommt er von OpenAI-Chef Sam Altman. Ihre Sorge ist, dass ein KI-Schwarm schon in wenigen Monaten das gesamte Internet übernehmen und großen Schaden anrichten könnte. 104.6 RTL aktuell. 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
3: Hallo, ich bin Commander Frank Hellberg, live aus dem 104.6 RTL Verkehrslagezentrum. Montag heißt immer, viele Baustellen fangen an. Und zwar in Friedrichshain auf der Koppenstraße. Sie ist jetzt gesperrt zwischen Singerstraße und Müncheberger Straße. Gebaut wird dort bis 11. Dezember. Oh, da sind wir kurz vor Weihnachten. Und in Steglitz, da wird gebaut auf der Kaiser-Wilhelm-Straße in Höhe Maulbronner Ufer. Da ist die Kaiser-Wilhelm-Straße jetzt einspurig gemacht worden und gebaut wird bis nächstes Jahr, bis Mitte Februar 27. Geblitzt wird Schöneberg auf der Eisackstraße, Mitte Fischerinsel und wer die A2 fährt zwischen Lenin und Dreieckwerder hat Carsten entdeckt. Danke. Staus und Blitzer, bitte an die 030 8848 410. 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
5: RTL Wetter. 16 Grad jetzt, ein Mix aus dichten Wolken und etwas Sonnenschein. Es bleibt trocken, 18 bis 21 Grad erwarten wir noch. Morgen freundliche 24 bis 26 Grad.
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2: 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Hallo. 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Achte in dieser Stunde auf diese Hit von Rihanna. We found love. Wenn du den hörst, anrufen oder WhatsApp schicken. 030 88.

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0: 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Ich bin Juliane bei der Arbeit. Wen habe ich dran? Hallo.
1: Der Taschini, der Thorsten aus Lichtenberg.
0: Hi Thorsten, na?
1: Jo, ich soll mir doch einen Code aussuchen.
0: Ja genau, und du hast Rihanna gehört, We Found Love.
1: Ja, und den Code habe ich mir ausgesucht, da bleiben ja noch 5 Zahlen übrig.
0: Sehr gut. Schon mal 100 Euro für dich? Und dann geht es ja jetzt bald beim großen Finale um die Chance auf 250.000 Euro. Den Startplatz am Tresor hast du dir hiermit gesichert. Ich wünsche dir viel Glück.
1: Oh, danke. Juhu, freuen wir uns erstmal.
0: Hab eine gute Woche.
1: Okay, kriegen wir hin.
0: Länger hört, mehr gewinnen. Nächste Chance bei Chris zwischen 15 und 16 Uhr.
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1: Brandneues aus Australien von Tame Impala. Ihr Hit Dracula ging ja voll viral. Diese neue Single ist auch auf dem besten Weg dahin. Viel Spaß mit Loser.

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Jeder zweite Beschäftigte findet seine Benefits im Job unpassend. Physiotherapie kommt vielen zum Beispiel viel zu kurz. Dafür ist ein Benefit aber besonders beliebt und soll sogar jetzt noch ausgebaut werden. Dies und mehr gleich in 104.6 RTL aktuell. Jetzt Lost Frequencies. 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
1: 11.51 Uhr. Ich bin Benjamin Herrmann. Guten Tag. Der CSD-Gedenkort im Tiergarten bekommt heute seine Regenbogenbank zurück. Unbekannte haben die ursprüngliche Anfang des Monats zerstört. Vor gut einer Woche wurde auch der Ahornbaum an der Gedenkstätte aus dem Boden gerissen. Michael Bottlick aus der 104.6 RTL aktuell Redaktion.
2: Der Baum ist schon wieder eingepflanzt und zusätzlich nochmal gesichert worden. Bezirksbürgermeisterin Stefanie Remmler sprach von einem Akt der Barbarei. Die Gedenkstätte erinnert an den islamistischen Anschlag vom 25. Juli, bei dem eine Frau getötet wurde. 31 Menschen wurden dabei verletzt. Auch am Innsbrucker Platz in Schöneberg ist eine Regenbogenbank beschmiert worden. Sie soll ebenfalls ersetzt werden.
1: Die Preise an den Tankstellen werden nochmal steigen. Davon ist auszugehen, weil der Ölpreis zum Wochenstart nochmal deutlich gestiegen ist. Die Gründe dafür sind eine von Saudi-Arabien abgeschaltete Ölpipeline und abgesagte Gespräche zur Straße von Hormuz. David Riemer.
3: Schon am Wochenende hat die anhaltende Unsicherheit in Nahost die Preise an den Tankstellen weiter nach oben getrieben. Super E10 kostete laut Spritpreisportal Tankerkönig im bundesweiten Schnitt 2,27 Euro pro Liter. Für Diesel mussten Autofahrer demnach knapp 2,40 Euro zahlen. Regional und zu bestimmten Zeiten lagen die Preise sogar noch deutlich darüber. Damit bewegt sich der Preis für Super E10 auf dem Niveau der Rekorde aus dem März 2022. Der Dieselpreis liegt knapp unter dem Rekordhoch aus dem April dieses Jahres.
1: Wer noch in Anführungszeichen günstig tanken möchte, der sollte das heute vor 12 Uhr machen und wie immer auch wichtig, die Preise per App vergleichen. Jeder Zweite findet seine Benefits im Job unpassend. Das zeigt die neue Great Employee Benefits Studie 2026. 54% sagen darin, die Angebote passen nicht zu ihren persönlichen Interessen. Besonders deutlich wird das bei körperlicher Wellness wie Massage oder Physiotherapie. Das wünschen sich 43%, bekommen aber nur 16%. Dafür werden aber gerade Fitness-Benefits gut angenommen. 87% der Nutzer werden dadurch aktiver, 63% fühlen sich sogar weniger krank. Und mehr als die Hälfte der Arbeitgeber hat angegeben, das Benefits-Budget für das nächste Jahr erhöhen zu wollen. 104.6 RTL aktuell. 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
4: 11.53 Uhr, hier ist der 104.6 RTL Verkehrsreport. Ein Polizeieinsatz aktuell in Spandau. Die Schulenburgbrücke ist in beiden Richtungen gesperrt. Schauen wir auf den Stadtring Richtung Wilmersdorf. Aktuell 20 Minuten mehr einplanen zwischen Britzerdamm und Sachsendamm. Und A103 Abzweig Zehlendorf, Steglitz Richtung Schöneberg. Auch hier 20 Minuten mehr einplanen zwischen Kreuz Schöneberg und Sachsendamm. Und A115 Autobahn Zubringer Magdeburg-Leipzig, Dreieck Funkturm Richtung Dreieck Nutetal. Hier 15 Minuten Stau zwischen Hüttenweg und Spanische Allee. Geblitzt wird unter anderem Charlottenburg-Kaiser-Friedrich-Straße, Neukölln-Sonnenallee und Hellersdorf-Quedlinburger Straße. Staus und Blitzer bitte melden unter 030 8848 110.
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0: 17 Grad jetzt, ein Mix aus dichten Wolken und etwas Sonnenschein. Es bleibt trocken. 18 bis 21 Grad erwarten wir noch. Morgen wird es nochmal fast sommerlich. Freundliche 24 bis 26 Grad warm.
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2: 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Du hörst Juliane bei der Arbeit. Hallo. 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

0: 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Mittagspause, die Anna ist dran. Bei dir gibt's Reste vom Wochenende.
1: Also ich habe schon mit Kerbsessen angefangen. Ich habe am Wochenende Rouladen gemacht. Ach, mit echt? Rotkohl und Klößen.
0: Ach, hör auf.
1: Gepackt.

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Natürlich auch in deiner Mittagspause. Gleich die neue von Regabi und Imran. Die beiden arbeiten ja schon länger zusammen. Imran hat zum Beispiel bei Kiss Me und Is It Love schon mitgemischt. Jetzt hören wir auch endlich mal seine Stimme in Rivers. Gleich nach Huntricks Golden. Die besten neuen Hits.

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Falls du heute Abend oder in der Nacht mit dem Zug zum BER willst, plan mal lieber mehr Zeit ein. Die Deutsche Bahn sagt nämlich jetzt schon mal, jede Menge Züge in die Richtung werden ausfallen. Dies und mehr gleich in 104.6 RTL aktuell.

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1: 12.51 Uhr, ich bin Philipp Ringel, guten Tag. Spionagealarm in Berlin. Eine Unternehmerin soll einem Geheimdienstmitarbeiter der russischen Botschaft Informationen beschafft haben. Die Bundesanwaltschaft hat jetzt Anklage gegen die Frau erhoben. Sie soll den Agenten unter anderem mit falschem Namen auf wichtige Veranstaltungen geschleust haben, damit er dort ein Spionagenetzwerk aufbauen kann. Die Regenbogenbank an der Gedenkstätte des CSD-Anschlags im Tiergarten steht wieder. Auch der herausgerissene Baum ist mittlerweile wieder eingepflanzt. Anfang September hatten Unbekannte ja die farbigen Holzlatten abgerissen. Auch der aufgestellte Ahornbaum wurde eine Woche später beschädigt. Damit das nicht nochmal passiert, wurde der Baum unterirdisch abgesichert. Auch das Baumgitter rundherum nochmal verstärkt. Die Spritpreise hier bei uns im Land könnten noch mal ziemlich nach oben klettern. Laut dem Tankstellenverband sind schon bald Preise um die 3 Euro möglich. Schuld daran, so der Verband, sind die großen Mineralölkonzerne. Denn die zocken Autofahrer in Deutschland ordentlich ab, um Gewinneinbußen in anderen Ländern auszugleichen. Laut dem ADAC wurde beim Benzinpreis gestern übrigens ein neues Allzeithoch erreicht. Im Schnitt lag der Preis bei 2,27 Euro pro Liter. Nach den French Open ist es der nächste richtig große Titel für Alexander Zverev. Der Tennisprofi hat erstmals die US Open gewonnen. Er besiegte im Finale in New York den Amerikaner Ben Shelton in 4 Sätzen und hat sich damit seinen zweiten Grand Slam-Titel gesichert. Aus den USA berichtet Tina Eck.
2: Zverev brauchte einen Moment, um überhaupt zu realisieren, dass er gerade die US Open gewonnen hatte und damit in die Fußstapfen von Boris Becker tritt. Der 29-Jährige mit dem Pferdeschwanz ist der zweite Deutsche, der im Männer-Einzel triumphierte. 30 Jahre gab es keinen Grand-Slam-Titel und jetzt gleich 2, freute sich der Hamburger in seiner Siegeransprache. Emotional dankte er seiner Mutter, die ihm trotz seiner Zuckerkrankheit die Tenniskarriere möglich machte und immer an ihn glaubte. Tennis-Ikone Jimmy Connors überreichte die Trophäe.
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3: 12.54 Uhr, hier ist der 104.6 RTL Verkehrsreport. Berlin-Spandau, nach wie vor Sperrung der Schulenburgbrücke in beiden Richtungen wegen eines Polizeieinsatzes. Dann haben wir jede Menge Staus, ganz schön lang heute, einmal auf dem Stadtring Richtung Neukölln. Aktuell 40 Minuten mehr einplanen zwischen Schmargendorf und Albuinstraße. Außerdem A103, Abzweig Zehlendorf, Steglitz Richtung Schöneberg. Hier etwa 30 Minuten mehr einplanen zwischen Kreuz Schöneberg und Sachsendamm. Und dann haben wir noch 10 Minuten Passierdauer auf der A115, dem Autobahnzubringer Magdeburg-Leipzig, Dreieck-Funkturm Richtung Dreieck-Nutetal zwischen Hüttenweg und Spanische Allee. Geblitzt wird unter anderem Charlottenburg-Kaiser-Friedrich-Straße, Neukölln-Sonnenallee und Hellersdorf-Quedlinburger Straße. Staus und Blitzer, bitte melden unter 030 8848 110.
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3: RTL-Wetter. 18 Grad jetzt, ein Mix aus dichten Wolken und schönstem Sonnenschein. Es bleibt trocken heute, bis zu 21 Grad noch. Morgen freundliche 24 bis 26 Grad, nochmal richtig sommerlich.
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1: 13 Uhr in Berlin und Brandenburg. Du hörst Juliane bei der Arbeit. Hallo. 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

0: neuen Hits. Cat's Eye waren das mit Animal auf 104.6 RTL, Berlin zum Brandenburgs Hitradio. Andrea aus Charlottenburg arbeitet an der Schule und hat nur einen Gedanken.
1: So noch 5 Wochen, dann sind endlich Ferien. Juhu!
0: Tatsächlich, rechnest du schon die Zeit zurück wieder?
1: Na, das, Motivation ist alles.
0: Da hast du wohl recht. Bastille.

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0: was von F4.6 RTL, Berlin zu Brandenburgs Hit Radio. Die besten neuen Hits. Gleich Alex Warren, Nico Santos und die neue von Katy Perry.
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2: Für Katy Perry-Fans ist es ja ein Muss, ihren Konzertfilm im Kino zu gucken. The Lifetimes Tour, live from Paris, umfasst ganze 91 Shows auf 5 Kontinenten. Wow. Brandneue Musik gibt's natürlich auch von ihr. Hier ist Watch It Burn.

0: 104.6 RTL, Berlin zum Brandenburgs Hitradio. Gleich ab 14 Uhr, Chris, ja, am Nachmittag.
1: Ich bin schon so in Dance-Stimmung hier.
0: Was geht?
1: An diesem Montag. Alle Farben kommen zu mir in die Show.
0: Ach, wow.
1: Ab 16 Uhr, ich guck mal, wie pünktlich er ist, aber er will auf jeden Fall vorbeikommen heute Nachmittag mit seinem neuen Song.
0: Das wird cool, viel Spaß. Auf Monsters and Men jetzt.

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1: 13.51 Uhr, ich bin Philipp Ringe, guten Tag. Wer heute Abend oder in der Nacht mit dem Zug zum BER will, sollte lieber mehr Zeit einplanen. Die Deutsche Bahn sagt nämlich jetzt schon mal, jede Menge Züge in die Richtung werden ausfallen. Mehr dazu von Christian Haffmann.
2: Zwischen 20.15 Uhr und 6.15 Uhr können immer wieder einzelne Verbindungen zum Hauptstadtflughafen entfallen. Der Grund sind Bauarbeiten auf der Strecke. Betroffen sind die Linien RB 22, 24 und 32 und auch der FEX. Und auch in der Nacht von morgen auf Mittwoch fällt die Regionalbahn 22 wohl teilweise aus. Für alle Linien, außer den FEX, gibt es Ersatzverkehr. FEX-Fahrgäste müssen auf andere Verbindungen umsteigen.
1: Spionagealarm in Berlin. Eine Unternehmerin soll einem Geheimdienstmitarbeiter der russischen Botschaft Informationen beschafft haben. Die Bundesanwaltschaft hat jetzt Anklage gegen die Frau erhoben. Sie soll den Agenten unter anderem mit falschem Namen auf wichtige Veranstaltungen geschleust haben, damit er dort ein Spionagenetzwerk aufbauen kann. Die Spritpreise hier bei uns im Land könnten noch mal ziemlich nach oben klettern. Laut dem Tankstellenverband sind schon bald Preise um die 3 Euro möglich. Schuld daran, so der Verband, sind die großen Mineralölkonzerne. Denn die zocken Autofahrer in Deutschland ordentlich ab, um Gewinneinbußen in anderen Ländern auszugleichen. Laut dem ADAC wurde beim Benzinpreis gestern übrigens ein neues Allzeithoch erreicht. Im Schnitt lag der Preis bei 2,27 Euro pro Liter. Nach den French Open ist es der nächste richtig große Titel für Alexander Zverev. Der Tennisprofi hat erstmals die US Open gewonnen. Er besiegte im Finale in New York den Amerikaner Ben Shelton in 4 Sätzen und hat sich damit seinen zweiten Grand Slam-Titel gesichert. Aus den USA berichtet Tina Eck.
3: Zverev brauchte einen Moment, um überhaupt zu realisieren, dass er gerade die US Open gewonnen hatte und damit in die Fußstapfen von Boris Becker tritt. Der 29-Jährige mit dem Pferdeschwanz ist der zweite Deutsche, der im Männer-Einzel triumphierte. 30 Jahre gab es keinen Grand-Slam-Titel und jetzt gleich 2, freute sich der Hamburger in seiner Siegeransprache. Emotional dankte er seiner Mutter, die ihm trotz seiner Zuckerkrankheit die Tenniskarriere möglich machte und immer an ihn glaubte. Tennis-Ikone Jimmy Connors überreichte die Trophäe.
1: Die Regenbogenbank an der Gedenkstätte des CSD-Anschlags im Tiergarten steht wieder. Auch der herausgerissene Baum ist mittlerweile wieder eingepflanzt. Anfang September hatten Unbekannte ja die farbigen Holzlatten abgerissen. Auch der aufgestellte Ahornbaum wurde eine Woche später beschädigt. Damit das nicht nochmal passiert, wurde der Baum unterirdisch abgesichert. Auch das Baumgitter rundherum nochmal verstärkt. 104.6 RTL, immer 10 Minuten früher auf den Punkt informiert.
4: 13.53 Uhr, hier ist der 104.6 RTL-Verkehrsreport mit den drei längsten Staus. Einmal Stadtring Richtung Neukölln zwischen Schmargendorf und Albuinstraße, ganze 40 Minuten mehr einplanen. A103 Abzweig Zehlendorf, Steglitz Richtung Schöneberg, hier sind es aktuell 23 Minuten Passierdauer zwischen Kreuz Schöneberg und Sachsendamm. Und nach wie vor A115 Autobahnzubringer Magdeburg-Leipzig, Dreieck Funkturm Richtung Dreieck Nutetal, hier etwa 11 Minuten mehr einplanen zwischen Hüttenweg und Spanische Allee. Geblitzt wird unter anderem Gesundbrunnen-Badstraße, Kreuzberg-Blücherstraße und Potsdam-Nute-Straße stadtauswärts. Staus und Blitzer bitte melden unter 030 884 84 110.
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4: RTL-Wetter. 19 Grad jetzt. Ein Mix aus dichten Wolken und schönstem Sonnenschein. Es bleibt trocken. Bis zu 21 Grad erwarten wir noch. Morgen freundliche 24 bis 26 Grad.
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2: RBB. 14 Uhr durch in Berlin, Berlin und Brandenburg. Ich wünsche einen ganz entspannten Montag. Hier ist Chris am Nachmittag, wie immer von 14 bis 19. 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Hier bei mir in der Show geht's weiter.

0: Avicii, Allo Black, hier ist 104.6 RTL, Berlin zum Brandenburg-Hit-Radio. Chris am Nachmittag, so die ersten bei uns in der Hauptstadt, die haben schon einen Feierabend eingeloggt, so wie Melanie.
1: Ich sitze gerade mit meiner Tochter am Tisch und mache Hausaufgaben, die darf mir vielleicht vorlesen. Und nebenbei habe ich euch halt natürlich noch gehört und dann so, jetzt stopp, du hast kurz Pause.
0: Wie groß ist der Anteil an den Hausaufgaben? Also ich meine, habt ihr das so 50-50 aufgeteilt oder machst du ein bisschen mehr als deine Tochter?
1: Nee, eigentlich, also sie macht schon ziemlich gut alleine, aber okay. Es ist halt auch viel noch, wo man helfen muss, ne? Aber ja, noch komme ich mit, zweite Klasse, weißt du, Chris, das geht noch.
0: Ja.
1: Funktioniert das?
0: Ich bin gespannt, welche Note ihr dann am Ende bekommt. Kannst dir selber noch einen Fünfer zustecken für eine gute Note dann.
1: Ja, genau.
0: Hier ist Taylor Swift mit dem besten neuen Hits. I knew it. I knew you. 104.6 RTL.

Teddy Swims auf 104.6 RTL, Berlin zum Brandenburg Hit Radio. Und das kann doch gar nicht wahr sein, oder? Also ich meine, es geht Richtung Feierabend und der Tiergartentunnel ist offen. In beiden Richtungen sogar. Zwischen Heidestraße und Reichbeach-Ufer. Ja, nichts mit Vollsperrung heute. Es gibt genug Personal. Verkehr rollt in beiden Richtungen. Also genießt die freien Straßen drumherum. Gleich mit neuer Musik von Somba. Und vorher gibt's

0: Party Isn't Ready. Entdecke neue Musik von Somba hier auf Berlins und Brandenburgs Radio um 14.26 Uhr. Das ist Jonas 4.6 RTL Verkehrsreport und wir haben neuen Stress auf dem Stadtring heute. Nach diesen Markierungsarbeiten vom Wochenende wird nämlich heute die nächste Bauphase eingerichtet. Deswegen haben wir nur eine freie Spur pro Richtung auf der A100 zwischen Innsbrucker Platz und Albuinenstraße. Richtung Wedding dauert 16 Minuten länger in der Gegenrichtung, da deutlich extra rechnen. Plus 48 Minuten im Moment in Fahrtrichtung Neukölln. Und Achtung auf der A111 und zwar Fahrtrichtung Charlottenburg zwischen Hennigsdorf und Stolpe liegen Gegenstände auf der linken Spur. Das Ganze ist eine Schaufel. Die Autobahnpolizei ist unterwegs, also da auf jeden Fall aufpassen. Und geblitzt wird in Charlottenburg, Kaiser-Friedrich-Straße, in Kreuzberg auf der Blücherstraße und in Tempelhof auf der Manteuffelstraße. Mehr Verkehr in einer halben Stunde. Und gleich habe ich die besten neuen Hits für dich. David Guetta, Alok mit Run Run River unter anderem.
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0: David Guetta und Alok mit dem besten neuen Hits. Hier ist 104.6 RTL, Berlins und Brandenburgs Hitradio. Klar, Berlin-Wahl am Wochenende wird natürlich super spannend, aber eigentlich wird es auch viel spannender vorher in der Morgencrew mit Jan Lohan. Jan, was macht ihr morgen in der Show?
1: Wir haben morgen eigentlich die viel wichtigere Wahl, und zwar die zu unserem Song-Battle. So, ist relativ easy. Wir haben zwei Hits, eine Rubrik, One-Hit-Wonder sind das morgen. Oh. Verena und ich bringen jeweils einen Song mit und du entscheidest dann, welcher gewinnt. Und wir haben das heute Morgen in der Show schon verraten bekommen. One-Hit-Wonder haben beide uns schon Gedanken gemacht. Ich glaube, das wird morgen früh sehr laut und witzig. Um 6:55.
0: Kannst du mir vorstellen. Also, auf jeden Fall Berlins und Brandenburgs lustigste Morgenshow an. Und jetzt Rosé und Bruno Mars hier.

One Republic 104.6 RTL Berlins und Brandenburgs Hitradio. Gleich ab 15 Uhr kannst du dir wieder einen Startplatz holen am 250.000 Euro Tresor und sofort Cash gewinnen. Und vorher gibt's die neueste Ausgabe 104.6 RTL aktuell. Da hat Philipp Ringe News für alle, die heute noch mit einem Zug zum BER müssen. Was da los ist, hörst du gleich um 10 vor 3. Jetzt Martin Garrix, Ed Sheeran hier. Stay.

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1: 14.50 Uhr, ich bin Philipp Ringel, guten Tag. Wer heute Abend oder in der Nacht mit dem Zug zum BER will, sollte lieber mehr Zeit einplanen. Die Deutsche Bahn sagt nämlich jetzt schon mal, jede Menge Züge in die Richtung werden ausfallen. Mehr dazu von Christian Haffmann.
2: Zwischen 20.15 Uhr und 6.15 Uhr können immer wieder einzelne Verbindungen zum Hauptstadtflughafen entfallen. Der Grund sind Bauarbeiten

0: abbauen kann. Rund 3 Euro pro Liter. Solche Spritpreise könnten uns bald an den Tankstellen erwarten. Das sagt jetzt der Tankstellenverband voraus. Da mal nachgefragt bei meinem Kollegen Ronny Thorau. Ronny, bei der Nachricht, welche Tipps gibt's denn eigentlich sonst noch so, um beim Tanken Geld zu sparen? Also neben vor 12 Uhr tanken und Fuß vom Gas.
1: Ja, was vielleicht nicht jeder immer beachtet, den Reifendruck regelmäßiger kontrollieren und ruhig 0,1 bis 0,2 Bar mehr reinpumpen, als in der Herstellerangabe als Reifendruck angegeben werden. Das ist in der Regel unproblematisch und spart Sprit. Dann, wo auch viele was verschenken, mal in den Kofferraum gucken, ob da nicht irgendwo überflüssige Kilo an Zusatzgewicht rumliegen. Weniger Gewicht heißt einfach weniger Spritverbrauch. Gilt auch für überflüssige Verbraucher. Im Herbst zum Beispiel braucht man ja oft noch keine Scheiben- oder Sitzheizung.
0: Danke, Ronny. Nach mehr als 15 Jahren gehen RTL und die Geissens bald getrennte Wege. Die Doku-Soap auf RTL 2 wird nicht fortgesetzt, heißt es jetzt offiziell. Geplant ist eine Abschiedsstaffel. Es gibt auch viel zu feiern. Immerhin erreicht man dann mit der 500. Folge einen Meilenstein. Wie es für die Geissens danach weitergehen wird, das ist noch nicht klar. Carmen und Robert sprechen bisher erstmal nur von einem neuen Kapitel. 104.6 RTL, immer 10 Minuten früher auf den Punkt informiert.
2: 14.52 Uhr, der 104.6 RTL Verkehrsreport. Wir haben einen neuen Unfall leider in Mitte. Karl-Liebknecht-Straße ist betroffen zwischen Memhardt-Straße und Dürxen-Straße. In beiden Richtungen jetzt eine Vollsperrung, also da läuft eine Unfallbergung in Mitte. Und es gibt richtig dicken Stress auf dem Stadtring heute. Nach diesen Markierungsarbeiten am Wochenende wird jetzt die neue Bauphase eingerichtet. Deswegen ist nur noch eine Spur pro Richtung frei bis 18 Uhr. Das Ganze auf der A100 zwischen Innsbrucker Platz und Albuinstraße. Richtung Wedding dauert 20 Minuten länger. Richtung Neukölln ist richtig durchhalten angesagt. Plus 50 Minuten im Moment. Also versucht das irgendwie zum Fahren. Geblitzt wird Charlottenburg, Kaiser-Friedrich-Straße, Kreuzberg-Blücher-Straße und Tempelhof-Manteuffel-Straße. Staus und Blitzer bitte wie immer an die 030 8884 110.
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2: Na, schon schön Herbst-Outfits geshoppt am Wochenende. Also lohnt sich heute auf jeden Fall. Es kommt zwar immer die Sonne durch die Wolken, aber es ist nicht so richtig warm. Also 18 Grad haben wir jetzt. Viel mehr sind heute aber nicht drin. In der Nacht nur noch 11 bis 6 Grad, weiter trocken. Morgen am Dienstag, dann der vielleicht letzte Spätsommertag des Jahres. Viel Sonne mit dabei und dann nochmal bis zu 26 Grad.
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2: 15 Uhr durch in Berlin und Brandenburg. Ich wünsche dir einen sonnigen Montag. Hier ist Chris am Nachmittag und du kannst einfach 250.000 Euro bei uns gewinnen. Wenn Stale gleich läuft von Hertz, sofort anrufen oder eine WhatsApp schicken. 030 8848484. Wir finden sofort Cash bei mir plus deine Chance, den 250.000 Euro Tresor zu öffnen.

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Gracie Abrams mit den besten neuen Hits, Hit the Wall, 104.6 RTL Berlins und Brandenburgs Hitradio. Ey, muss ganz ehrlich sagen, mit so viel Sonne habe ich heute gar nicht mehr gerechnet. Was ist denn da los? Spätsommer gibt nochmal alles bei uns in der Hauptstadt. Und Hertz geben jetzt auch alles mit Stay. Das ist dein Zeichen zum Anrufen oder WhatsApp. 030 884 8484. Hol dir sofort Cash und deinen Platz am 250.000 Euro Tresor. Sing.

Taylor Swift, 104.6 RTL, Berlins und Brandenburgs Radio. 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Und jetzt Alex Vaughan hier bei mir.

0: Alan Walker, Faded auf 104.6 RTL, Berlin zum Brandenburger Radio.
1: Ja, hallo, hier ist Kathleen.
0: Kathleen, du kriegst sofort Cash. Und den nächsten Platz am 250.000 Euro Tresor.
1: Ja, mega.
0: Was würdest du machen mit so viel Geld? Was wäre dein Traum?
1: Oh mein Gott, wahrscheinlich auswandern.
0: Oh, gefällt's dir nicht hier in Berlin-Brandenburg, oder?
1: Ach ja, es gibt auch schönere Eckchen, ne? Ja, mit Strand und Palmen.
0: Ach so, ja, da würde ich auch nicht Nein sagen. Okay, also da, in dem Fall drücke ich dir die Daumen, dass du den Tresor knackst. Überleg dir schon mal einen fünfstelligen Code. Und dann sehen wir uns beim großen Event. Und du weißt ja, länger hören, mehr gewinnen. Nächste Chance schon wieder in einer knappen halben Stunde. Also um 16 Uhr geht's hier weiter bei mir am Nachmittag, ja?
1: Alles klar, super, danke.
0: 15.25 Uhr jetzt. Hier ist der 104.6 RTL Verkehrsreport. Gute Nachrichten aus Mitte. Unfallstelle in Mitte auf der Karl-Liebknecht-Straße ist geräumt. Zwischen Memhardt-Straße und Dürksen-Straße jetzt wieder Freifahrt in beiden Richtungen. Dann gibt es einen neuen Stress auf dem Stadtring. Nach diesen Markierungsarbeiten vom Wochenende wird jetzt die nächste Bauphase eingerichtet. Deswegen nur eine freie Spur pro Richtung auf der A100 zwischen Innsbrucker Platz und Albuin-Straße. Und jetzt kommt hier ein Update rein von 104.6 RTL-Hörer Flo. Der schickt mir eine WhatsApp und sagte, dass da jetzt gerade Richtung Süden wieder frei ist, also Richtung Neukölln. Das würde auch erklären, warum die Passierdauer runtergeht von 50 Minuten auf jetzt 20 Minuten in dem Bereich. So, und Richtung Norden müssten wir die Warntafeln aber noch haben, also Richtung Wedding. Da ist die passiert aber auch bei guten 30 Minuten. Also, halt auf jeden Fall weiter durch. In beiden Richtungen auf dem Stadtring zwischen Innsbrucker Platz und Albuinstraße. Und Achtung noch auf der A9 Richtung Halle-Leipzig zwischen Belitz und Brück. Da liegen Gegenstände auf der rechten Spur. Polizei ist unterwegs. Die neuesten Blitzer, Charlottenburg, Kaiser-Friedrich-Straße, dann Kreuzberg, Blücherstraße und Tempelhof, die Manteuffelstraße. Mehr Verkehr in einer halben Stunde. Und gleich habe ich die ganz neue Sam Smith für dich.
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1: Zu Hause, das ist keine Stadt oder ein sicherer Ort. Das ist da, wo diese eine Person ist, die immer an deiner Seite bleibt. Ja, diese Message, die ist leider zu lang für so ein Wandtattoo in der Küche. Deswegen hat Sam Smith das auch in einem sehr, sehr langen Song verpackt. Der hat fast Überlänge mit 4 Minuten und 50 Sekunden. Hier ist die ganz neue Sam Smith auf 104.6 RTL. Das ist Constant Companion.

0: Olivia Rodrigo mit den besten neuen Hits. Hier ist 104.6 RTL Berlin zum Brandenburgs Radio. Chris am Nachmittag mit Sabrina bei diesem tollen Wetter. Ja, weiß nicht, Feierabendsport heute nach draußen verlagern oder was ist dein Plan?
1: Auf gar keinen Fall. Ich bin eigentlich total krank, mega erkältet, habe mich durch den Tag geschleppt auf Arbeit und jetzt ist einfach nur chillen angesagt.
0: Ja, aber jetzt steck mich hier nicht an durchs Telefon. Jetzt kriege ich aber alles. Ich bin ja eh so ein Hypochonder. Ich weiche hier schon die ganzen Erkältungsviren auf, die sich so anbahnen bei den Kollegen und Freunden und sonst wo.
1: Ja, momentan ist wirklich richtig schlimm. Ne?
0: Oh, ich habe direkt Halskratzen, hör auf. Ey. Gute Besserung,
1: ja. Ja, danke schön.

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1: 15.50 Uhr, ich bin Philipp Ringel, guten Tag. Fast 40.000 junge Berliner haben bei der Wahl für die unter 16-Jährigen abgestimmt. Und jetzt sind die Ergebnisse bekannt gegeben worden. Christian Haffmann berichtet.
2: Gewonnen hat die Linke mit 32,8%, dahinter die Grünen mit 20,9%, dann SPD, CDU, Tierschutzpartei und AfD. FDP, Volt und BSW sind unter 5% gelandet. Die Wahl ist rein symbolisch und hat keinen Einfluss auf die echte Abgeordnetenhauswahl. Das reguläre Wahlalter liegt ja inzwischen bei 16. Rund 340 Wahllokale in Schulen, Bibliotheken und Jugendzentren hatten für Kinder und Jugendliche vergangene Woche geöffnet. Die Staatsbürgerschaft spielte dabei keine Rolle.
1: Berlins Badestellen hatten in dieser Saison insgesamt eine ziemlich gute Wasserqualität. Das zeigen jetzt neue Zahlen vom Lagiso. An den fast 40 Badeorten gab es nur selten Probleme, etwa mit Blaualgen. Vereinzelt hatten sich im Juni auch Zerkarien ausgebreitet. Die sorgen für gerötete und juckende Haut. Morgen endet die Badesaison in Berlin und Brandenburg offiziell. Wetterexperten rechnen nochmal mit ordentlich warmen Temperaturen. In Deutschland steigt die Spionagegefahr, das sagt der Militärgeheimdienst MAD. Vor allem Russland nimmt Deutschland besonders stark ins

0: Zurück in die Werkstatt. Betroffen davon sind die GLE-SUVs. In Deutschland gilt der Rückruf für fast 7000 Diesel- und Hybridautos, die zwischen August 2022 und September 2025 gebaut wurden. Der Grund: bei diesen Modellen wurde offenbar ein Schutzblech falsch eingebaut. Möglicherweise könnte dadurch zum Beispiel Sprit auslaufen. Weltweit ruft Mercedes fast 24.000 Fahrzeuge zurück. 104.6 RTL, immer 10 Minuten früher auf den Punkt informiert.
1: 15.52 Uhr, hier ist der 104.6 RTL Verkehrsreport. Die dicksten Probleme bleiben auf dem Stadtring A100 in beiden Richtungen zwischen Innsbrucker Platz und Albuinstraße. Da wird nämlich der nächste Bauabschnitt eingerichtet. Richtung Neukölln ist die passiert aber gerade bei 23 Minuten. Und in der Gegenrichtung sind wir ja bei guten 40 Minuten. Und da kommt leider noch ein Unfall obendrauf. Und zwar Höhe Innsbrucker Platz. Da ist on top jetzt auch noch die rechte und mittlere Spur gesperrt nach dem Unfall auf der A100 in Fahrtrichtung Wedding. Also da ist wirklich Stress und es kommt auch gerade erst rein. Das heißt, das wird ja jetzt eher noch voller als leerer. Halt gut durch und fahr das weiträumig, denn wir haben auch durch Steglitz, durch Schöneberg, dicke Umfahrung, Staus. Also da brennt's heute richtig. Und wir gucken nochmal kurz nach Friedrichshain, uns die Karl-Marx-Allee an, statt auswärts. Gute 11 Minuten extra, das Ganze ab Warschauer Straße. Das kennen wir ja, geht bis zum Ringcenter und dann rollt's wieder ganz gut. Bis du dann am Tierpark bist, da kommen nochmal 10 Minuten oben drauf, bis zum Märkischen Allee. Genützel in Charlottenburg, Kaiser-Friedrich-Straße, Kreuzberg, die Blücherstraße und Tempelhof-Manteuffel-Straße. Staus und Blitzer bitte wie immer an die 030 884 84110.
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1: Wir hatten hier die Sonne bestellt. Vielen Dank dafür. Wir haben wirklich blauen Himmel, Sonne pur, nur ganz wenige Wolken jetzt. Das bei frischen 18 Grad. Es ist nicht ganz so warm. Also Übergangsjacke nicht vergessen heute. Ansonsten genieße aber die Sonne. In der Nacht dann nur 11 bis 6 Grad, weiter trocken. Morgen am Dienstag dann vielleicht der letzte Spätsommertag des Jahres. Viel Sonne mit dabei und nochmal bis zu 26 Grad.
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2: Ja. 16 Uhr in Berlin, Berlin und Brandenburg. Ich wünsche dir einen sonnigen Montag Feierabend. Hier ist Chris am Nachmittag, wie immer von 14 bis 19. Und du kannst 250.000 Euro gewinnen. Wenn gleich Somba kommt mit 12 to 12, dann ruf sofort an oder schick eine WhatsApp. 030 884 8484. Gewinn sofort Cash bei mir plus deine Chance, den 250.000 Euro Tresor zu öffnen.
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2: Na? Erkennst du die Nummer?

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0: Ed Sheeran, 104.6 RTL, Berlins und Brandenburgs Hit Radio. Ich habe gesagt, er kommt ab 16 Uhr zu mir in die Show und hier ist er natürlich.
1: Hallo.
0: Alle Farben, herzlich willkommen bei mir in der Nachmittagsshow.
1: Hi, danke für die Einladung.
0: Das Gute ist, es geht direkt top los für dich mit dem Moderationsjob. Du darfst nämlich mal kurz unsere Nummer sagen.
1: Okay. 030 884 84 84.
0: Es gibt nämlich gerade einen Platz bei uns am 250.000 Euro Tresor zu gewinnen, den nächsten und sofort Cash. Was würdest du machen mit 250.000 Euro auf einen Schlag, auf einen Batzen?
1: Wahrscheinlich würde ich entweder in eine Wohnung investieren. Wäre ein guter Start, wahrscheinlich mit Kredit doch gut möglich. Und ich glaube, mir geht's finanziell ganz gut, deswegen ich würde es investieren.
0: Klingt gut. Also, ruf an oder schick
1: WhatsApp. Ich rufe an, also nee, nicht, dass ich das Geld nicht gern hätte, aber ich glaube, ich trotzdem lasse ich jemand anderen den Vortritt hier gerne.
0: Also, du hast es gehört, das ist dein Zeichen. Ruf an oder schick eine WhatsApp und dann hören wir uns gleich wieder. Alle Farben, bleibt noch ein bisschen heute Nachmittag. Wir freuen uns auf deine neue Single. Gerne. Jetzt Ariana Grande mit Hate That I Made You Love Me.

0: Fritz am Nachmittag.
1: Also wenn man ihn morgens sieht, beim Aufstehen, ist ein schreckliches Bild, das er abgibt. Aber auch da muss ich sagen, keine Chance, irgendwas zu ändern. Müssen wir uns den ab und zu auch schön saufen. 104.5

0: The Weekend, Berlins und Brandenburgs Radio 104.6 RTL. Jan Lohan aus der Morgencrew schickt dich morgen in meine absolute Lieblingsstadt, natürlich nach Berlin. Es geht nach Hamburg, Jan, und nicht einfach nur so. Nein, man erlebt da einen ganz tollen Act live.
1: Ein exklusives Konzert, ja, Leonie, die ist live in der Hamburger Elbphilharmonie. Das ist ja schon mal eine geile Venue. Und das Coole ist, zu diesem Konzert kommen nur 2000 Fans aus ganz Deutschland. Und
0: okay, das ist krass.
1: Du kannst Berlin vertreten mit einem einzigen Anruf. Also morgen die Tickets bei uns um 7.50 Uhr.
0: Hol sie dir in Berlins und Brandenburgs lustigster Morgenshow. Ich habe gleich die ganz neue von Miley hier in der Show und das ist Loda Young. 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

0: klingt so gut. Neues Album kommt am Freitag. Ersten Hit habe ich dir schon gespielt von Miley Cyrus. Ab sofort nur noch Miley. Entdecke neue Musik hier auf 104.6 RTL, Berlins und Brandenburgs Radio. Und die 100 Euro Sofort Cash, die gehen jetzt ins Hafenland zu André.
1: Cool.
0: Herzlichen Glückwunsch. Und on top bekommst du natürlich den nächsten Startplatz am 250.000 Euro Tresor.
2: Das ist schön.
0: Sehr gut. Was würdest du machen mit so viel Geld? Was wäre dein großer Traum?
2: Erstmal meine neue Wohnung weiter ausbauen.
0: Bist gerade fleißig. Machst du selber alles, oder?
2: Ja, zum Teil.
0: Okay. Da kann man natürlich mit 250.000 Euro ja richtig viel machen, ne? Dann wird das aber eine Hightech-Bude dann.
2: Ich bin ja vor 3 Wochen erst hier hergezogen.
0: Ach so, sehr schön. Ja, guck mal. Dann, brauchst du das ja auf jeden Fall sehr dringend. Ich drück dir die Daumen, dass das auch klappt. Und dann weißt du ja, länger hören, mehr gewinnen. Nächste Chance schon wieder morgen um 6. Natürlich in der Morgenshow jetzt neu mit Jan Loh. Und jetzt haben wir 16.27 Uhr, der 104.6 RTL Verkehrsreport mit dicken Problemen auf dem Stadtring A100 Richtung Wedding vor allem. Da kommen nämlich zu dieser Baustellenumstellung zwischen Innsbrucker Platz und Albuinstraße kommt da jetzt noch ein Unfall obendrauf für Innsbrucker Platz. Rechte Spur gesperrt, mittlere Spur gesperrt, plus 30 Minuten Fahrt Richtung Wedding. In der Gegenrichtung sind es 20 Minuten mehr in dem Bereich. Und raus nach Brandenburg, die A111 Richtung Hamburg, Richtung Oranienburg. Da gibt es eine Baustelle, Höhe Stolpe, und die sorgt für einen dicken Stau. Passierdauer sind wir bei weit über 50 Minuten. Ab Schulzendorfer Straße hat mir Heiko reingemeldet. Auch die ganzen Umfahrungen sind voll. Also Ruppiner Chaussee durch Heiligensee, die L171, natürlich auch zwischen Hohenneuendorf, zwischen Stolpe und Helixdorf, also in dem Bereich auch deutlich mehr Zeit einplanen. Und auch durch Linike Nordbahn und Hohenneuendorf, Bückenwerder merken wir es schon. Der Blitz wird Charlottenburg, Kaiser-Friedrich-Straße, Kreuzberg, die Blücherstraße und Tempelhof-Manteuffel Straße. Mehr Verkehr in einer halben Stunde und gleich alle Farben wieder hier bei mir am Nachmittag. Da bleibt ja noch ein bisschen. Und verrät uns gleich, wie sein Wochenende aussah.
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0: Michael Schulte, Lovesick, das sind die besten neuen Hits auf 104.6 RTL, Berlins und Brandenburgs Hitradio. Heute alle Farben live bei mir, bei Chris am Nachmittag. Herzlich willkommen bei mir in der Show.
1: Dankeschön. Hi.
0: Wie war dein Wochenende? Ich habe gesehen, du hast irgendwie in Düsseldorf gespielt, ne?
1: Wild. Ich habe Donnerstag gestartet, als Wochenende auf Mallorca gespielt.
0: Geil.
1: Dann Freitag nach Düsseldorf, dann Samstag in Düsseldorf gespielt und dann nachts noch in Polen. In Poznan. Das war sehr, sehr cool, muss ich sagen.
0: Aber apropos cool, Kudamm hier in Berlin ist schon cooler als die Köln Düsseldorf, oder?
1: Ich liebe Berlin, ja. Verstehe mich nicht falsch. Und Berlin ist meine große Liebe an Städten. Aber wenn wir jetzt Kö und Kudamm vergleichen, ich finde die Kö ein bisschen schöner.
0: Aber sie ist auch kleiner, ne?
1: Sie ist kleiner, ja. Aber mit dem Wasser in der Mitte, das macht was aus.
0: Also wir brauchen Wasser auf dem Kudamm.
1: Genau, nee, denke ich lieber an den Landwehrkanal.
0: Die Autos weg und dann schon.
1: Naja, wenn du in der Mitte, guck mal, anstatt diesen Mittelstreifen, stell dir vor, da ist noch ein schöner Kanal.
0: Das ist ja wirklich wie am Landwehrkanal eigentlich.
1: Ja,
0: na gut,
1: eben.
0: Der ist ja gar ein bisschen
1: genau.
0: Größer dann.

0: Alex Vaughan mit Ordinary, das sind die besten neuen Hits auf 104.6 RTL, Berlins und Brandenburgs Hitradio. Alle Farben heute bei mir am Nachmittag. Bist du auch schon so ein bisschen im Herbst-Vibe oder gefallen dir die 26 Grad, die wir morgen kriegen, ein bisschen besser als Herbst?
1: Also ich bin bei 26 Grad, muss ich ganz ehrlich sagen. Ich habe das auch, die gemütliche Jahreszeit. Aber wenn es an mir gehen würde, ich glaube, ich würde den Sommer länger ziehen, dann Weihnachten und dann Frühling.
0: Also, ich würde mich auch drüber freuen, ehrlich gesagt. Du bringst uns heute noch deinen neuen Song mit, Same Old Sky. Ja. Kannst du schon mal ein bisschen spoilern? Ist das mehr ein Sommerhit oder ist das mehr was für den Herbst?
1: Der passt schon besser in den Herbst.
0: Findest du?
1: Ja, schon. Also für mich ist der herbstlicher. Also und der ist entstanden auch so ein bisschen im Wärmeren. Ich muss auch immer sagen, wenn ein Song bei mir im Winter entsteht, dann ist er was für den Sommer. Steht er, wenn es kälter ist, dann ist es für den Winter. Und der ist aber so, der ist im Mai entstanden. Also es ist schwer zu sagen, wo der hinkommt.
0: Der gehört eigentlich perfekt in Spätsommer, Anfang Herbst jetzt.
1: Siehst du?
0: Das ist eigentlich ideal.
1: Da sind wir jetzt und deswegen brauchen wir Same Old Sky.
0: Werden wir später auschecken hier bei mir in der Show. Jetzt erstmal Tempest City mit Self-Aware.

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1: 16.50 Uhr, ich bin Philipp Ringe, guten Tag. Dicke Einschränkungen heute Abend und in der Nacht bei der Bahn. Denn in Richtung BER werden wohl einige Züge ausfallen und das bis morgen früh. Christian Haffmann mit den Einzelheiten.
2: Zwischen 20.15 Uhr und 6.15 Uhr können immer wieder einzelne Verbindungen zum Hauptstadtflughafen entfallen. Der Grund sind Bauarbeiten auf der Strecke. Betroffen sind die Linien RB 22, 24 und 32 und auch der FEX. Und auch in der Nacht von morgen auf Mittwoch fällt die Regionalbahn 22 wohl teilweise aus. Für alle Linien außer den FEX gibt es Ersatzverkehr. FEX-Fahrgäste müssen auf andere Verbindungen umsteigen.
1: Immer mehr Spionagegefahr hier in Deutschland. Davor hat der militärische Abschirmdienst, kurz MAD, jetzt in seinem neuen Jahresbericht gewarnt. Vor allem Russland würde Deutschland dabei vermehrt ausspionieren, auch weil ja die Bundeswehr wachsen soll. Auch aus China gibt es demnach Spionageversuche gegen die Bundeswehr. Der aktuellste Fall kommt aus Berlin. Dort soll eine Unternehmerin Informationen an einen Spion der russischen Botschaft weitergegeben haben. Die Spritpreise hier bei uns im Land könnten noch mal ziemlich nach oben klettern. Laut dem Tankstellenverband sind schon bald Preise um die 3 Euro möglich. Schuld daran, so der Verband, sind die großen Mineralölkonzerne. Denn die zocken Autofahrer in Deutschland ordentlich ab, um Gewinneinbußen in anderen Ländern auszugleichen. Laut dem ADAC wurde beim Benzinpreis gestern übrigens ein neues Allzeithoch erreicht. Im Schnitt lag der Preis bei 2,27 Euro pro Liter. KI im Alltag ist auch in Deutschland nicht mehr wegzudenken. Fast 60% der Unternehmen im Land nutzen die Technologie bereits. Das ist fast dreimal so viel wie noch vor 2 Jahren. Trotzdem, Bedenken beim Einsatz von KI bleiben. Mehr von Ronny Thorau.
3: Es ist nicht nur Neugier oder fröhlicher Optimismus, der Firmen dazu bringt, KI zu nutzen, sondern viele glauben, ohne KI geht es nicht mehr. Und jedes dritte deutsche Unternehmen fürchtet, durch KI die eigene Existenz zu verlieren. Viele Firmen, die KI einsetzen, berichten allerdings,

0: Umbau der Baustelle auf dem Stadtring. Deswegen knubbelt sich das heute ein bisschen mehr in beiden Richtungen auf der A100 zwischen Innsbrucker Platz und Albuinstraße. Das Gute ist, dass hier dauert jetzt wirklich runtergegangen Richtung Wedding auf nur noch 5 Minuten und Richtung Neukölln sind wir noch bei 17 Minuten. Dicke Probleme macht die 111 statt auswärts, also Richtung Oranienburg, Richtung Hamburg. In der Anschlussstelle Stolpe gibt's nämlich eine Vollsperrung. Tagsüber ist da auf der Autobahn nur eine Spur frei, wird nämlich die Fahrbahn ausgebessert und es gibt ordentlich Stau, passiert aber bei 30 Minuten ab Schulzendorfer Straße. Auch die Umfahrung über L171 und Ruppiner Chaussee durch Heiligensee ist immer noch gut gefüllt. Ja, plan da auch nochmal gute 15 Minuten extra ein. Und es geht nochmal raus nach Brandenburg auf die A12. Achtung, Richtung Berlin. Da hat es nämlich gerade einen Unfall gegeben zwischen Müllrose und Briesen. Gut aufpassen, da ist noch nichts abgesichert. Und geblitzt wird in Charlottenburg, Kaiser-Friedrich-Straße, Kreuzberg-Blücher-Straße und Tempelhof-Manteuffel-Straße. Staus und Blitzer bitte wie immer an die 030 8848 4110.
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0: Ja, viel Sonne jetzt an diesem Montag, Feierabend. Und das aber nur bei frischen 18 Grad. Also Übergangsjacke, gar keine schlechte Idee heute. In der Nacht dann nur 11 bis 6 Grad, weiter trocken. Morgen am Dienstag, der vielleicht letzte Spätsommertag des ganzen Jahres. Viel Sonne und nochmal bis zu 26 Grad.
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2: 17 Uhr in Berlin, Berlin und Brandenburg. 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

0: Also gut, Wildfire Gentleman Michael Patrick Kelly mit den besten neuen Hits. Hier ist 104.6 RTL Berlins und Brandenburgs Radio. Chris am Nachmittag. Und es fühlt sich heute schon so richtig schön herbstlich an bei uns in der Hauptstadt. Olga, bist du auch Fan?
1: Ja,
0: du, ich sag mal so, 11 Grad und Regen brauche ich auch nicht, aber ich liebe ja so ein Wetter, blauer Himmel, Sonne pur und dann so 18 Grad, ja, und dann fällt schon
1: und
0: ein bisschen
1: dann
0: das Laub.
1: Wald mit den Hunden.
0: Ja, gut, also ich habe keinen Hund, aber ich würde auch so in den Wald gehen, also.
1: Ich habe auch keinen Hund, aber ich leih mir lieber den Hund.
0: Gut, das ist auch eine Taktik. Sehr gut.

0: Dermot Kennedy mit Funeral, hier ist 104.6 RTL, Berlins und Brandenburgs Hitradio. Alle Farben hat uns eben schon erzählt, er ist nicht der größte Herbstfan, wird den Herbst am liebsten überspringen, direkt Weihnachten haben. Warst du trotzdem schon so Herbst-Outfit-Shoppen oder bist du so ein Online-Shopper?
1: Also ich mache schon viel online, aber ich gehe schon ganz gerne mal shoppen.
0: Ja.
1: Aber dann, wenn ich Zeit habe. Ja, also nicht so irgendwie zwischen Tür und Angel. Im Moment ist Schlag auf Schlag, jeden Tag Termine. Wenn ich dann so, wahrscheinlich im Januar, wenn ich dann wieder in Asien bin, dann nehme ich mir einen Tag oder zwei, dann gehe ich richtig geil shoppen.
0: Und dann aber unter der Woche, weil das ist nicht so voll, oder? Weil am Wochenende ist ja...
1: Natürlich.
0: Ich war im Alexa am Wochenende, da hast du keinen Fuß auf die Erde gekriegt.
1: Also ja, das
0: ist die beste Idee.
1: Gut, das ist schon geil, weil ich muss sagen, ich arbeite ja meistens vor allem im Sommer einschließlich Sonntag und dann habe ich Montag frei oder Dienstag.
0: Geil.
1: So. Und das ist manchmal schon ein Vorteil, aber niemand anders hat frei.

0: Berlin zum Brandenburg-Sinn-Radio, 17.28, 104.6, RTL Verkehrsreport. Dicke Probleme gerade auf der AWUS, statt auswärts, A115. Da haben wir nämlich einen Liegenbleiber, Höhe Spanische Allee. Und dahinter steht es im Moment gute 17 Minuten an. Also da ist Durchhalten angesagt. Und Durchhalten gilt auch für die A10 südlicher Berliner Ring. Und zwar Richtung Dreieck Potsdam. Zwischen Königs Wusterhausen und Schönefelder Kreuz gibt es im Moment eine Sperre nach dem Unfall auf der mittleren Spur. Polizei ist da mit der Feuerwehr, mit dem Rettungsdienst nach wie vor im Einsatz. Passierdauer ist natürlich super hoch. Plus 44 Minuten und deswegen gibt es auch richtig viel Umfahrungsstau im Bereich Königs Wusterhausener Straße. Also die L400 ist das. Fahrt Richtung Waltersdorf. Kurz davor stehst du auch gute 20 Minuten an. Und gut wird's, Charlottenburg, Kaiser-Friedrich-Straße, Kreuzberg, die Blücherstraße und Tempelhof-Manteuffel-Straße. Mehr Verkehr in einer halben Stunde und gleich die besten neuen Hits hier. Olivia Dean, Man I Need. Und alle Farben ist auch noch da.
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2: Und das mit alle Farben. Wie dick bist du mit David Pontes?
3: Ah, wir kennen uns auf jeden Fall schon gut. Also auf der einen oder anderen Veranstaltung spielen wir dann doch zusammen.
2: Ihr kommt euch ja gebietsmäßig so auch nicht in die Quere. Er ist Kölner, du bist Berliner, also da ist ein bisschen Platz
3: dazwischen. Man ist ja schon beide sehr schon in ganz Deutschland unterwegs, so ist nicht. Das wäre es ja. Außerdem wohnt er in Hamburg.
2: Der ist umgezogen mittlerweile.
3: Ja, der ist schon lange umgezogen.
2: Ich bin ja wieder top informiert. Guck mal, deswegen sitzt du heute hier, um uns das zu sagen. Ich habe jetzt nämlich für uns.
3: Jetzt zusammen zieht jetzt aufs Land.
2: Wirklich?
3: Ja, ist ja. So. Guck mal, kleines Haus auf dem Land geholt.
2: Kringelt Instagram.
3: Die Nachbarn sind Kühe.
2: Ach, guck mal. Ne? Jetzt brauche ich Wikipedia gar nicht anwerfen. Ich hab dich hier, das ist geil. Sehr schön, guck mal. Dann darfst du jetzt auch anmoderieren, zusammen mit Loy und dem neuen Song Golden Summer.
3: Golden Summer von David Prentice und Loy.

Luis Capaldi, 104.6 RTL Berlins und Brandenburgs Hitradio. Gleich gewinnst du bei mir deine 4 Tickets fürs Tropical Island. Genau das Richtige für den Herbst. Tickets gleich in den Top 6 um 6. Und bei Anohan in der 104.6 RTL Morgen Crew gewinnst du morgen auch was richtig Cooles, nämlich Leonie live in der Elbphilharmonie in Hamburg. 2000 Fans aus ganz Deutschland. Du vertrittst Berlin mit einem einzigen Anruf morgen um 7.50 Uhr in der Show. Jetzt Chris de Sarandi, Good Old Days, die besten neuen Hits hier.

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1: 17.50 Uhr, ich bin Philipp Ringe, guten Tag. Dicke Einschränkungen heute Abend und in der Nacht bei der Bahn. Denn in Richtung BER werden wohl einige Züge ausfallen und das bis morgen früh. Christian Haffmann mit den Einzelheiten.
2: Zwischen 20.15 Uhr und 6.15 Uhr können immer wieder einzelne Verbindungen zum Hauptstadtflughafen entfallen. Der Grund sind Bauarbeiten auf der Strecke. Betroffen sind die Linien RB 22, 24 und 32 und auch der FEX. Und auch in der Nacht von morgen auf Mittwoch fällt die Regionalbahn 22 wohl teilweise aus. Für alle Linien außer den FEX gibt es Ersatzverkehr. FEX-Fahrgäste müssen auf andere Verbindungen umsteigen.
1: Immer mehr Spionagegefahr hier in Deutschland. Davor hat der militärische Abschirmdienst, kurz MAD, jetzt in seinem neuen Jahresbericht gewarnt. Vor allem Russland würde Deutschland dabei vermehrt ausspionieren, auch weil ja die Bundeswehr wachsen soll. Auch aus China gibt es demnach Spionageversuche gegen die Bundeswehr. Der aktuellste Fall kommt aus Berlin. Dort soll eine Unternehmerin Informationen an einen Spion der russischen Botschaft weitergegeben haben. Berlins Badestellen hatten in dieser Saison insgesamt eine ziemlich gute Wasserqualität. Das zeigen jetzt neue Zahlen vom Lagiso. An den fast 40 Badeorten gab es nur selten Probleme, etwa mit Blaualgen. Vereinzelt hatten sich im Juni auch Zerkarien ausgebreitet. Die sorgen für gerötete und juckende Haut. Morgen endet die Badesaison in Berlin und Brandenburg offiziell. Wetterexperten rechnen nochmal mit ordentlich warmen Temperaturen. Tausende Mercedes müssen zurück in die Werkstatt. Betroffen davon sind die GLE-SUVs. In Deutschland gilt der Rückruf für fast 7000 Diesel- und Hybridautos, die zwischen August 2022 und September 2025 gebaut wurden. Der Grund: bei diesen Modellen wurde offenbar ein Schutzblech falsch eingebaut. Möglicherweise könnte dadurch zum Beispiel Sprit auslaufen. Weltweit ruft Mercedes fast 24.000 Fahrzeuge zurück. Jetzt ist es klar, nach mehr als 15 Jahren gehen die Geissens und RTL künftig getrennte Wege. Die Doku-Soap auf RTL 2 wird nicht weiter verlängert, das hat der Sender jetzt klar gemacht. Geplant ist eine große Abschlussstaffel mit der 500. Folge als Meilenstein. Seit 2011 begleitet das Format die Familie durch ihren

0: Corso noch bis 19 Uhr vom Sabiniplatz bis zur Kaiser-Friedrich-Straße und auch Joachimsthaler Straße betroffen. Also da gerade Probleme, Bereich Kantstraße, ein Fahrradcorso. Und raus nach Brandenburg, A10 südlicher Berliner Ring Richtung Dreieck Potsdam. Nach dem Unfall zwischen Königs Wusterhausen, Schönefelder Kreuz, die Vollsperrung jetzt aufgehoben. Was dicht bleibt, ist die mittlere Spur und die rechte Spur. Passierdauer geht direkt runter. Wir sind im Moment noch bei 16 Minuten. Und geblitzt wird Charlottenburg, Kaiser-Friedrich-Straße, in Kreuzberg auf der Blücherstraße und in Tempelhof auf der Manteuffelstraße. Staus und Blitzer bitte wie immer an die 030 8844 110.
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0: Genießt die Feierabendsonne bei 18 Grad noch. In der Nacht geht's runter auf 11 bis 6 Grad. Weiter trocken dann morgen am Dienstag. Vielleicht der letzte Spätsommertag des ganzen Jahres. Genießt den auf jeden Fall nochmal. Es wird sehr sonnig und bis zu 26 Grad sind drin.
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3: Ja, Sonntag ist Wahltag in Berlin. Es beginnt also die ganz heiße Phase des Wahlkampfs in dieser Woche. Ich glaube, spätestens jetzt möchte niemand mehr mit Friedrich Merz gesehen werden. Das Stadtbad Schöneberg ist jetzt endlich wieder offen. Das Coole ist, jeder 30. Badegast bekommt aktuell freien Eintritt.
4: Oh, das ist kompliziert. Da muss man immer so abzählen.
3: Ja, jeder 30. Ich glaube tatsächlich auch, das ist so die erste Warteschlange in Berlin, bei der man mit sehr, sehr hoher Wahrscheinlichkeit vorgelassen wird.
4: Ja, wahrscheinlich.
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2: 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Ich wünsche dir einen Top-Start in diesen sonnigen Montag-Feierabend. Genieß die Sonne noch. Hier ist Chris am Nachmittag. 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Und bei mir gewinnst jetzt deine 4 Tickets fürs Tropical Islands. Schick mir eine WhatsApp. Ken Wortschart, Mann, an 030-884-8484. Wir starten in die Top 6 um 6. Natürlich mit der 6. Hier sind Martin Garrix, Ed Sheeran. 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

Bowser, Magnetic, die 5 in den Top 6 um 6, 104.6 RTL, Berlin zum Brandenburg Radio. So, heute Morgen nochmal Spätsommer bei uns in der Hauptstadt, aber dann kommt der Herbst und wenn du darauf keinen Bock hast, ja, dann habe ich genau das Richtige für dich, nämlich tropisches Urlaubsfeeling für das ganze Jahr. Ich schicke dich ins Tropical Islands. Ja, Tickets gibt's ja unter tropical-islands.de oder jetzt bei mir zu gewinnen. 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Schick mir eine WhatsApp, Kennwort wie immer, Chartmann an 030 884 8484. Und das ist die 4 im Countdown, das ist die neue Jamaican, die Best.

0: Red mit Michael Patrick Kelly, neue Firma Love auf der 2 in den Top 6 um 6. Und hier ist 104.6 RTL, Berlins und Brandenburgs Hitradio. Chris am Nachmittag.
1: Hi, hier ist Sandy.
0: Sandy, für dich geht's ins Tropical Islands.
1: Oh mega, vielen, vielen Dank.
0: Kannst den Sommer noch ein bisschen verlängern, bis in Winter rein, das ganze Jahr. Tropenfeeling.
1: Oh mega, dann nehme ich mein Nichte und mein Neffen noch mit. Die werden sich freuen.
0: Und sogar noch eine Person, es gibt nämlich 4 Tickets für dich.
1: Na, dann nehme ich noch meine Schwester.
0: Sehr schön. Macht euch dann einen schönen Tag. Noch mehr Tickets gibt's unter tropical-islands.de. Und jetzt die Eins des Tages.
1: David Guetta.
0: Mit Run, Run, River und Ella und die besten neuen Hits hier.

0: Run, Run, River, David Guetta, Ella, holen sich die einzelnen Top 6 um 6. Berlin zum Brandenburgs Hitradio. 18:21, der 104.6 RTL Verkehrsreport. Achtung, es kommt ganz frisch rein. Vom Stadtring A100 Richtung Neukölln, da liegt grünes Geschenkband vor der Abfahrt Hohenzollerndamm. Und zwar so viel, dass da ganz viele schon scharf bremsen müssen. Das hat mir der Philipp gerade reingemeldet. Also da auf jeden Fall ganz gut aufpassen. Das ist genau da, wenn du aus dem Tunnel Rathenauplatz, also vom Dreieck-Funkturm rausfährst und dann in dieser scharfen Kurve vorm Hohenzollerndamm. Also da auf jeden Fall gut aufpassen. Dann Polizeieinsatz in Charlottenburg-Nord. Tegeler Weg ist weiter gesperrt zwischen Kreisverkehr Jakob-Kaiser-Platz und Max-Dorn-Straße. Wir haben noch eine Demo, Fahrrad-Demo durch Charlottenburg, betrifft Kannstraße vom Sauvini-Platz bis zur Kaiser-Friedrich-Straße. Und Achtung, in Brandenburg A13 Richtung Berlin zwischen Großkürres und Bessensee ist einer liegen geblieben. Und Achtung, die Leute sind ausgestiegen und rennen da auf dem Standstreifen rum. Geblitzt wird in Kreuzberg auf der Blücherstraße und in Tempelhof auf der Manteuffelstraße. Mehr Verkehr in einer halben Stunde. Und gleich stellt uns endlich alle Farben seinen nagelneuen Hit vor. Hörst du hier gleich bei mir in der Show. Macht euch fürs persönlich.
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2: Jetzt endlich. Wir haben uns den ganzen Nachmittag darauf gefreut. Die neue Nummer von Alle Farben ist immer noch bei mir. Kannst du uns denn noch sagen, worum geht's? Warum gehört der auf jede Spätsommer-Playlist und auf jede Herbst-Playlist, dieser Song?
3: Das ist, guck mal, wenn man in den Herbst kommt, ich kann sehr gut erklären, warum der Song so gut passt, ja. Dann ist doch am schönsten mit dem Partner auf der Couch. Und hier geht es um Vertrauen, um der Same Old Sky besteht für, ne, die Beständigkeit. Und das ist doch am schönsten mit einem Partner.
2: Das stimmt. Dann freuen wir uns jetzt sehr, dass dein neuer Song hier bei mir in der Show läuft. Und jetzt, das habe ich super selten, dass Künstler ihren eigenen Song bei mir anmoderieren.
3: Ja, das
2: du darfst
3: es
2: jetzt machen.
3: Wir haben hier Same Old Sky von Alle Farben auf 104.6 RTL.
2: Jetzt nicht besser machen können. Alle Farben, danke, dass du da warst.
3: Sehr gerne, Dankeschön.

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1: 18.49 Uhr, ich bin Philipp Ringe, guten Abend. Fast 40.000 junge Berliner haben bei der Wahl für die unter 16-Jährigen abgestimmt. Und jetzt sind die Ergebnisse bekannt gegeben worden. Christian Haffmann berichtet.
2: Gewonnen hat die Linke mit 32,8%, dahinter die Grünen mit 20,9%, dann SPD, CDU, Tierschutzpartei und AfD. FDP, Volt und BSW sind unter 5% gelandet. Die Wahl ist rein symbolisch und hat keinen Einfluss auf die echte Abgeordnetenhauswahl. Das reguläre Wahlalter liegt ja inzwischen bei 16. Rund 340 Wahllokale in Schulen, Bibliotheken und Jugendzentren hatten für Kinder und Jugendliche vergangene Woche geöffnet. Die Staatsbürgerschaft spielte dabei keine Rolle.
1: Dran denken, wer noch zum Flughafen muss, sollte mehr Zeit einplanen. Denn noch bis zum frühen Morgen gibt's Einschränkungen bei der Bahn in Richtung BER. Zwischen 20 und 6.15 Uhr können Verbindungen immer wieder ausfallen, denn auf der Strecke wird gebaut. Das betrifft die Linien RB 22, 24, den RB 32 und auch den Flughafenexpress FEX. Für alle Linien außer den Flughafenexpress gibt's aber einen Ersatzverkehr. In Deutschland steigt die Spionagegefahr, das sagt der Militärgeheimdienst MAD. Vor allem Russland nimmt Deutschland besonders stark ins Visier. Zoe Tassovani berichtet.
3: Besonders Sorgen machen dem Militärgeheimdienst Agenten, die für einzelne Aktionen angeworben werden, also um Informationen zu sammeln oder etwas zu sabotieren. Deutschland ist für Russland demnach besonders interessant, weil die Bundeswehr wächst und neue Waffensysteme bekommt. Auch China versucht offenbar an Informationen zu kommen. Einige Ausspähversuche führt der MAD auf chinesische Dienste zurück. Gleichzeitig schaut man auf die Bundeswehr selbst. Im vergangenen Jahr gab es mehr neue Extremismusverdachtsfälle, vor allem im rechten Bereich.
1: Die Regenbogenbank an der Gedenkstätte des CSD-Anschlags im Tiergarten steht wieder. Auch der herausgerissene Baum ist mittlerweile wieder eingepflanzt. Anfang September hatten Unbekannte ja die farbigen Holzlatten abgerissen. Auch der aufgestellte Ahornbaum wurde eine Woche später beschädigt. Damit das nicht nochmal passiert, wurde der Baum unterirdisch abgesichert. Auch das Baumgitter rundherum nochmal verstärkt. 104.6 RTL, immer 10 Minuten früher auf den Punkt informiert.
4: 18.51 Uhr, der 104.6 RTL Verkehrsreport. Nein, der Tiergartentunnel, der ist heute an sich erstmal offen. Wir haben Personal für den Tunnel gehabt und deswegen auch keine großen Staus. Aber eine Meldung aus dem Tiergartentunnel habe ich jetzt trotzdem. Achtung, und zwar in Fahrtrichtung Kreuzberg aus Reinickendorf kommen. Da ist die rechte Spur gesperrt im Tiergartentunnel, weil wir da nämlich einen Liegenbleiber haben. Also, da gut aufpassen. Gibt da auch so ein bisschen Stop and Go in dem Bereich. Ansonsten rollt's da aber ganz gut. Dann nach wie vor Polizeieinsatz in Charlottenburg-Nord. Tegeler Weg ist dicht in beiden Richtungen. Zwischen Kreisverkehr Jakob-Kaiser-Platz und Max-Dorn-Straße im Moment. Und raus nach Brandenburg, Achtung A10, westlicher Berliner Ring Richtung Dreieck Werder, zwischen Großkreuz und Dreieck Werder, da hat's gekracht. Achtung, ist noch nichts abgesichert. Polizei ist unterwegs. Geblitzt wird Moabit, die Paulstraße, Kreuzberg-Blücherstraße und Tempelhof-Manteuffelstraße. Staus und Blitzer bitte wie immer an die 030 8848-110.
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4: Boah, viel Sonne jetzt noch zum Feierabend, aber muss dich beeilen, die geht nämlich nicht mal 20 Minuten unter. Das bei 18 Grad. In der Nacht nur 11 bis 6 Grad, weiter trocken. Ey, und morgen, das muss man wirklich nochmal betonen, haben wir wirklich nochmal Spätsommer in der Hauptstadt. Morgen am Dienstag ganz viel Sonne mit dabei und nochmal bis zu 26 Grad. Genieß es auf jeden Fall. Hab einen schönen Feierabend. Viel Spaß mit Julia. Bis morgen.
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Gracie Abrams, besten neuen Hits, 104.6 RTL, Berlins und Brandes Hit Radio. Es wird immer herbstlicher, wie wäre es mal wieder mit Indoor-Schwimmen? Das Stadtbad Schöneberg ist endlich wieder offen, nach über 2 Jahren Sanierung. Einfach so zum Fithalten, für Familienspaß oder auch einfach zum Relaxen. Viel Spaß, falls du das die nächsten Tage vorhast.

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1: 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Und jetzt hier Olivia Rodrigo, das sind die besten neuen Hits. Macht dir einen schönen Montagabend. Oh.

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0: Kelly, Rakim, Wonders.
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2: Mal wieder was von Clock Clock, Elektropop-Trio aus Mannheim. Ihr neuer Song Skeletons. Ja, der hat weniger mit Halloween zu tun. Es geht um Zweifel und Gefühle, die man mit sich rumträgt und oft nicht so leicht los wird. Mit dem typischen Clock Clock-Sound. Neu auf unserer Playlist.

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Wow, wir sind wahnsinnig stolz. Alexander Zverev gewinnt seinen zweiten Grand Slam Titel, der erste deutsche US Open Champion seit Boris Becker 1989. Das Video geht durchs Netz, wie er selbst gar nicht merkt, dass er gewonnen hat. Er wollte einfach weiterspielen. Lustig. Gleich die besten neuen Hits, Alex Warren nach Purple Disco Machine.

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2: Ich bin Philipp Ringe und das sind die wichtigsten Meldungen aus Berlin und Brandenburg. Fast 40.000 junge Berliner haben bei der Wahl für die unter 16-Jährigen abgestimmt. Und jetzt sind die Ergebnisse bekannt gegeben worden. Christian Haffmann berichtet.
3: Gewonnen hat die Linke mit 32,8%, dahinter die Grünen mit 20,9%, dann SPD, CDU, Tierschutzpartei und AfD. FDP, Volt und BSW sind unter 5% gelandet. Die Wahl ist rein symbolisch und hat keinen Einfluss auf die echte Abgeordnetenhauswahl. Das reguläre Wahlalter liegt ja inzwischen bei 16. Rund 340 Wahllokale in Schulen, Bibliotheken und Jugendzentren hatten für Kinder und Jugendliche vergangene Woche geöffnet. Die Staatsbürgerschaft spielte dabei keine Rolle.
2: Dran denken, wer noch zum Flughafen muss, sollte mehr Zeit einplanen. Denn noch bis zum frühen Morgen gibt's Einschränkungen bei der Bahn in Richtung BER. Zwischen 20 und 6.15 Uhr können Verbindungen immer wieder ausfallen, denn auf der Strecke wird gebaut. Das betrifft die Linien RB 22, 24, den RB 32 und auch den Flughafenexpress FEX. Für alle Linien außer den Flughafenexpress gibt's aber einen Ersatzverkehr. Berlins Badestellen hatten in dieser Saison insgesamt eine ziemlich gute Wasserqualität. Das zeigen jetzt neue Zahlen vom Lagiso. An den fast 40 Badeorten gab es nur selten Probleme, etwa mit Blaualgen. Vereinzelt hatten sich im Juni auch Zerkarien ausgebreitet. Die sorgen für gerötete und juckende Haut. Am Dienstag endet die Badesaison in Berlin und Brandenburg offiziell. Wetterexperten rechnen nochmal mit ordentlich warmen Temperaturen. Und jetzt weitere Meldungen aus Deutschland und der Welt.
4: Ich bin Tine Klimach. Russland und die Ukraine wollen nach Darstellung von US-Präsident Trump auf Angriffe auf gegnerische Energieanlagen verzichten. Das teilte Trump auf seiner Plattform Truth Social mit, ohne weitere Details zu nennen. Der ukrainische Präsident Zelensky schrieb auf X, dass ein deeskalierender Schritt mit Blick auf kritische Infrastruktur ein erster Schritt in Richtung Frieden sein könnte. Der Krieg müsse beendet werden. Aus Moskau gab es zunächst keine Reaktion darauf. Bundesinnenminister Alexander Dobrindt hat ein neues Konzept für Schutzräume in ganz Deutschland angekündigt. Es geht unter anderem um Tiefgaragen und Tunnel, deren Lage etwa auch in der Nina-Warn-App digital abrufbar sein soll. Das sagte Dobrindt bei einer Tagung mit Vertretern der Kommunen in Berlin.
5: Der Bund hat den Pakt für den Bevölkerungsschutz ausgerufen, um deutlich zu machen, dass er bereit ist, 10 Milliarden Euro zu investieren bis 2029, um dafür zu sorgen, dass diejenigen, die im Bereich zivile Verteidigung, Bevölkerungsschutz engagiert sind, deutlich gestärkt werden.
4: Der Bau neuer Schutzbunker sei dagegen nicht geplant, so Innenminister Dobrindt. Viele Menschen in Deutschland können Strom und Gas nicht bezahlen. Im vergangenen Jahr lebten rund 3,8 Millionen Menschen in Haushalten, die bei Rechnungen von Energieversorgung im Zahlungsverzug waren. Das hat das Statistische Bundesamt mitgeteilt.
6: Den Kühlschrank auffüllen oder doch eher die Stromrechnung?

0: Weiter. Dahinter folgen, wie schon im vergangenen Jahr, Bayern, Hamburg und Baden-Württemberg. Am Ende des Feldes liegen NRW und Sachsen-Anhalt, vor dem erneuten Schlusslicht Bremen. Bei der Studie werden zum Beispiel die Bildungsausgaben pro Schüler verglichen, die Klassengrößen oder die Schulabbrecherquote.
1: 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Erstmal rauf auf den Stadtring und den Schönefeld-Zubringer, denn da gibt's die nächsten Wartungsarbeiten. Die A100 und die 113 sind in der Zeit zwischen 21 und 5 Uhr in beide Richtungen. Zwischen Gradestraße und Grenzallee bzw. Spätstraße komplett dicht. Und der Aufbau der Absperrungen beginnt schon so ab ca. 20 Uhr. Der Steglitz-Zubringer, die A103, ist daneben zwischen 22 und 4 Uhr gesperrt. Im Tunnel Feuerbachstraße laufen dann nämlich Vermessungsarbeiten. Und in Marzahn haben Gleisbauarbeiten auf der Landsberger Allee begonnen. Stadtauswärts gibt's auf Höhe Allee der Kosmonauten für knapp 2 Wochen nur eine freie Spur. Und geblitzt wird in Schöneberg auf dem Sachsendamm. 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
2: RTL-Wetter. Und in der Nacht mal mehr, mal weniger Wolken. Es soll trocken bleiben bei tiefstens 7 Grad. Boah, ganz schön kalt. Morgen am Dienstag dann eigentlich ganz nett. Goldener Herbst, heiter bis wolkig und halte ich fest, bis zu 26 Grad.
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Die Wahlwoche ist gestartet. Sonntag wird in Berlin gewählt und es ist total spannend. Wenn du Briefwahl machen willst, denk dran, nur noch bis morgen kannst du deine Briefwahlunterlagen beantragen. Nicht vergessen. Jetzt hier die besten neuen Hits. Bringt den Sommer zurück. Nico Santos.

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Ich bin Julia Porath und wir entdecken neue Musik von Samba. Sein Song My Body Isn't Ready ist ziemlich persönlich. Du magst jemanden, aber stehst dir selbst im Weg. Richtig schöner Song vom Sound, auch passend zum Herbst. Hörst du direkt nach Holly Humberstone.

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Montagabend mit mir, Julia Porath. Na, räumst du nach dem Dinner gerade den Geschirrspüler ein? Oder bist du noch unterwegs? Oder vielleicht ja sogar bei der Schicht? Egal wo, egal was, du bist nicht allein. Besten neuen Hits von Ariana Grande. Gleich nach Eminem und Rihanna. Und los geht's jetzt mit Harry Styles.

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1: Ich bin Philipp Ringe und das sind die wichtigsten Meldungen aus Berlin und Brandenburg. Fast 40.000 junge Berliner haben bei der Wahl für die unter 16-Jährigen abgestimmt. Und jetzt sind die Ergebnisse bekannt gegeben worden. Christian Haffmann berichtet.
2: Gewonnen hat die Linke mit 32,8%, dahinter die Grünen mit 20,9%, dann SPD, CDU, Tierschutzpartei und AfD. FDP, Volt und BSW sind unter 5% gelandet. Die Wahl ist rein symbolisch und hat keinen Einfluss auf die echte Abgeordnetenhauswahl. Das reguläre Wahlalter liegt ja inzwischen bei 16. Rund 340 Wahllokale in Schulen, Bibliotheken und Jugendzentren hatten für Kinder und Jugendliche vergangene Woche geöffnet. Die Staatsbürgerschaft spielte dabei keine Rolle.
1: Dran denken, wer noch zum Flughafen muss, sollte mehr Zeit einplanen. Denn noch bis zum frühen Morgen gibt's Einschränkungen bei der Bahn in Richtung BER. Zwischen 20 und 6.15 Uhr können Verbindungen immer wieder ausfallen, denn auf der Strecke wird gebaut. Das betrifft die Linien RB 22, 24, den RB 32 und auch den Flughafenexpress FEX. Für alle Linien außer den Flughafenexpress gibt's aber einen Ersatzverkehr. Berlins Badestellen hatten in dieser Saison insgesamt eine ziemlich gute Wasserqualität. Das zeigen jetzt neue Zahlen vom Lagiso. An den fast 40 Badeorten gab es nur selten Probleme, etwa mit Blaualgen. Vereinzelt hatten sich im Juni auch Zerkarien ausgebreitet. Die sorgen für gerötete und juckende Haut. Am Dienstag endet die Badesaison in Berlin und Brandenburg offiziell. Wetterexperten rechnen nochmal mit ordentlich warmen Temperaturen. Und jetzt weitere Meldungen aus Deutschland und der Welt.
3: Ich bin Tine Klimach. Russland und die Ukraine wollen offenbar gegenseitige Angriffe auf Energieanlagen stoppen. Das schreibt US-Präsident Donald Trump auf seiner Plattform Truth Social. Aus Moskau und aus Kiew gibt es dafür bislang allerdings keine Bestätigung.
4: Trump steht hier zu Hause wegen astronomischer Benzin- und Dieselpreise schwer unter Druck. Dass in erster Linie sein Iran-Krieg und die beeinträchtigte Schifffahrt durch die Straße von Hormuz daran schuld sind, versucht Trump außen vor zu lassen. Er schießt sich auf Kiew und Moskau ein. Der Beschuss der dortigen Energieanlagen sei für die Ölknappheit verantwortlich. Am Wochenende hatte Trump den ukrainischen Präsidenten Zelensky gedrängt, die Angriffe auf russische Energieanlagen zu stoppen. Aus den USA, Tina Eck.
3: Tanken wird immer teurer. Der Preis für Super E10 ist übers Wochenende auf ein neues Rekordhoch gestiegen. Im bundesweiten Tagesdurchschnitt kostete ein Liter am Sonntag 2,27 Euro, teilte der ADAC mit. Diesel verteuerte sich demnach sogar auf 2,40 Euro pro Liter.
5: Diesel ist auch nicht mehr weit von seinem Rekordhoch aus April entfernt. In den vergangenen zwei Wochen sind die Spritpreise kräftig gestiegen. E10 war Ende August noch gut 12 Cent billiger, Diesel etwa 20 Cent. Und die Aussichten sind nicht gut, denn die Ölpreise haben zum Wochenstart nach den Entwicklungen im Nahen Osten weiter zugelegt. Grund dafür sind unter anderem abgesagte Gespräche über die Straße von Hormuz und die Abschaltung einer wichtigen Ölpipeline in Saudi-Arabien nach Drohnenangriffen. David Riemer, Nachrichtenredaktion.
3: Mit einer riesigen Aschewolke sorgt der Vulkan Ätna wieder für erhebliche Behinderungen im Flugverkehr von und nach Sizilien. Der Flughafen der 300.000 Einwohnerstadt Catania wurde für Starts und Landungen vorübergehend gesperrt, zunächst bis zum Abend. Mehr als 50 Flüge fielen aus oder mussten auf andere Flughäfen umgeleitet werden. Die Aschewolke reicht etwa 4 Kilometer hoch in den Himmel. Die Britpop-Band Oasis tritt erstmals wieder in Deutschland auf. Die Gruppe um die Brüder Liam und Noel Gallagher kündigte in sozialen Medien für den nächsten Juli 2 Konzerte in der Münchner Allianz Arena an. Bis zum 17. September um 17 Uhr können sich Oasis-Fans online für den Ticketverkauf registrieren.
1: 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Erstmal rauf auf den Stadtring und den Schönefeld-Zubringer, denn da gibt's die nächsten Wartungsarbeiten. Die A100 und die 113 sind in der Zeit zwischen 21 und 5 Uhr in beide Richtungen. Zwischen Gradestraße und Grenzallee bzw. Spätstraße komplett dicht. Und der Aufbau der Absperrungen beginnt schon so ab ca. 20 Uhr. Der Steglitz-Zubringer, die A103, ist daneben zwischen 22 und 4 Uhr gesperrt. Im Tunnel Feuerbachstraße laufen dann nämlich Vermessungsarbeiten. Und in Marzahn haben Gleisbauarbeiten auf der Landsberger Allee begonnen. Stadtauswärts gibt's auf Höhe Allee der Kosmonauten für knapp 2 Wochen nur eine freie Spur. Und geblitzt wird in Schöneberg auf dem Sachsendamm. 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
6: heute Abend und in der Nacht mal mehr, mal weniger Wolken, aber es bleibt trocken. Die Temperaturen, die gehen runter auf bis zu 7 Grad. Morgen am Dienstag dann richtig schönes Herbstwetter. Heiter bis wolkig und bis zu 26 Grad. Wow, das klingt sogar eher noch nach Sommer.
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21 Uhr. 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

Taylor Swift, best neun Hits, 104.6 RTL, Berlins und Brandenburgs Hitradio. Nach dem Urlaub ist vor der nächsten Urlaubsplanung. Jetzt sind nämlich alle Bundesländer wieder in der Schule und Frühbuchen für den nächsten Sommerurlaub lohnt sich jetzt schon, sagen zumindest Reiseexperten. Tja, und die Vorfreude gibt's gratis. On top, why not? Vielleicht mal gucken.

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Und jetzt bei mir Martin Garrix und Ed Sheeran. Das sind die besten neun Hits. Hab einen schönen Montagabend.

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1: Von Katy Perry, ihr Song Watch It Burn handelt davon, etwas loszulassen, obwohl es weh tut. Fans vermuten, sie verarbeitet im Song das Eheaus aus mit Orlando Bloom. Dabei ist sie natürlich längst neu verliebt in Justin Trudeau, der Ex-Premier von Kanada. Zwei richtige Lovebirds sind das. Hier ist ihr Song, neu auf der Playlist. Katy Perry,

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Ich bin Julia Porat und die Polizei Berlin braucht dringend Nachwuchs. Deshalb startet sie jetzt zur kalten Jahreszeit eine neue Werbekampagne. Werde Bär statt Bulle. Naja, ein dickes Fell braucht man in dem Job ganz sicher, also passt es ja. Jetzt Shakira und Burna Boy. Besten

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1: Ich bin Philipp Ringe und das sind die wichtigsten Meldungen aus Berlin und Brandenburg. Fast 40.000 junge Berliner haben bei der Wahl für die unter 16-Jährigen abgestimmt. Und jetzt sind die Ergebnisse bekannt gegeben worden. Christian Haffmann berichtet.
2: Gewonnen hat die Linke mit 32,8%, dahinter die Grünen mit 20,9%, dann SPD, CDU, Tierschutzpartei und AfD. FDP, Volt und BSW sind unter 5% gelandet. Die Wahl ist rein symbolisch und hat keinen Einfluss auf die echte Abgeordnetenhauswahl. Das reguläre Wahlalter liegt ja inzwischen bei 16. Rund 340 Wahllokale in Schulen, Bibliotheken und Jugendzentren hatten für Kinder und Jugendliche vergangene Woche geöffnet. Die Staatsbürgerschaft spielte dabei keine Rolle.
1: Dran denken, wer noch zum Flughafen muss, sollte mehr Zeit einplanen. Denn noch bis zum frühen Morgen gibt's Einschränkungen bei der Bahn in Richtung BER. Zwischen 20 und 6.15 Uhr können Verbindungen immer wieder ausfallen, denn auf der Strecke wird gebaut. Das betrifft die Linien RB 22, 24, den RB 32 und auch den Flughafenexpress FEX. Für alle Linien außer den Flughafenexpress gibt's aber einen Ersatzverkehr. Berlins Badestellen hatten in dieser Saison insgesamt eine ziemlich gute Wasserqualität. Das zeigen jetzt neue Zahlen vom Lagiso. An den fast 40 Badeorten gab es nur selten Probleme, etwa mit Blaualgen. Vereinzelt hatten sich im Juni auch Zerkarien ausgebreitet. Die sorgen für gerötete und juckende Haut. Am Dienstag endet die Badesaison in Berlin und Brandenburg offiziell. Wetterexperten rechnen nochmal mit ordentlich warmen Temperaturen. Und jetzt weitere Meldungen aus Deutschland und der Welt.
3: Ich bin Diana Kramer. Autofahrer in Deutschland kämpfen mit erneut gestiegenen Spritpreisen. Erste Stimmen waren schon vor 3 Euro pro Liter. Das gibt Forderungen nach einem Spritpreisdeckel neue Nahrung.
4: Der Tankstelleninteressenverband warnt schon vor Spritpreisen um 3 Euro pro Liter, wie es sie an Autobahnen teilweise schon gäbe. Der ADAC und auch der Tankstellenverband weisen aber auch darauf hin, dass die Weltlage allein die Preissprünge an der Tankstelle im Moment nicht vollständig erkläre. Da werde auch abkassiert. In jedem Fall werden die Spritpreise gerade zum Politikum. Die wahlkämpfende Manuela Schwesig etwa, Mecklenburg-Vorpommerns Ministerpräsidentin, rät zu einem Spritpreisdeckel. Und auch Bayerns Ministerpräsident Söder fordert neue staatliche Entlastungsmaßnahmen. Ronny Tochau, Nachrichtenredaktion.
3: Europa will im Ringen um die Arktis stärker mitmischen. Bundeskanzler Friedrich Merz und Vertreter 11 weiterer Länder haben sich bei einem Gipfel in Finnland darauf verständigt, das Engagement der EU auszubauen. Merz sagt, der hohe Norden ist inzwischen der kritischste Bereich für Europas Sicherheit.
5: Die größte Bedrohung sehen die Gipfelteilnehmer in Russland. Deshalb wollen sie den Norden besser überwachen, mehr Informationen austauschen und wichtige Anlagen an Land und auf See schützen. Gleichzeitig geht es ums Geschäft. Durch das schmelzende Eis entstehen neue Schifffahrtsrouten, außerdem lagern in der Region wichtige Rohstoffe. Und Europa will dort auch praktisch beweglicher werden. Finnland wirbt für mehr Eisbrecher. Kanzler Merz unterstützt das und sagt, die braucht nicht nur der Norden, sondern ganz Europa. Zoe Tassovali, Nachrichtenredaktion.
3: Russland und die Ukraine wollen laut US-Präsident Donald Trump auf Angriffe auf gegnerische Energieanlagen verzichten. Das teilt er auf seiner Plattform Truth Social mit. Aus Moskau und Kiew lag keine Bestätigung dafür vor. Der ukrainische Präsident Zelensky hatte zuvor aber erklärt, er wolle sich Ende dieser Woche mit Trump in New York zu dem Thema treffen. Die Abstimmung über das neue Design der neuen Euro-Banknoten geht auf die Zielgerade. Noch bis einschließlich kommenden Montag können sich Europäer an einer Online-Umfrage der Europäischen Zentralbank dazu beteiligen. Die neuen Euroscheine sollen neben einem neuen Design auch zusätzliche Sicherheitsmerkmale erhalten, um Kriminellen das Herstellen von Falschgeld weiter zu erschweren.
1: 104.6 RTL, immer 10 Minuten früher auf den Punkt informiert. Erstmal rauf auf den Stadtring und den Schönefeldzubringer, denn da gibt's die nächsten Wartungsarbeiten. Die A100 und die 113 sind in der Zeit zwischen 21 und 5 Uhr in beide Richtungen. Zwischen Gradestraße und Grenzallee bzw. Spätstraße komplett dicht. Und der Aufbau der Absperrungen beginnt schon so ab ca. 20 Uhr. Der Steglitzzubringer, die A103, ist daneben zwischen 22 und 4 Uhr gesperrt. Im Tunnel Feuerbachstraße laufen dann nämlich Vermessungsarbeiten. Und in Marzahn haben Gleisbauarbeiten auf der Landsberger Allee begonnen. Stadtauswärts gibt's auf Höhe Allee der Kosmonauten für knapp 2 Wochen nur eine freie Spur. Und geblitzt wird in Schöneberg auf dem Sachsendamm. 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
6: In der Nacht wechseln sich Wolken ab, dabei bleibt es trocken. Mit tiefstens 7 Grad wird es allerdings ziemlich kalt. Dafür kann der Dienstag sich sehen lassen. Heiter bis wolkig nochmal richtig warm mit bis zu 26 Grad. Comeback fürs Sommeroutfit.
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Es wird immer herbstlicher. Wie wäre es mal wieder mit Indoor-Schwimmen? Das Stadtbad Schöneberg ist endlich wieder offen, nach über 2 Jahren Sanierung. Ist ganz cool für Sportler, für Familien oder einfach so für dich zum Relaxen. Gibt nämlich auch einige Whirlpools. Jetzt Cat's Eye, das sind die besten neuen Hits.

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Ich bin Julia Porath und wir entdecken neue Musik von Sam Smith. Constant Companion, das ist ein emotionaler Song über Nähe, Einsamkeit und diesen einen Menschen, der einfach immer da ist. Hörst du direkt.

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Ich bin Julia Porat am späten Montag. Grüße gehen raus an alle, die im Job die Stellung halten. Also an alle Spätschichtler in Gastro, Krankenhaus, Polizei, Taxi, Uber und viele mehr. Die besten neuen Hits halten uns am Laufen. Crystal Sarandi,

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1: Ich bin Philipp Ringe und das sind die wichtigsten Meldungen aus Berlin und Brandenburg. Fast 40.000 junge Berliner haben bei der Wahl für die unter 16-Jährigen abgestimmt. Und jetzt sind die Ergebnisse bekannt gegeben worden. Christian Haffmann berichtet.
2: Gewonnen hat die Linke mit 32,8%, dahinter die Grünen mit 20,9%, dann SPD, CDU, Tierschutzpartei und AfD. FDP, Volt und BSW sind unter 5% gelandet. Die Wahl ist rein symbolisch und hat keinen Einfluss auf die echte Abgeordnetenhauswahl. Das reguläre Wahlalter liegt ja inzwischen bei 16. Rund 340 Wahllokale in Schulen, Bibliotheken und Jugendzentren hatten für Kinder und Jugendliche vergangene Woche geöffnet. Die Staatsbürgerschaft spielte dabei keine Rolle.
1: Dran denken, wer noch zum Flughafen muss, sollte mehr Zeit einplanen. Denn noch bis zum frühen Morgen gibt's Einschränkungen bei der Bahn in Richtung BER. Zwischen 20 und 6.15 Uhr können Verbindungen immer wieder ausfallen, denn auf der Strecke wird gebaut. Das betrifft die Linien RB 22, 24, den RB 32 und auch den Flughafenexpress FEX. Für alle Linien außer den Flughafenexpress gibt's aber einen Ersatzverkehr. Berlins Badestellen hatten in dieser Saison insgesamt eine ziemlich gute Wasserqualität. Das zeigen jetzt neue Zahlen vom Lagiso. An den fast 40 Badeorten gab es nur selten Probleme, etwa mit Blaualgen. Vereinzelt hatten sich im Juni auch Zerkarien ausgebreitet. Die sorgen für gerötete und juckende Haut. Am Dienstag endet die Badesaison in Berlin und Brandenburg offiziell. Wetterexperten rechnen nochmal mit ordentlich warmen Temperaturen. Und jetzt weitere Meldungen aus Deutschland und der Welt.
3: Ich bin Diana Kramer. Russland und die Ukraine wollen offenbar gegenseitige Angriffe auf Energieanlagen stoppen. Das schreibt US-Präsident Donald Trump auf seiner Plattform Truth Social. Aus Moskau und Kiew gibt es dafür bislang allerdings keine Bestätigung.
4: Trump steht hier zu Hause wegen astronomischer Benzin- und Dieselpreise schwer unter Druck. Dass in erster Linie sein Iran-Krieg und die beeinträchtigte Schifffahrt durch die Straße von Hormuz daran schuld sind, versucht Trump außen vor zu lassen. Er schießt sich auf Kiew und Moskau ein. Der Beschuss der dortigen Energieanlagen sei für die Ölknappheit verantwortlich. Am Wochenende hatte Trump den ukrainischen Präsidenten Zelensky gedrängt, die Angriffe auf russische Energieanlagen zu stoppen. Tina Eck, USA.
3: Die hohen Spritpreise sorgen auch hierzulande weiter für Debatten. Auch CSU-Chef Markus Söder fordert nun neue Entlastungsmaßnahmen. Die Bundesregierung müsse sich dringend zusammensetzen und darüber reden, wie man die extrem hohen Benzin- und Dieselpreise senken und erträglich machen könne, sagte Söder nach einer Klausurtagung des CSU-Vorstands in München. Auf welchem Weg und wie stark die Preise gesenkt werden sollten, sagte Söder aber nicht. Mecklenburg-Vorpommerns Ministerpräsidentin Manuela Schwesig forderte die Einführung eines Spritpreisdeckels. Bundesinnenminister Alexander Dobrindt will den Schutz der Bevölkerung im Ernstfall neu organisieren. Statt neuer Bunker sollen vor allem Tiefgaragen und Tunnel als Schutzräume dienen.
5: Egal, wo man gerade unterwegs ist, braucht man bei Katastrophenalarm vielleicht einen Schutzraum. Innenminister Dobrindt plädiert dafür eine digitale Info, die jedem zum Beispiel in der Nina-Warn-App anzeigt, welche Tunnel, welche Tiefgarage, welche Bahnstation oder ähnliches in der Nähe sind. Nicht sinnvoll findet der Innenminister den Bau neuer Bunker. Das sei ein veraltetes Konzept aus dem Kalten Krieg, das viel Geld koste, aber wenig Schutz bringe. Die Kommunen kritisieren, dass noch viele Fragen ungeklärt seien, etwa wer koordiniert bei Naturkatastrophen oder hybriden Angriffen die Evakuierungen. Onni Tohau, Berlin.
3: Die Britpop-Band Oasis tritt erstmals wieder in Deutschland auf. Die Band um die Brüder Liam und Noel Gallagher kündigte in sozialen Medien für Juli 2027 zwei Konzerte in der Münchner Allianz Arena an. Bis diesen Donnerstag um 17 Uhr können sich Oasis-Fans online für den Ticketverkauf registrieren.
1: 104.6 RTL, immer 10 Minuten früher auf den Punkt informiert. Erstmal rauf auf den Stadtring und den Schönefeldzubringer, denn da gibt's die nächsten Wartungsarbeiten. Die A100 und die 113 sind in der Zeit zwischen 21 und 5 Uhr in beide Richtungen. Zwischen Gradestraße und Grenzallee bzw. Spätstraße komplett dicht. Und der Aufbau der Absperrungen beginnt schon so ab ca. 20 Uhr. Der Steglitzzubringer, die A103, ist daneben zwischen 22 und 4 Uhr gesperrt. Im Tunnel Feuerbachstraße laufen dann nämlich Vermessungsarbeiten. Und in Marzahn haben Gleisbauarbeiten auf der der Landsberger Allee begonnen. Stadtauswärts gibt's auf Höhe Allee der Kosmonauten für knapp 2 Wochen nur eine freie Spur. Und geblitzt wird in Schöneberg auf dem Sachsendamm. 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
6: RTL-Wetter. Aktuell und in der Nacht mal mehr, mal weniger Wolken. Es soll trocken bleiben bei tiefsten 7 Grad. Morgen am Dienstag eigentlich ganz nett. Goldener Herbst, heiter bis wolkig und das alles bei bis zu 26 Grad.
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2: 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Es ist 23 Uhr, ziemlich später Montag. 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

Gentleman und Michael Patrick Kelly, Best 9 Hits, 104.6 RTL, Berlins und Brandenburgs Hitradio. Wow, wir sind wirklich wahnsinnig stolz. Alexander Zverev gewinnt seinen zweiten Grand-Slam-Titel, der erste deutsche US-Open-Champion seit Boris Becker 1989. Wahnsinn, oder? Das Video geht durchs Netz, wie er selbst gar nicht merkt, dass er gewonnen hat. Er wollte einfach immer weiterspielen. So lustig. Richtig cool. Gratulation.

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Und jetzt hier Michael Schulte. Besten

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1: Von Sängerin Loy und DJ David Puentes. Der gemeinsame Song Golden Summer lässt uns nochmal die schönen Sommermomente Revue passieren. Ganz neu auf unserer Playlist. Viel Spaß damit.

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Ich bin Julia Porath am sehr, sehr späten Montag. Kickoff in die neue Woche geschafft. Aber jetzt geht's quasi wieder Richtung Wochenende, ist klar. Dazu die besten neuen Hits. Hier sind Kygo, Khalid und Griffin. Komm gut

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1: Ich bin Philipp Ringe und das sind die wichtigsten Meldungen aus Berlin und Brandenburg. Fast 40.000 junge Berliner haben bei der Wahl für die unter 16-Jährigen abgestimmt. Und jetzt sind die Ergebnisse bekannt gegeben worden. Christian Haffmann berichtet.
2: Gewonnen hat die Linke mit 32,8%, dahinter die Grünen mit 20,9%, dann SPD, CDU, Tierschutzpartei und AfD. FDP, Volt und BSW sind unter 5% gelandet. Die Wahl ist rein symbolisch und hat keinen Einfluss auf die echte Abgeordnetenhauswahl. Das reguläre Wahlalter liegt ja inzwischen bei 16. Rund 340 Wahllokale in Schulen, Bibliotheken und Jugendzentren hatten für Kinder und Jugendliche vergangene Woche geöffnet. Die Staatsbürgerschaft spielte dabei keine Rolle.
1: Dran denken, wer noch zum Flughafen muss, sollte mehr Zeit einplanen. Denn noch bis zum frühen Morgen gibt's Einschränkungen bei der Bahn in Richtung BER. Zwischen 20 und 6.15 Uhr können Verbindungen immer wieder ausfallen, denn auf der Strecke wird gebaut. Das betrifft die Linien RB 22, 24, den RB 32 und auch den Flughafenexpress FEX. Für alle Linien außer den Flughafenexpress gibt's aber einen Ersatzverkehr. Berlins Badestellen hatten in dieser Saison insgesamt eine ziemlich gute Wasserqualität. Das zeigen jetzt neue Zahlen vom Lagiso. An den fast 40 Badeorten gab es nur selten Probleme, etwa mit Blaualgen. Vereinzelt hatten sich im Juni auch Zerkarien ausgebreitet. Die sorgen für gerötete und juckende Haut. Am Dienstag endet die Badesaison in Berlin und Brandenburg offiziell. Wetterexperten rechnen nochmal mit ordentlich warmen Temperaturen. Und jetzt weitere Meldungen aus Deutschland und der Welt.
3: Ich bin Diana Kramer. Die Spritpreise haben erneut ein neues Allzeithoch erreicht und auch Öl und Gas zum Heizen werden wieder teurer. Noch teurer, denn schon im vergangenen Jahr konnten viele Menschen hier in Deutschland Gas und auch Strom nicht bezahlen. Rund 3,8 Millionen Haushalte waren 2025 bei Rechnungen von Energieversorgern im Zahlungsverzug, teilte das Statistische Bundesamt mit.
4: Den Kühlschrank auffüllen oder doch eher die Stromrechnung zahlen? Diese Frage stellen sich viele, vor allem Leute, die zur Miete wohnen, sagen die Statistiker. In diesem Jahr gibt es bei den Energiepreisen aber immerhin eine leichte Entspannung, zumindest was Strom betrifft, Erdgas oder auch Fernwärme. Heizöl dagegen ist deutlich teurer geworden als im Vorjahr und auch andere Kosten steigen, Wasser zum Beispiel oder auch die Müllabfuhr. Claudia Wächter, Nachrichtenredaktion.
3: Russland und die Ukraine wollen nach Darstellung von US-Präsident Donald Trump auf Angriffe auf gegnerische Energieanlagen verzichten. Das teilte Trump auf seiner Plattform Truth Social mit, ohne weitere Details zu nennen. Weder Kiew noch Moskau haben bisher offiziell reagiert. Die Ukraine flog in den vergangenen Monaten schwere Angriffe gegen die russische Erdölindustrie und sorgte damit zeitweise für Engpässe auf dem Treibstoffmarkt in Russland. Moskau antwortete mit gezielten Angriffen auf Anlagen in der Ukraine und nahm auch Tankstellen ins Visier. Zum Auftakt des europäischen Arktis-Gipfels hat Bundeskanzler Friedrich Merz die NATO-Verbündeten zum Zusammenhalt gegen wachsende Bedrohungen aufgerufen. Hier im hohen Norden Europas könne man sehen, wie gefährdet der Frieden in Europa ist, sagte Merz in Finnland.
5: Wir sind Teil des Nordens. Wir sind Anrainer am Atlantik. Wir sind Anrainer der Ostsee. Und damit sind wir Teil dieses strategisch gefährdeten Teils Europas. Ich nehme es ausgesprochen ernst, was wir hier zurzeit erleben.
3: Bundeskanzler Friedrich Merz. In Hannover dreht sich in den kommenden Tagen alles um Lastwagen, Transporter und Lösungen für Logistiker. Am Vormittag öffnet die Nutzfahrzeugmesse IAA Transportation. Im Mittelpunkt der Messe stehen alternative Antriebe wie elektrische und wasserstoffbetriebene Lastwagen, daneben auch digitale Technologien und autonomes Fahren.
1: 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Erstmal rauf auf den Stadtring und den Schönefeld-Zubringer, denn da gibt's die nächsten Wartungsarbeiten. Die A100 und die 113 sind in der Zeit zwischen 21 und 5 Uhr in beide Richtungen. Zwischen Gradestraße und Grenzallee bzw. Spätstraße komplett dicht. Und der Aufbau der Absperrungen beginnt schon so ab ca. 20 Uhr. Der Steglitz-Zubringer, die A103, ist daneben zwischen 22 und 4 Uhr gesperrt. Im Tunnel Feuerbachstraße laufen dann nämlich Vermessungsarbeiten. Und in Marzahn haben Gleisbauarbeiten auf der Landsberger Allee begonnen. Stadtauswärts gibt's auf Höhe Allee der Kosmonauten für knapp 2 Wochen nur eine freie Spur. Und geblitzt wird in Schöneberg auf dem Sachsendamm. 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
6: RTL Wetter. In der Nacht mal mehr, mal weniger Wolken, aber es bleibt trocken. Temperaturen gehen runter auf bis zu 7 Grad und morgen am Dienstag dann richtig schönes Herbstwetter. Heiter bis wolkig und bis zu 26 Grad. Wow, das klingt sogar eher fast nach Sommer.
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1: Ich bin Philipp Ringe und das sind die wichtigsten Meldungen aus Berlin und Brandenburg. Fast 40.000 junge Berliner haben bei der Wahl für die unter 16-Jährigen abgestimmt. Und jetzt sind die Ergebnisse bekannt gegeben worden. Christian Haffmann berichtet.
2: Gewonnen hat die Linke mit 32,8%, dahinter die Grünen mit 20,9%, dann SPD, CDU, Tierschutzpartei und AfD. FDP, Volt und BSW sind unter 5% gelandet. Die Wahl ist rein symbolisch und hat keinen Einfluss auf die echte Abgeordnetenhauswahl. Das reguläre Wahlalter liegt ja inzwischen bei 16. Rund 340 Wahllokale in Schulen, Bibliotheken und Jugendzentren hatten für Kinder und Jugendliche vergangene Woche geöffnet. Die Staatsbürgerschaft spielte dabei keine Rolle.
1: Dran denken, wer noch zum Flughafen muss, sollte mehr Zeit einplanen. Denn noch bis zum frühen Morgen gibt's Einschränkungen bei der Bahn in Richtung BER. Zwischen 20 und 6.15 Uhr können Verbindungen immer wieder ausfallen, denn auf der Strecke wird gebaut. Das betrifft die Linien RB 22, 24, den RB 32 und auch den Flughafenexpress FEX. Für alle Linien außer den Flughafenexpress gibt's aber einen Ersatzverkehr. Berlins Badestellen hatten in dieser Saison insgesamt eine ziemlich gute Wasserqualität. Das zeigen jetzt neue Zahlen vom Lagiso. An den fast 40 Badeorten gab es nur selten Probleme, etwa mit Blaualgen. Vereinzelt hatten sich im Juni auch Zerkarien ausgebreitet. Die sorgen für gerötete und juckende Haut. Am Dienstag endet die Badesaison in Berlin und Brandenburg offiziell. Wetterexperten rechnen nochmal mit ordentlich warmen Temperaturen. Und jetzt weitere Meldungen aus Deutschland und der Welt.
3: Ich bin Diana Kramer. Die Spritpreise haben erneut ein neues Allzeithoch erreicht und auch Öl und Gas zum Heizen werden wieder teurer. Noch teurer, denn schon im vergangenen Jahr konnten viele Menschen hier in Deutschland Gas und auch Strom nicht bezahlen. Rund 3,8 Millionen Haushalte waren 2025 bei Rechnungen von Energieversorgern im Zahlungsverzug, teilte das Statistische Bundesamt mit.
4: Den Kühlschrank auffüllen oder doch eher die Stromrechnung zahlen? Diese Frage stellen sich viele, vor allem Leute, die zur Miete wohnen, sagen die Statistiker. In diesem Jahr gibt es bei den Energiepreisen aber immerhin eine leichte Entspannung, zumindest was Strom betrifft, Erdgas oder auch Fernwärme. Heizöl dagegen ist deutlich teurer geworden als im Vorjahr und auch andere Kosten steigen, Wasser zum Beispiel oder auch die Müllabfuhr. Claudia Wächter, Nachrichtenredaktion.
3: Russland und die Ukraine wollen nach Darstellung von US-Präsident Donald Trump auf Angriffe auf gegnerische Energieanlagen verzichten. Das teilte Trump auf seiner Plattform Truth Social mit, ohne weitere Details zu nennen. Weder Kiew noch Moskau haben bisher offiziell reagiert. Die Ukraine flog in den vergangenen Monaten schwere Angriffe gegen die russische Erdölindustrie und sorgte damit zeitweise für Engpässe auf dem Treibstoffmarkt in Russland. Moskau antwortete mit gezielten Angriffen auf Anlagen in der Ukraine und nahm auch Tankstellen ins Visier. Zum Auftakt des europäischen Arktis-Gipfels hat Bundeskanzler Friedrich Merz die NATO-Verbündeten zum Zusammenhalt gegen wachsende Bedrohungen aufgerufen. Hier im hohen Norden Europas könne man sehen, wie gefährdet der Frieden in Europa ist, sagte Merz in Finnland.
5: Wir sind Teil des Nordens, wir sind Anrainer am Atlantik, wir sind Anrainer der Ostsee und damit sind wir Teil dieses strategisch gefährdeten Teils Europas. Ich nehme es ausgesprochen ernst, was wir hier zurzeit erleben.
3: Bundeskanzler Friedrich Merz. In Hannover dreht sich in den kommenden Tagen alles um Lastwagen, Transporter und Lösungen für Logistiker. Am Vormittag öffnet die Nutzfahrzeugmesse IAA Transportation. Im Mittelpunkt der Messe stehen alternative Antriebe wie elektrische und wasserstoffbetriebene Lastwagen, daneben auch digitale Technologien und autonomes Fahren.
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1: Ich bin Philipp Ringe und das sind die wichtigsten Meldungen aus Berlin und Brandenburg. Fast 40.000 junge Berliner haben bei der Wahl für die unter 16-Jährigen abgestimmt. Und jetzt sind die Ergebnisse bekannt gegeben worden. Christian Haffmann berichtet.
2: Gewonnen hat die Linke mit 32,8%, dahinter die Grünen mit 20,9%, dann SPD, CDU, Tierschutzpartei und AfD. FDP, Volt und BSW sind unter 5% gelandet. Die Wahl ist rein symbolisch und hat keinen Einfluss auf die echte Abgeordnetenhauswahl. Das reguläre Wahlalter liegt ja inzwischen bei 16. Rund 340 Wahllokale in Schulen, Bibliotheken und Jugendzentren hatten für Kinder und Jugendliche vergangene Woche geöffnet. Die Staatsbürgerschaft spielte dabei keine Rolle.
1: Dran denken, wer noch zum Flughafen muss, sollte mehr Zeit einplanen. Denn noch bis zum frühen Morgen gibt's Einschränkungen bei der Bahn in Richtung BER. Zwischen 20 und 6.15 Uhr können Verbindungen immer wieder ausfallen, denn auf der Strecke wird gebaut. Das betrifft die Linien RB22, 24, den RB32 und auch den Flughafenexpress FEX. Für alle Linien außer den Flughafenexpress gibt's aber einen Ersatzverkehr. Berlins Badestellen hatten in dieser Saison insgesamt eine ziemlich gute Wasserqualität. Das zeigen jetzt neue Zahlen vom Lagiso. An den fast 40 Badeorten gab es nur selten Probleme, etwa mit Blaualgen. Vereinzelt hatten sich im Juni auch Zerkarien ausgebreitet. Die sorgen für gerötete und juckende Haut. Am Dienstag endet die Badesaison in Berlin und Brandenburg offiziell. Wetterexperten rechnen nochmal mit ordentlich warmen Temperaturen. Und jetzt weitere Meldungen aus Deutschland und der Welt.
3: Ich bin Diana Kramer. Egal ob vor oder nach 12 Uhr, die Spritpreise sind für Autofahrer hier in Deutschland eine echte Herausforderung. Nachdem es auch zum Wochenstart weiter nach oben ging, werden Forderungen nach einem Eingreifen der Bundesregierung lauter.
4: Der Tankstelleninteressenverband warnt schon vor Spritpreisen um 3 Euro pro Liter, wie es sie an Autobahnen teilweise schon gäbe. Der ADAC und auch der Tankstellenverband weisen aber auch darauf hin, dass die Weltlage allein die Preissprünge an der Tankstelle im Moment nicht vollständig erkläre. Da werde auch abkassiert. In jedem Fall werden die Spritpreise gerade zum Politikum. Mecklenburg-Vorpommerns Ministerpräsidentin Manuela Schwesig rät zu einem Spritpreisdeckel. Und auch Bayerns Ministerpräsident Söder fordert neue staatliche Entlastungsmaßnahmen. Ronny Tochau, Nachrichtenredaktion.
3: Nach der Ankündigung von US-Präsident Donald Trump über eine Feuerpause zwischen der Ukraine und Russland bei ihren Angriffen auf Energieanlagen hat der ukrainische Präsident Zelensky betont, es handle sich um einen Vorschlag. Die Ukraine sei aber bereit, diese Deeskalation zu unterstützen, wenn auch Russland seine Angriffe auf kritische Infrastruktur einstelle. Bislang sei allerdings kein echter Willen Moskaus zu erkennen, den Krieg zu beenden, so Zelensky. Die EU will sich im Ringen um die Arktis stärker engagieren. Darauf haben sich Kanzler Friedrich Merz und Vertreter 11 weiterer Länder bei einem Gipfel in Finnland verständigt. Laut Merz sei der hohe Norden inzwischen der kritischste Bereich für Europas Sicherheit.
5: Die größte Bedrohung sehen die Gipfelteilnehmer in Russland. Deshalb wollen sie den Norden besser überwachen, mehr Informationen austauschen und wichtige Anlagen an Land und auf See schützen. Gleichzeitig geht es ums Geschäft. Durch das schmelzende Eis entstehen neue Schifffahrtsrouten, außerdem lagern in der Region wichtige Rohstoffe. Und Europa will dort auch praktisch beweglicher werden. Finnland wirbt für mehr Eisbrecher. Kanzler Merz unterstützt das und sagt, die braucht nicht nur der Norden, sondern ganz Europa. Zoe Tassovali, Nachrichtenredaktion.
3: Zum Sport. Fußball-Zweitligist Hannover 96 hat sich von seinem Trainer Christian Titz getrennt. Das gab der Verein 3 Tage nach der Niederlage beim 1. FC Nürnberg bekannt. Hannover steht nach 5 Spielen mit 4 Punkten auf Tabellenplatz 15. Die Niedersachsen wollen zeitnah einen Nachfolger präsentieren. Als Top-Favorit gilt Sandro Wagner.
1: 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Erstmal rauf auf den Stadtring und den Schönefeld-Zubringer, denn da gibt's die nächsten Wartungsarbeiten. Die A100 und die 113 sind in der Zeit zwischen 21 und 5 Uhr in beide Richtungen. Zwischen Gradestraße und Grenzallee bzw. Spätstraße komplett dicht. Und der Aufbau der Absperrungen beginnt schon so ab ca. 20 Uhr. Der Steglitz-Zubringer, die A103, ist daneben zwischen 22 und 4 Uhr gesperrt. Im Tunnel Feuerbachstraße laufen dann nämlich Vermessungsarbeiten. Und in Marzahn haben Gleisbauarbeiten auf der Landsberger Allee begonnen. Stadtauswärts gibt's auf Höhe Allee der Kosmonauten für knapp 2 Wochen nur eine freie Spur. Und geblitzt wird in Schöneberg auf dem Sachsendamm. 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RTL-Wetter. In der Nacht gibt's ein paar Wolken, es bleibt aber soweit trocken. Die Temperaturen gehen aber ziemlich runter, mit gerade mal 11 bis 6 Grad. Dafür ist es am Tag nochmal ganz sommerlich, heiter bis wolkig und 26 Grad maximal.
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1: Ich bin Philipp Ringe und das sind die wichtigsten Meldungen aus Berlin und Brandenburg. Fast 40.000 junge Berliner haben bei der Wahl für die unter 16-Jährigen abgestimmt. Und jetzt sind die Ergebnisse bekannt gegeben worden. Christian Haffmann berichtet.
2: Gewonnen hat die Linke mit 32,8%, dahinter die Grünen mit 20,9%, dann SPD, CDU, Tierschutzpartei und AfD. FDP, Volt und BSW sind unter 5% gelandet. Die Wahl ist rein symbolisch und hat keinen Einfluss auf die echte Abgeordnetenhauswahl. Das reguläre Wahlalter liegt ja inzwischen bei 16. Rund 340 Wahllokale in Schulen, Bibliotheken und Jugendzentren hatten für Kinder und Jugendliche vergangene Woche geöffnet. Die Staatsbürgerschaft spielte dabei keine Rolle.
1: Dran denken, wer noch zum Flughafen muss, sollte mehr Zeit einplanen. Denn noch bis zum frühen Morgen gibt's Einschränkungen bei der Bahn in Richtung BER. Zwischen 20 und 6.15 Uhr können Verbindungen immer wieder ausfallen, denn auf der Strecke wird gebaut. Das betrifft die Linien RB22, 24, den RB32 und auch den Flughafenexpress FEX. Für alle Linien außer den Flughafenexpress gibt's aber einen Ersatzverkehr. Berlins Badestellen hatten in dieser Saison insgesamt eine ziemlich gute Wasserqualität. Das zeigen jetzt neue Zahlen vom Lagiso. An den fast 40 Badeorten gab es nur selten Probleme, etwa mit Blaualgen. Vereinzelt hatten sich im Juni auch Zerkarien ausgebreitet. Die sorgen für gerötete und juckende Haut. Am Dienstag endet die Badesaison in Berlin und Brandenburg offiziell. Wetterexperten rechnen nochmal mit ordentlich warmen Temperaturen. Und jetzt weitere Meldungen aus Deutschland und der Welt.
3: Ich bin Diana Kramer. Egal ob vor oder nach 12 Uhr, die Spritpreise sind für Autofahrer hier in Deutschland eine echte Herausforderung. Nachdem es auch zum Wochenstart weiter nach oben ging, werden Forderungen nach einem Eingreifen der Bundesregierung lauter.
4: Der Tankstelleninteressenverband warnt schon vor Spritpreisen um 3 Euro pro Liter, wie es sie an Autobahnen teilweise schon gäbe. Der ADAC und auch der Tankstellenverband weisen aber auch darauf hin, dass die Weltlage allein die Preissprünge an der Tankstelle im Moment nicht vollständig erkläre. Da werde auch abkassiert. In jedem Fall werden die Spritpreise gerade zum Politikum. Mecklenburg-Vorpommerns Ministerpräsidentin Manuela Schwesig rät zu einem Spritpreisdeckel. Und auch Bayerns Ministerpräsident Söder fordert neue staatliche Entlastungsmaßnahmen. Ronny Tochau, Nachrichtenredaktion.
3: Nach der Ankündigung von US-Präsident Donald Trump über eine Feuerpause zwischen der Ukraine und Russland bei ihren Angriffen auf Energieanlagen hat der ukrainische Präsident Zelensky betont, es handle sich um einen Vorschlag. Die Ukraine sei aber bereit, diese Deeskalation zu unterstützen, wenn auch Russland seine Angriffe auf kritische Infrastruktur einstelle. Bislang sei allerdings kein echter Willen Moskaus zu erkennen, den Krieg zu beenden, so Zelensky. Die EU will sich im Ringen um die Arktis stärker engagieren. Darauf haben sich Kanzler Friedrich Merz und Vertreter 11 weiterer Länder bei einem Gipfel in Finnland verständigt. Laut Merz sei der hohe Norden inzwischen der kritischste Bereich für Europas Sicherheit.
5: Die größte Bedrohung sehen die Gipfelteilnehmer in Russland. Deshalb wollen sie den Norden besser überwachen, mehr Informationen austauschen und wichtige Anlagen an Land und auf See schützen. Gleichzeitig geht's ums Geschäft. Durch das schmelzende Eis entstehen neue Schifffahrtsrouten. Außerdem lagern in der Region wichtige Rohstoffe. Und Europa will dort auch praktisch beweglicher werden. Finnland wirbt für mehr Eisbrecher. Kanzler Merz unterstützt das und sagt, die braucht nicht nur der Norden, sondern ganz Europa. Zoe Tassovali, Nachrichtenredaktion.
3: Zum Sport. Fußball-Zweitligist Hannover 96 hat sich von seinem Trainer Christian Titz getrennt. Das gab der Verein 3 Tage nach der Niederlage beim 1. FC Nürnberg bekannt. Hannover steht nach 5 Spielen mit 4 Punkten auf Tabellenplatz 15. Die Niedersachsen wollen zeitnah einen Nachfolger präsentieren. Als Top-Favorit gilt Sandro Wagner.
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1: Ich bin Philipp Ringe und das sind die wichtigsten Meldungen aus Berlin und Brandenburg. Fast 40.000 junge Berliner haben bei der Wahl für die unter 16-Jährigen abgestimmt. Und jetzt sind die Ergebnisse bekannt gegeben worden. Christian Haffmann berichtet.
2: Gewonnen hat die Linke mit 32,8%, dahinter die Grünen mit 20,9%, dann SPD, CDU, Tierschutzpartei und AfD. FDP, Volt und BSW sind unter 5% gelandet. Die Wahl ist rein symbolisch und hat keinen Einfluss auf die echte Abgeordnetenhauswahl. Das reguläre Wahlalter liegt ja inzwischen bei 16. Rund 340 Wahllokale in Schulen, Bibliotheken und Jugendzentren hatten für Kinder und Jugendliche vergangene Woche geöffnet. Die Staatsbürgerschaft spielte dabei keine Rolle.
1: Dran denken, wer noch zum Flughafen muss, sollte mehr Zeit einplanen. Denn noch bis zum frühen Morgen gibt's Einschränkungen bei der Bahn in Richtung BER. Zwischen 20 und 6.15 Uhr können Verbindungen immer wieder ausfallen, denn auf der Strecke wird gebaut. Das betrifft die Linien RB 22, 24, den RB 32 und auch den Flughafenexpress FEX. Für alle Linien außer den Flughafenexpress gibt's aber einen Ersatzverkehr. Berlins Badestellen hatten in dieser Saison insgesamt eine ziemlich gute Wasserqualität. Das zeigen jetzt neue Zahlen vom Lagiso. An den fast 40 Badeorten gab es nur selten Probleme, etwa mit Blaualgen. Vereinzelt hatten sich im Juni auch Zerkarien ausgebreitet. Die sorgen für gerötete und juckende Haut. Am Dienstag endet die Badesaison in Berlin und Brandenburg offiziell. Wetterexperten rechnen nochmal mit ordentlich warmen Temperaturen. Und jetzt weitere Meldungen aus Deutschland und der Welt.
3: Ich bin Diana Kramer. Russland und die Ukraine wollen offenbar gegenseitige Angriffe auf Energieanlagen stoppen. Das hat zumindest US-Präsident Donald Trump auf seiner Plattform Truth Social angekündigt. Aus Moskau und Kiew gibt es dafür bislang keine Bestätigung.
4: Trump steht hier zu Hause wegen astronomischer Benzin- und Dieselpreise schwer unter Druck. Dass in erster Linie sein Iran-Krieg und die beeinträchtigte Schifffahrt durch die Straße von Hormuz daran schuld sind, versucht Trump außen vor zu lassen. Er schießt sich auf Kiew und Moskau ein. Der Beschuss der dortigen Energieanlagen sei für die Ölknappheit verantwortlich. Am Wochenende hatte Trump den ukrainischen Präsidenten Zelensky gedrängt, die Angriffe auf russische Energieanlagen zu stoppen. Tina Eck, USA.
3: Die hohen Spritpreise sorgen hierzulande weiter für Debatten. Auch CSU-Chef Markus Söder fordert inzwischen neue Entlastungsmaßnahmen. Die Bundesregierung müsse sich dringend zusammensetzen und darüber reden, wie man die extrem hohen Benzin- und Dieselpreise senken und erträglich machen könne, sagte Söder. Auf welchem Weg und wie stark die Preise gesenkt werden sollten, ließ er aber offen. Mecklenburg-Vorpommerns Ministerpräsidentin Manuela Schwesig forderte die Einführung eines Spritpreisdeckels. Bundesinnenminister Alexander Dobrindt will den Schutz der Bevölkerung im Ernstfall neu organisieren. Statt neuer Bunker sollen vor allem Tiefgaragen und Tunnel als Schutzräume dienen.
5: Egal, wo man gerade unterwegs ist, braucht man bei Katastrophenalarm vielleicht einen Schutzraum. Innenminister Dobrindt plädiert dafür eine digitale Info, die jedem zum Beispiel in der Nina-Warn-App anzeigt, welche Tunnel, welche Tiefgarage, welche Bahnstation oder ähnliches in der Nähe sind. Nicht sinnvoll findet der Innenminister den Bau neuer Bunker. Das sei ein veraltetes Konzept aus dem Kalten Krieg, das viel Geld koste, aber wenig Schutz bringe. Die Kommunen kritisieren, dass noch viele Fragen ungeklärt seien, etwa wer koordiniert bei Naturkatastrophen oder hybriden Angriffen die Evakuierungen. Onni Torau, Berlin.
3: Die Britpop-Band Oasis tritt erstmals seit 2009 wieder in Deutschland auf. Die Band um die Brüder Liam und Noel Gallagher kündigte in sozialen Medien für Juli 2027 zwei Konzerte in der Münchner Allianz Arena an. Bis diesen Donnerstag um 17 Uhr können sich Oasis-Fans online für Tickets registrieren.
1: 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Erstmal rauf auf den Stadtring und den Schönefeldzubringer, denn da gibt's die nächsten Wartungsarbeiten. Die A100 und die 113 sind in der Zeit zwischen 21 und 5 Uhr in beide Richtungen. Zwischen Gradestraße und Grenzallee bzw. Spätstraße komplett dicht. Und der Aufbau der Absperrungen beginnt schon so ab ca. 20 Uhr. Der Steglitzzubringer, die A103, ist daneben zwischen 22 und 4 Uhr gesperrt. Im Tunnel Feuerbachstraße laufen dann nämlich Vermessungsarbeiten. Und in Marzahn haben Gleisbauarbeiten auf der Landsberger Allee begonnen. Stadtauswärts gibt's auf Höhe Allee der Kosmonauten für knapp 2 Wochen nur eine freie Spur. Und geblitzt wird in Schöneberg auf dem Sachsendamm. 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
1: In der Nacht gibt's ein paar Wolken, es bleibt aber soweit trocken. Die Temperaturen gehen aber ziemlich runter, mit gerade mal 11 bis 6 Grad. Dafür ist es am Tag nochmal ganz sommerlich, heiter bis wolkig und 26 Grad maximal.
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